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1: Ich bin Yves Simon. US-Präsident Trump gibt nicht auf. Heute läuft der gesetzliche Rahmen für globale Zölle aus und jetzt hat er eine neue Grundlage für die Importgebühren gefunden. Trump will auf die Einfuhren von 60 Handelspartnern einen Zoll von 10 bzw. 12,5% erheben. Darunter fallen auch bestimmte Produkte aus der Europäischen Union. Um 6 Uhr unserer Zeit treten die Zölle in Kraft. Sie sollen dieses Mal juristisch einwandfrei sein. Davon jedenfalls geht Trump aus. CDU-Generalsekretär Linnemann soll neuer Gesundheitsminister werden, Nina Warken wiederum Kanzleramtsministerin, das schreiben mehrere Medien übereinstimmend. Eine Bestätigung aus der Regierung gibt es bisher allerdings noch nicht. Der Posten im Kanzleramt wird ja frei, weil Thorsten Frey neuer Unionsfraktionschef werden soll. Vorgänger Jens Spahn war nach der Geburt seines Kindes mithilfe einer Leihmutter zurückgetreten. In Possbauerhäng in der Oberpfalz ist eine Pflegeeinrichtung wegen eines Zimmerbrands komplett evakuiert worden. 5 Bewohner haben leichte Rauchvergiftungen erlitten. Sie wurden medizinisch versorgt. Die Feuerwehr konnte die Flammen aber zum Glück schnell löschen. Das Feuer ist offenbar im Zimmer einer 88-Jährigen ausgebrochen. Mehrere Räume sind jetzt unbewohnbar. 13 Senioren sind anderweitig untergebracht worden. Die Polizei spricht von einem Schaden im mittleren 6-stelligen Bereich. Kein Tempolimit für Gesetze. Das Bundesverfassungsgericht hat jetzt beschlossen, dass es keine Zeitvorgaben geben soll, wie schnell oder langsam Gesetze durchs Parlament gebracht werden können. Im konkreten Fall, da ging es um das Heizungsgesetz der Ampelregierung. Der Kläger, ein Abgeordneter, war der Meinung, SPD, Grüne und FDP hätten das Gesetz so schnell durch den Bundestag bringen wollen, dass er gar nicht genug Zeit gehabt habe, sich anständig zu informieren. Die Bundesrichter allerdings verweisen auf die Verfassung und da steht eben keine Vorgabe zum Tempo bei Gesetzgebungsverfahren drin. Fast jede 5. Familie mit minderjährigen Kindern wird von nur einem einzigen Elternteil geführt. Das sind laut Statistik-Bundesamt zwar etwas weniger Alleinerziehende als vor 10 Jahren, doch ihr Armutsrisiko, das bleibt hoch. Lea Matschulat berichtet.
2: Rund 29% der alleinerziehenden Haushalte sind armutsgefährdet. 12% sind es bei den Familien mit beiden Elternteilen. Für Kinder bedeutet ein Leben mit wenig Geld häufig auch weniger Teilhabe. Der Eintritt fürs Schwimmbad, eine Spielkonsole, der Mitgliedsbeitrag fürs Gym. Dinge, wo sie verzichten müssen.
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1: Ich bin Yves Simon. US-Präsident Trump gibt nicht auf. Heute läuft der gesetzliche Rahmen für globale Zölle aus und jetzt hat er eine neue Grundlage für die Importgebühren gefunden. Trump will auf die Einfuhren von 60 Handelspartnern einen Zoll von 10 bzw. 12,5% erheben. Darunter fallen auch bestimmte Produkte aus der Europäischen Union. Um 6 Uhr unserer Zeit treten die Zölle in Kraft. Sie sollen dieses Mal juristisch einwandfrei sein. Davon jedenfalls geht Trump aus. In Possbauerhäng in der Oberpfalz ist eine Pflegeeinrichtung wegen eines Zimmerbrands komplett evakuiert worden. 5 Bewohner haben leichte Rauchvergiftungen erlitten, sie wurden medizinisch versorgt. Die Feuerwehr konnte die Flammen aber zum Glück schnell löschen. Das Feuer ist offenbar im Zimmer einer 88-Jährigen ausgebrochen. Mehrere Räume sind jetzt unbewohnbar. 13 Senioren sind anderweitig untergebracht worden. Die Polizei spricht von einem Schaden im mittleren 6-stelligen Bereich.
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1: Ich bin Yves Simon. Im Konflikt um die Straße von Hormus will US-Präsident Trump den Iran für Schäden an Handelsschiffen und Fracht zur Kasse bitten. Entschädigungen sollen nach seinen Angaben aus eingefrorenen iranischen Vermögenswerten bezahlt werden, die von den USA kontrolliert werden. Hintergrund ist die neue Eskalation des Iran-Kriegs. Nach Beschuss von Handelsschiffen durch iranische Streitkräfte greift das US-Militär seit Tagen schon Ziele im Iran an, um weitere Angriffe zu verhindern. In Regensburg hat ein 20-Jähriger in einer Bankfiliale einen Mitarbeiter mit einem Messer angegriffen und tödlich verletzt. Stundenlang hat es einen Großeinsatz gegeben. Schwer bewaffnete Spezialkräfte haben den Bereich weiträumig abgesperrt, weil sie erst eine Geiselnahme befürchtet hatten. Der mutmaßliche Täter mit deutscher Staatsangehörigkeit hat sich am Ende widerstandslos festnehmen lassen. Zwei andere Menschen wurden unverletzt aus dem Gebäude gebracht. Polizei und Staatsanwaltschaft ermitteln wegen eines Tötungsdelikts und eines Raubüberfalls. Der 20-Jährige soll heute im Laufe des Tages dem Haftrichter vorgeführt werden. Der Freistaat will für mehr bezahlbare Wohnungen und schnelleres Bauen sorgen. Die Staatsregierung baut ab dem nächsten Jahr ihre Förderung um. Für Bauherren und Wohnungsunternehmen soll vieles einfacher werden, sagt Bauminister Bernreiter. Weniger Vorgaben, weniger Technikauflagen, digitale Bauanträge statt Papier. Das kann am Ende dazu führen, dass in Städten und Gemeinden schneller neue Wohnungen entstehen und Baukosten sinken. An der französischen Atlantikküste rund um Bordeaux wüten momentan heftige Waldbrände, inzwischen auf 2000 Hektar Fläche. Michael Evers berichtet für uns.
2: Der Brand ist noch immer nicht unter Kontrolle und die Feuerwehr kämpft mit einem Großaufgebot gegen ein Wiederaufflammen des Feuers an verschiedenen Stellen, hieß es von den Behörden vorhin. Immerhin habe der Brand sich aber nicht in andere Bereiche verlagert. Tausende evakuierte Urlauber, darunter auch etliche Deutsche, warten unterdessen in Ausweichquartieren darauf, wie es mit ihrem Urlaub weitergeht. Klarheit gibt es noch nicht.
1: Etwa 4 Wochen nach dem frühen WM-Aus der deutschen Fußballnationalmannschaft stellt der DFB heute voraussichtlich Jürgen Klopp als neuen Bundestrainer und Nachfolger von Julian Nagelsmann vor. Formal müssen die Gesellschafterversammlung und auch noch der Aufsichtsrat seiner Ernennung zustimmen. Die Gremien tagen dann am Vormittag digital und Klopp soll einen Vertrag bis zur WM 2030 bekommen. Bisher war der Erfolgstrainer bei Red Bull of Head of Global Soccer tätig.
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1: Ich bin

0: Yves Simon. Im Konflikt um die Straße von Hormuz will US-Präsident Trump den Iran für Schäden an Handelsschiffen und Fracht zur Kasse bitten. Entschädigungen sollen nach seinen Angaben aus eingefrorenen iranischen Vermögenswerten bezahlt werden, die von den USA kontrolliert werden. Hintergrund ist die neue Eskalation des Iran-Kriegs. Nach Beschuss von Handelsschiffen durch iranische Streitkräfte greift das US-Militär seit Tagen schon Ziele im Iran an, um weitere Angriffe zu verhindern. Der Freistaat will für mehr bezahlbare Wohnungen und schnelleres Bauen sorgen. Die Staatsregierung baut ab dem nächsten Jahr ihre Förderung um. Für Bauherren und Wohnungsunternehmen soll vieles einfacher werden, sagt Bauminister Bernreiter. Weniger Vorgaben, weniger Technikauflagen, digitale Bauanträge statt Papier. Das kann am Ende dazu führen, dass in Städten und Gemeinden schneller neue Wohnungen entstehen und Baukosten sinken.
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1: Ich bin Yves Simon. Ende des Jahres endet die Amtszeit von UN-Generalsekretär Guterres und der Nachfolgekampf ist schon in vollem Gange. 6 nominierte Kandidaten, darunter der Chef der Internationalen Atomenergiebehörde Grossi, haben sich jetzt in der UN-Generalversammlung im Stile einer TV-Debatte vorgestellt. Für Gesprächsstoff sorgt unter anderem ein Bericht, wonach US-Präsident Trump FIFA-Chef Infantino ins Rennen schicken könnte. Großeinsatz am Nachmittag in Regensburg. In einer Bankfiliale ist ein Mann bei einem Messerangriff tödlich verletzt worden. Der mutmaßliche Täter wurde

0: festgenommen und heute soll er dem Haftrichter vorgeführt werden. Julia Wassilkow berichtet für uns.
1: Nach Angaben der Polizei handelt es sich bei dem Verdächtigen um einen 20 Jahre alten Deutschen. Ein Mann wurde bei dem Angriff in der Bankfiliale schwer verletzt und starb später im Krankenhaus. Zwei weitere Menschen, die sich noch in der Bank befanden, wurden von Spezialkräften unverletzt aus dem Gebäude gebracht. Die Polizei ermittelt wegen eines Tötungsdelikts und eines Raubüberfalls.
0: Stühlerücken im Kanzleramt. Bundesgesundheitsministerin Warken soll Medienberichten zufolge neue Kanzleramtschefin werden. Neuer Gesundheitsminister wiederum wird dann CDU-Generalsekretär Carsten Linnemann. Das alles ist aber noch nicht offiziell bestätigt. Merz hat sich im April aber bei der Vorstellung der Gesundheitsreform sehr begeistert gezeigt von seiner Parteikollegin. Jetzt holt er sie anscheinend ins Kanzleramt. Die 47-Jährige soll auf Thorsten Frey folgen, der Unionsfraktionschef wird, also der Nachfolger von Jens Spahn, der zurückgetreten war. Die geplante Übernahme von Warner Brothers durch Paramount ist per Gerichtsbeschluss vorerst bis zum 17. August gestoppt. 12 US-Bundesstaaten haben jetzt eine einstweilige Verfügung beantragt, weil sie Wettbewerbsprobleme für das Filmgeschäft und die Kinos befürchten. Und das, obwohl das US-Justizministerium den rund 111 Milliarden Dollar Deal vorher schon ohne Auflagen genehmigt hatte. In den Alpen sind zwei deutsche Urlauber tödlich verunglückt. Eine 63-Jährige ist am Fellhorngrat auf österreichischer Seite etwa 60 Höhenmeter durch eine Geröllrinne in die Tiefe gestürzt. Bergretter konnten nur noch ihren Tod feststellen. Und schon am Mittwoch war ein 76-jähriger Wanderer im Karwendelgebirge beim Abstieg um die 70 Meter abgestürzt. Er konnte trotz Notarzteinsatz nicht mehr gerettet werden.
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1: Ich bin Yves Simon. Ende des Jahres endet die Amtszeit von UN-Generalsekretär Guterres und der Nachfolgekampf ist schon in vollem Gange. 6 nominierte Kandidaten, darunter der Chef der internationalen Atomenergiebehörde Grossi, haben sich jetzt in der UN-Generalversammlung im Stile einer TV-Debatte vorgestellt. Für Gesprächsstoff sorgt unter anderem ein Bericht, wo nach US-Präsident Trump FIFA-Chef Infantino ins Rennen schicken könnte. Großeinsatz am Nachmittag in Regensburg. In einer Bankfiliale ist ein Mann bei einem Messerangriff tödlich verletzt worden. Der mutmaßliche Täter wurde festgestellt.

0: genommen und heute soll er dem Haftrichter vorgeführt werden. Julia Wassilkow berichtet für uns.
1: Nach Angaben der Polizei handelt es sich bei dem Verdächtigen um einen 20 Jahre alten Deutschen. Ein Mann wurde bei dem Angriff in der Bankfiliale schwer verletzt und starb später im Krankenhaus. Zwei weitere Menschen, die sich noch in der Bank befanden, wurden von Spezialkräften unverletzt aus dem Gebäude gebracht. Die Polizei ermittelt wegen eines Tötungsdelikts und eines Raubüberfalls.
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1: Ich bin Yves Simon. Guten Morgen. US-Präsident Trump gibt nicht auf. Heute läuft der gesetzliche Rahmen für globale Zölle aus. Jetzt hat er eine neue Grundlage für Importgebühren gefunden. Trump will auf die Einfuhren von 60 Handelspartnern einen Zoll von 10 oder auch von 12,5% erheben. Darunter fallen auch bestimmte Produkte aus der EU. Für uns berichtet aus Washington Tina Eck.
2: Pünktlich mit Ablauf der Frist für die bisherigen globalen Zölle um 6 Uhr morgens deutscher Zeit setzt Trump die neuen Abgaben in Kraft. Diese Zölle nun sollen juristisch unanfechtbar sein. Mit einer neuen und sehr abstrusen Begründung, angeblich unzureichenden Maßnahmen gegen Zwangsarbeit in vielen Ländern. Je nach Handelspartner werden Zölle von 10 bis 12,5% fällig.
1: Nach der tödlichen Messerattacke in einer Regensburger Bank steht jetzt fest, bei dem Opfer handelt es sich um einen Mitarbeiter der Filiale. Die Bank zeigt sich bestürzt und will jetzt vor allem die Beschäftigten unterstützen, arbeitet natürlich aber auch eng mit den Behörden zusammen. Der tatverdächtige 20-jährige Deutsche soll heute dem Haftrichter vorgeführt werden. Er wurde von Spezialkräften noch im Gebäude widerstandslos festgenommen. Spanien hat wegen verheerender Waldbrände in gleich zwei Regionen den Notstand nationaler Tragweite

0: ausgerufen, unter anderem auch für die Hauptstadtregion Madrid. So kann der Staat mehr Mittel für die Brandbekämpfung mobilisieren. Viele Bauminister wollen die Pflicht zu getrennten Damen- und Herrentoiletten bei Veranstaltungen kippen und lieber auf Unisex-Klos setzen. Bayerns Bauminister Bernreiter hält davon aber überhaupt nichts. Bayern wird sich dafür einsetzen, dass es weiterhin getrennte Toiletten gibt. Die Staatsregierung will zwar die Verordnung für Veranstaltungen so abändern, dass es gleich viele Toiletten gibt für Männer und Frauen, aber eben getrennt. Und wenn es mit den anderen Bundesländern keine Einigung gibt, dann will es der Freistaat selbst beschließen. Deutschland hat ab heute wohl offiziell einen neuen Fußball-Bundestrainer, Jürgen Klopp. Allerdings müssen einige DFB-Gremien noch über die Anstellung abstimmen. Laut dem Sportinformationsdienst soll das heute Vormittag um 9 in Frankfurt über die Bühne gehen, am DFB-Campus. Sollte alles, wie zu erwarten, glatt laufen, dann kann sich Klopp auf einer Pressekonferenz gegen 11 als neuer Bundestrainer präsentieren. Sein Ziel, an der Seite von Bernd Neuendorf und Hans-Joachim Watzke, die Nationalmannschaft fit machen für die EM28. Und natürlich dann auch wieder für die WM 2030.
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2: Ab geht's ins Wochenende. Hier ist Perfekt geweckt am Freitag. Heute der 24. Juli.
3: Wir starten den neuen Tag. Los geht's. Guten Morgen.
2: Starship. Nothing's gonna stop us now.

0: Musik eures Lebens mit Whitney Houston und Love Will Save the Day. Mittlerweile 14 nach 5 am Freitag. Tollen Start in euer Wochenende.
1: Ja, was machen wir jetzt?
0: Jetzt quizzen wir eine neue Runde.
1: Okay.
0: Es geht um Asien.
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3: Wie viele Länder hat der Kontinent Asien? Asien bietet mit etwas mehr als 4 Milliarden Menschen mehr als der Hälfte der Weltbevölkerung ein Zuhause. Insgesamt gibt es auf dem asiatischen Kontinent 48 international anerkannte Länder.
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0: Brian McFadden und Real to Me hier bei Radio Bamberg. Heute übrigens, Fabi, falls du was vorhast, Tag der virtuellen Liebe.
1: Mit KIs ist jetzt ganz wunderbar. Ja, also okay. Da kannst du ja alles machen.
0: Viel Spaß dir und wir hören uns jetzt unser Tagebuch der Hits an.
2: 24. Juli 1999. Smash Mouth steigen mit All Star in die Charts ein.

Es gibt Bands, die klingen wie der Ort, von dem sie sind. Smash Mouth aus Kalifornien mit einem Song, der klingt, als würde jemand die Fenster runterkurbeln und einfach losfahren. In Los Angeles. All-Star ist laut, bunt und voller Energie, aber hinter dem Refrain steckt mehr als nur Party im Sonnenschein von Kalifornien. Der Song erzählt von Menschen, die sich unterschätzt fühlen, die nicht perfekt sind und trotzdem ihren eigenen Weg gehen. Die berühmte Zeile "Hey now, you're an All-Star" ist eigentlich eine kleine Motivation. Lass dir nicht einreden, dass du nicht genug bist. Probier Sachen aus, mach dein Ding und hab keine Angst davor aufzufallen. Viele kennen genau dieses Gefühl, wenn man sich fragt, ob man mithalten kann, ob man dazugehört oder ob man einfach anders ist als andere. All-Star antwortet darauf ziemlich entspannt. Du musst nicht perfekt sein, um etwas Besonderes zu sein. Richtig riesig wird der Song dann ein paar Jahre später durch den Film Shrek. Und seitdem gehört All-Star zu den Liedern, die eigentlich jeder sofort erkennt und jeder Zweite mitsingen kann.

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1: Ich bin Yves Simon. Guten Morgen. US-Präsident Trump gibt nicht auf. Heute läuft der gesetzliche Rahmen für globale Zölle aus. Jetzt hat er eine neue Grundlage für Importgebühren gefunden. Trump will auf die Einfuhren von 60 Handelspartnern einen Zoll von 10 oder auch von 12,5% erheben. Darunter fallen auch bestimmte Produkte aus der EU. Für uns berichtet aus Washington Tina Eck.
2: Pünktlich mit Ablauf der Frist für die bisherigen globalen Zölle um 6 Uhr morgens deutscher Zeit setzt Trump die neuen Abgaben in Kraft. Diese Zölle nun sollen juristisch unanfechtbar sein, mit einer neuen und sehr abstrusen Begründung, angeblich unzureichenden Maßnahmen gegen Zwangsarbeit in vielen Ländern. Je nach Handelspartner werden Zölle von 10 bis 12,5% fällig.
1: Viele Bauminister wollen die Pflicht zu getrennten Damen- und Herrentoiletten bei Veranstaltungen kippen und lieber auf Unisex-Klos setzen. Bayerns Bauminister Bernreiter hält davon aber überhaupt nichts. Bayern wird sich dafür einsetzen, dass es weiterhin getrennte Toiletten gibt. Die Staatsregierung will zwar die Verordnung für Veranstaltungen

0: Veranstaltungen so abändern, dass es gleich viele Toiletten gibt für Männer und Frauen, aber eben getrennt. Und wenn es mit den anderen Bundesländern keine Einigung gibt, dann will es der Freistaat selbst beschließen.
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3: Moin. Morgen, der Start in das Wochenende vor der Radio Bamberg Dorftour. Wir haben so coole Stationen. Montag Wüstenstein, Dienstag Pettstadt, am Mittwoch sind wir in Östdorf, am Donnerstag Kämmern und am Freitag ruft zum Abschluss dann Fieret.
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0: Ein Live-Summer-Hit von U2 und Pride. Einen schönen guten Morgen.
1: Bam, jetzt auch der Appel. Der kommt immer um diese Uhrzeit. Guten Morgen.
2: Markus Appel ist der Radio Bamberg Besserwisser.
3: Man sieht sie auch bei uns im Büro. Menschen mit gigantischen Wasserkanistern.
4: Du musst mindestens 2 bis 3 Liter am Tag trinken, Markus.
3: Ja, klar, ihr mich auch. Wo soll denn das reinpassen? Fragen wir doch mal die Wissenschaftler vom Nationalen Institut für Gesundheit und Ernährung in Tokio. Die haben das mal ganz genau untersucht. Sie haben rund 6000 Menschen weltweit beobachtet. Von der Büroangestellten bis zum Viehhirten. Und zwar nicht nur, wie viel sie trinken, sondern wie viel Wasser der Körper verliert. Atmen, Schwitzen, Urin, eben alles, was den Wasservorrat angreift. Das Ergebnis. Der Wasserbedarf liegt zwischen 1 und 6 Litern pro Tag. Genauer, Männer verlieren im Schnitt 3,2, Frauen 2,7 Liter am Tag. Aber, und jetzt wird's spannend, man muss nicht alles trinken. Ein Teil des Wassers kommt aus Lebensmitteln, etwa Obst, Gemüse, Suppen. Wer also Gurken, Tomaten, Wassermelone oder Suppen zu sich nimmt, trinkt heimlich mit. Und der tatsächliche Wasserbedarf hängt enorm vom Lebensstil und der Umwelt ab. Wer draußen arbeitet, viel schwitzt oder in der Wüste lebt, logisch braucht mehr. Wer im klimatisierten Büro sitzt, weniger. Die Forscher sagen, als grobe Faustregel kann man sich am Lebensstandard einer Region orientieren. Je höher der sogenannte Human Development Index, desto mehr Wasser wird im Schnitt gebraucht. Auch, weil Menschen dort aktiver und älter sind. Fazit, pauschale Trinktipps wie 2 Liter am Tag sind nicht unbedingt wahr. Um sicher zu sein, wenn der Urin hell ist, dann macht man so ziemlich viel richtig.
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0: hat schon recht, ja, Ronan Keating mit Loving Each Day. Man sollte jeden Tag lieben, aber diesen heute hier, diesen Freitag, also den liebe ich schon besonders. Ja, also Freitage sind schon mein Ding.
1: Er hat auch recht mit hier Rollercoaster und so. Also der, muss man sagen, ist ja ein Poet, der Ronan Keating. Heute Namenstag am 24. nicht Dezember, nein. Was haben wir denn? Juli. Christine, Christoph, Christophorus, Kerstin, Christine, Kunigunde, Luise, Sieglinde und Vanessa. Alles Liebe.

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8: Haben Sie gestern Nacht geträumt? Wenn ja, dann hoffentlich was Schönes, damit es Ihnen so geht, wie ich es von einer jungen Frau gehört habe. Sie hatte geträumt, wieder so klein zu sein wie ihre 3-jährige Tochter. Mit den Augen eines Kindes sah die Welt ganz anders aus. Die Gräser im Wind, wie ein wogendes Meer, ein Schmetterling auf einem Halm, wie ein wertvolles Schmuckstück, der schmale Pfad durch den Wald, richtig geheimnisvoll. Wieder wach beschloss die Frau, den Traum will ich ernst nehmen und genauso staunen wie ein Kind. Ich will Ausschau halten nach dem Schönen und mir dafür Zeit nehmen. Ich will die Welt neu sehen. In der Bibel gibt es den Traum von einer neuen Welt. Gott wird alle Tränen abwischen, heißt es da. Leid und Geschrei werden nicht mehr sein. Diesen Traum will ich ernst nehmen. Viele Christen haben ihn schon mitgeträumt. Neu ist unsere Welt davon nicht geworden. Aber für manche Menschen ist das Leben in dieser Welt immerhin besser geworden. Den Traum von einer besseren Welt träumen, das heißt, sich nicht so schnell unterkriegen lassen vom wirklichen Leben. Nicht nur das Graue anschauen, sondern die Farbkleckse dazwischen. Nicht nur die Grenzen sehen, sondern das Mögliche. Positiv denken nennt man das heutzutage. Das wünsche ich uns heute allen.
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9: Ich bin Justin Hamm, guten Morgen. Nach der tödlichen Messerattacke gestern in einer Regensburger Bank steht fest, bei dem Opfer handelt es sich um einen Mitarbeiter der Filiale. Der tatverdächtige 20-jährige Deutscher soll heute dem Haftrichter vorgeführt werden. Er wurde von Spezialkräften noch im Gebäude festgenommen. Die Ermittler gehen von einem Tötungsdelikt und einem Raubüberfall aus. Der Freistaat will für mehr bezahlbare Wohnungen und schnelleres Bauen sorgen. Die Staatsregierung baut ab kommendem Jahr ihre Förderung um. Für Bauherren und Wohnungsunternehmen soll vieles einfacher werden, sagt Bauminister Bernreiter. Weniger Vorgaben, weniger Technikauflagen, digitale Bauanträge statt Papier. Der Krieg im Iran verteuert das Leben für Menschen auf der gesamten Welt. Nun hat US-Präsident Trump neue Zölle in Kraft gesetzt, die auch uns betreffen. 60 Länder sind betroffen und auch eben die EU-Staaten. Als Begründung nennen die USA unzureichende Maßnahmen gegen Zwangsarbeit. Die neuen Importgebühren liegen bei 10 bzw. 12,5%. Trumps bisherige globalen Zölle wären heute ausgelaufen, weil die gesetzliche Grundlage dafür nach 125 Tagen weggefallen ist. Der Deutsche Städtetag fordert die Warenhauskette Galeria auf, die betroffenen Kommunen in die Gespräche über die Zukunft der Kaufhäuser mit einzubeziehen. Hauptgeschäftsführer Schuchardt warnte im Funke-Interview vor einer Abwärtsspirale für Innenstädte und verlangt im Falle von Schließungen schnelle Konzepte für eine Folgenutzung. Galeria denkt darüber nach, 33 weitere Kaufhäuser dicht zu machen. Der Deutsche Fußballbund lädt heute um 11 Uhr zu einer Pressekonferenz. Das Thema dürfte klar sein, die Verpflichtung von Jürgen Klopp als Bundestrainer. Sein Name wurde in der Einladung zwar

0: nicht genannt, doch das hat nur formale Gründe. Thomas Thonfeld berichtet.
1: Vor der Pressekonferenz tagen noch die DFB-Gremien. Sie müssen Klopps Vertrag noch absegnen, aber das ist nur eine Formalität. Offenbar soll das Papier über 4 Jahre laufen, also bis zur nächsten Weltmeisterschaft. Als sicher gilt auch, dass Klopp seine langjährigen Co-Trainer Piet Krawitz und Pep Leinders zum DFB mitbringen wird. Und offenbar soll auch sein ehemaliger Dortmunder Spieler Sven Bender zum Trainerteam gehören.
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3: Mit Diana Wieber. Der Fall um die Ermittlungen gegen einen Arzt am Bamberger Klinikum hat politische Folgen. Die Stadtratsfraktion Grünes Bamberg fordert, die Schutzkonzepte der Sozialstiftung zu prüfen und weiterzuentwickeln. Auch Oberbürgermeister Sebastian Niedermayer hat angekündigt, die Aufarbeitung und die Verbesserung der Schutzkonzepte eng zu begleiten. Die geplante Reform des Arbeitsgesetzes stößt bei der Gewerkschaft NGG auf Kritik. Sie warnt, dass längere Arbeitszeiten vor allem Familien in der Region Bamberg-Forchheim belasten könnten. Sie fordert deshalb mehr Kita-Plätze und bessere Arbeitsbedingungen. Längere Arbeitstage würden den Fachkräftemangel nicht lösen und könnten die Gesundheit der Beschäftigten gefährden. Mehr Nachrichten aus der Region gibt's wieder um 6:30.
4: Dankeschön, Diana. Einen schönen guten Morgen. Kurz nach 6, Christian König kehrt mit Hoch Norbert zum Wochenende der Hochsommer zu uns zurück.
5: So schaut's aus. Es übt schon mal wieder Sommer. Jetzt den Tag durch nach frischen Frühstunden mit Sonne und ein paar netten Quellwolken bei 24 bis 26 Grad ohne den Wind. In der Nacht ist es dann aber nochmal sternklar und ungefähr 9 Grad frisch. Aber morgen kriegen wir 1A Bade- und Grillwetter mit 28 bis 31 Grad. Fast so warm wird es am Sonntag mit Sonne und vielleicht halten sich ja die Schauer und Gewitter noch bis abends zurück.
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4: Guten Morgen, liebe Autofahrer. 4:56 für alle Pendler wichtig. A9 Nürnberg Richtung Halle Leipzig zwischen Bayreuth Nord und Bindlacher Berg. 1 Kilometer Stau, hier gab es einen Unfall. Ansonsten freie Fahrt.
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4: Guten Morgen. Wunderschönen guten Morgen. Packen wir's an. Das Wochenende. Heute Freitag, 24. Juli. Ja, ich habe seit gestern gelernt, es sind genau noch 5 Monate bis Weihnachten natürlich.
5: Ganz genau. Und der Countdown läuft. Wir freuen uns ja auf Montag. Es ist der erste Montag, auf den wir uns wirklich freuen. Der Start der Dorftour. Am Montag geht's los.
4: Eieiei, das wird eine Gaudi. Gleich Schabusi, ein Bar-Song, Hit von heute und das hier Klassiker der Pointer Sisters und I'm so excited.
5: Musikalische Geschwister zum Start in den Freitag. Juhu!

0: Schönen guten Morgen um gleich 6:12.
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0: Erstmal Dankeschön an beispielsweise die Danja mit der Dora. Ich weiß nicht, ob die wirklich so heißt, aber auch an die Bärte. Das sind alles Gewinnerinnen unserer Picknick-Aktion im Riesenrad gestern zum Soft-Opening. Tolle Bilder,

0: tolles Wetter. Die hatten richtig Spaß. Schöne Brotzeit im Riesenrad.
1: Boah, und so. Ne? Allein diese Brotzeit, wenn ich sehe hier die Fotos, ey, wirklich Wahnsinn. Also, das war ein Erlebnis auf alle Fälle für unsere Radio Bamberg-Gewinner. Gemeinsam mit der Sparkasse Forchheim hoch in die Luft.
0: Tolle Fahrt. Hoffentlich hat es euch gefallen, aber laut den Bildern auf jeden Fall. Und viele weitere Erlebnisse werden folgen in den kommenden 11 Tagen. Der Forchheimer Kellerwald, der feiert.
1: Auf jeden Fall. Jeden Tag ein tolles Programm, auch auf den Bühnen und abseits davon. Doch was ist eigentlich wirklich geboten? Wir sagen es euch jeden Tag.
0: Was heute auf dem Programm steht, weiß Miriam Hoffmann.
2: Heute geht's nach dem traditionellen Schlachtschüsselessen von gestern richtig und offiziell los. Um 17 Uhr sticht die neue Oberbürgermeisterin Martina Hebendanz zum ersten Mal das erste Fass an, auf der Bühne vor dem Nürnberger Torkeller direkt gegenüber vom Riesenrad. Bis nächste Woche Sonntag öffnen die Bierkeller im Kellerwald dann täglich um 11 Uhr. Das Festprogramm startet immer um 13 Uhr und Schluss ist jeden Abend gegen 11:30 Uhr.
0: Wir wünschen euch ganz viel Spaß beim Feiern. Heute gleich ein besonderes Highlight. Die Feierabendshow mit Andi Eller zum Annafeststart. Heute live aus dem Kellerwald.
1: Jawohl, wir sind dann beim Anstich dabei. Die Oberbürgermeisterin sticht das erste Fass an und Andi Eller steht direkt daneben. Aber ich habe schon gesagt, Andi, geh in Deckung, man weiß ja nie.
0: Ja, wobei sie ist ja Brauerei erfahren, Martina Hebendanz.
1: Auf jeden Fall.
0: Der traut mir das ganz locker zu. Also viel Spaß beim allerersten Anstich für die neue Forchheimer Oberbürgermeisterin. Hello.

0: Roxette und Joyride in der Musik eures Lebens an diesem Freitag. Wir starten ins Wochenende und haben Radio Bamberg perfekt geweckt an dem Tag, an dem beispielsweise Carmen Nebel 70 Jahre alt wird.
1: Wer war Carmen Nebel? Ach, das war die Volksmusik genau, MDR. Ja, genau. Ja.
0: Und Radio Bamberg an dem Tag, an dem Jürgen Klopp anscheinend ab 11 Uhr als neuer Bundestrainer der deutschen Fußballnationalmannschaft vorgestellt wird. Bin sehr gespannt auf die Pressekonferenz.
1: Könnt lustig werden. Wir sind für euch natürlich dabei. Die besten Antworten dann hier bei Radio Bamberg. Und falls ihr jetzt frühstücken wollt, Achtung, denn die Firma Köln ruft jetzt bestimmte Packungen ihre Frühstücksflocken Köln Zauberflex Schoko zurück.
0: Ach du grüne Nonne.
1: Ja, steck aber wer früh Köln Zauberflex Schoko isst.
0: Auf gar keinen Fall.
1: Es ist so ein Diabetesbringer, glaube ich.
0: Ja, wahrscheinlich.
1: Also, bitte nicht essen.
0: Christian König, was macht unser Sommer?
2: Der Sommer läuft sich wieder warm mit bis zu 26, morgen 31 Grad und das bei viel Sonne. Am Sonntag könnte es auch noch bis gegen Abend halten.
1: Na hoffentlich. Staus und Blitzer aktuell. Da ist gerade nichts los. Gute Fahrt.
0: Das war's schon.
1: Das war's. Schnell rein, schnell raus.
0: Die WhatsApp-Nummer und Telefonnummer 0951 98 29 029. Euch allen gute Fahrt.

0: Again, einen schönen guten Morgen. Vorgestern Abend hat ein 26-jähriger Mann nach der Ankunft eines ICE zwei Bundespolizisten verletzt. Mehr Infos gleich in den Radio Bamberg Nachrichten um 6:30 mit Diana Weber.
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14: Um 6:30 im Studio Diana Bieber. Guten Morgen. Längere Arbeitstage könnten nach Ansicht der Gewerkschaft Nahrung, Genuss, Gaststätten, kurz NGG, vor allem für berufstätige Eltern in der Region Bamberg-Forchheim zum Problem werden. Miriam Hofmann aus der Nachrichtenredaktion.
15: Hintergrund sind die Pläne der Bundesregierung, das Arbeitszeitgesetz zu ändern und den klassischen 8-Stunden-Tag aufzuweichen. Die Gewerkschaft kritisiert, dass Familien ihren Alltag dann schwerer planen könnten. Gerade mit Blick auf die Kinderbetreuung sei Verlässlichkeit wichtig. Im Raum Bamberg-Forchheim gibt es für fast 3.800 Kinder unter 3 Jahren einen Kita-Platz. Die Betreuungsquote liegt im Schnitt bei 41%. Die NGG fordert deshalb mehr Betreuungsplätze und bessere Arbeitsbedingungen. Längere Arbeitstage würden den Fachkräftemangel nicht lösen und könnten zudem die Gesundheit der Beschäftigten belasten.
14: Danke, Miriam. Ein 26-jähriger Mann hat in Bamberg am Mittwochabend nach der Ankunft eines ICE aus Berlin 2 Bundespolizisten

0: Polizisten verletzt. Zuvor hatten Reisende den aggressiven Mann bereits überwältigt und festgehalten. Beim Einsatz trat der 26-Jährige nach den Beamten, bespuckte und beleidigte sie und bedrohte außerdem Umstehende. Der Mann kam zur Behandlung ins Krankenhaus. Die Bundespolizei ermittelt unter anderem wegen tätlichen Angriffs auf Vollstreckungsbeamte, Bedrohung und Körperverletzung. Die CSU-Stadtratsfraktion in Bamberg fordert ein 5-Jahres-Konzept zur Verbesserung der Straßen im Stadtgebiet. Nach Ansicht der Fraktion gibt es viele Schlaglöcher und Hindernisse auf den Straßen. Das geht aus einer aktuellen Pressemitteilung hervor. Außerdem kritisiert die CSU, dass zuletzt nicht alle vom Stadtrat bereitgestellten Mittel für die Straßeninstandhaltung genutzt worden seien. Die Fraktion schlägt deshalb vor, den Zustand der Straßen systematisch zu erfassen und einen Zeit- und Kostenplan für die Sanierungen vorzulegen. Einen entsprechenden Antrag habe die CSU jetzt in den Stadtrat eingebracht.
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0: Nach der tödlichen Messerattacke in einer Regensburger Bank steht fest, bei dem Opfer handelt es sich um einen Mitarbeiter der Filiale. Der tatverdächtige 20-Jährige, ein Deutscher, soll heute dem Haftrichter vorgeführt werden. Er wurde von Spezialkräften noch im Gebäude festgenommen. Die Ermittler gehen von einem Tötungsdelikt und einem Raubüberfall aus. Der Freistaat will für mehr bezahlbare Wohnungen und schnelleres Bauen sorgen. Die Staatsregierung baut ab kommendem Jahr ihre Förderung um. Für Bauherren und Wohnungsunternehmen soll vieles einfacher werden, sagt Bauminister Bernreiter. Weniger Vorgaben, weniger Technikauflagen, digitale Bauanträge statt Papier. 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
2: Dankeschön, Diana. Einen schönen guten Morgen. Die Sonne lächelt schon ein bisschen um kurz nach 6:30. Christian König, bis die Hundstage ihrem Ruf vollgerecht werden, dauert's noch ein wenig, stimmt's?
3: Ja, den ersten Probelauf gibt's morgen mit gut 30 Grad. Dann sackt's nochmal ab mit Schauern am Montag. Aber ab Mittwoch hin zur Zeugnisvergabe und zum Start in die Sommerferien Ende der Woche und die erste Augustwoche, da kriegen wir wieder Sonne satt am Stück und im Schnitt locker 30 bis 35 Grad.
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4: Servus, liebe Autofahrer, und ich bin so dermaßen entspannt, weil es ist gerade gar nichts los. Keine Staus, keine Blitzer. Falls ihr was habt, 0951 98 29 029.
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4: Schönen guten Morgen.
2: Guten Morgen.
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0: Loy und Gold hier bei Radio Bamberg um 6.41 Uhr. Einen schönen guten Morgen an diesem Freitag. So, bald sind Sommerferien. Fliegt ihr denn in den Ferien weg? Selbst wenn nicht, wenn ihr schon mal geflogen seid, dann habt ihr bestimmt auch schon mal Sätze gehört wie
1: Handy unbedingt in den Flugmodus stellen, auf keinen Fall ins Internet gehen. Ja, aber was ist da eigentlich dran an diesen berühmten Sätzen?
0: Ja, Mythen gibt's ja genügend und andere Gerüchte auch, die eben rund ums Fliegen immer wieder auftauchen, und damit räumen wir jetzt mal auf.
2: Handy nicht im Flugmodus, also Absturzgefahr?
3: Keine Sorge, moderne Flugzeuge fallen nicht vom Himmel, nur weil jemand vergisst umzuschalten. Der Flugmodus soll Störungen im Funk verhindern.
2: Tomatensaft schmeckt über den Wolken besser.
3: Stimmt tatsächlich. Durch den geringeren Luftdruck und die trockene Luft nehmen wir süß und salzig schlechter wahr. Dafür kommen würzige Sachen wie Tomatensaft plötzlich richtig gut an.
2: Die Luft im Flieger macht krank.
3: Jein. Die Luft ist zwar trocken, wird aber ständig gefiltert. Das Problem sind eher die vielen Menschen auf engem Raum. Da haben Viren leichtes Spiel.
2: Von Ost nach West fliegen.

0: Fliegen verursacht weniger Jetlag.
1: Das stimmt. Auf Flügen von Ost nach West wird der Tag länger. Heißt, wer so reist, fliegt dem Abend entgegen und gewinnt Zeit. Für die innere Uhr ist das leichter, weil sie sich eher nach hinten verschieben lässt.
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0: Robbie Williams und Love My Life um 6 Uhr und gleich 49 Minuten. Einen schönen guten Morgen. Heute tolles All-Star-Game in Burg Ebrach auf der Sportanlage des TSV Windeck. Und zwar die All-Stars Burg Ebrach empfangen die Traditionself der Spielvereinigung Greuther Fürth. Anstoß 19 Uhr im Steigerwaldstadion. Der Eintritt ist natürlich frei.
1: Ab heute übers ganze Wochenende, zum Beispiel auch im Landkreis Bamberg in Hirscheid, großes Rathausfest. Und es klingt total ernst, ist aber eine coole Veranstaltung mit jedem Tag Live-Musik, mit tollen Ständen, mit einfach viel für die ganze Familie ist da geboten.
0: Die Freiwillige Feuerwehr Zeckendorf feiert auch 125 Jahre. Heute geht schon los bis inklusive Sonntag. Da gibt es dann noch einen Festumzug und so weiter. Morgen dann Kindernachmittag und auch Badi-Nacht
1: wird da gefeiert. Mit den Scheunerdrescher morgen live in Zeckendorf.
0: Und Christian König, was macht unser Sommer aktuell?
2: Es wird nicht nur sonniger, sondern wieder wärmer. Bis 26, morgen 31 und am Sonntag 28 Grad sind drin. Schauer und Gewitter, wenn, dann erst Sonntag gegen Abend.
1: Staus und Blitzer aktuell, da ist gar nichts los, gell? Gute Fahrt.

0: Bon Jovi und have a nice day hier bei Radio Bamberg. Einen schönen guten Morgen. Ja, was für eine Tragödie, der Banküberfall gestern mit einem Todesopfer in Regensburg. Mehr Infos gleich in den Radio Bamberg Nachrichten um 7 Uhr.
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13: Ich bin Justin Hamm, guten Morgen. Der Banküberfall mit einem Todesopfer in Regensburg beschäftigt uns auch am Tag danach. Polizei und Staatsanwaltschaft wollen heute erste Ermittlungsergebnisse bekannt geben. Der 20 Jahre alte Tatverdächtige soll im Laufe des Tages dem Haftrichter vorgeführt werden. Gegen den Deutschen wird wegen eines Tötungsdelikts und eines Raubüberfalls ermittelt, heißt es. Bei dem Toten handelt es sich um einen Mitarbeiter der Bankfiliale. Viele Details sind aber noch unklar. Es ist eigentlich schon längst klar, aber heute soll es offiziell werden. Jürgen Klopp wird neuer Bundestrainer. Der Deutsche Fußballbund hat zu einer Pressekonferenz geladen und gab den Grund vorher nicht an. Klopp soll dem Vernehmen nach einen Vertrag bis zur WM 2030 unterschreiben. Das nächste große Turnier ist die EM 2028 in Großbritannien und Irland. Zölle sind bekanntlich das große Ding für US-Präsident Trump in seiner zweiten Amtszeit. Heute sind die globalen Zölle ausgelaufen, nun hat Trump eine neue Grundlage gefunden. Er erhebt nun bis zu 12,5% auf Einfuhren von 60 Handelspartnern. Tina Eck berichtet.
14: Diese Zölle nun sollen juristisch unanfechtbar sein. Mit einer neuen und sehr abstrusen Begründung, angeblich unzureichenden Maßnahmen gegen Zwangsarbeit in vielen Ländern. Je nach Handelspartner werden Zölle von 10-12,5% fällig. Die Europäische Union wird da gemeinsam mit Taiwan, Japan und der Schweiz genannt.
13: Die Polizei will an diesem Wochenende verstärkt die Bahnhöfe in Großstädten in den Blick nehmen. Insbesondere an Kriminalitätshotspots mit vielen Gewaltdelikten und Waffen wollen die Beamten ab heute kontrollieren. Um Auseinandersetzungen vorzubeugen, hatte die Bahn letztens angekündigt, bald ein Alkoholverbot an allen Bahnhöfen einzuführen. Menschen auf der ganzen Welt leben länger, verbringen aber auch immer mehr Zeit krank. Das zeigt eine Studie im Fachjournal The Lancet. Demnach verbrachten Menschen 2023 im Schnitt fast 11 Jahre bei schlechter Gesundheit, knapp 2 Jahre mehr als noch 1990. In wohlhabenden Ländern

0: dann ist diese Lücke zwischen Lebenserwartung und gesunden Jahren besonders groß.
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2: Mit Diana Weber. Die CSU-Stadtratsfraktion will die Straßensanierung in Bamberg langfristig planen. Sie fordert ein 5-Jahres-Konzept mit einer Bestandsaufnahme sowie einem Zeit- und Kostenplan für notwendige Sanierungen. Die CSU kritisiert zudem, dass zuletzt nicht alle bereitgestellten Mittel für die Straßeninstandhaltung genutzt worden seien. Im aktuellen Service-Qualitäts-Ranking der Bayerischen Eisenbahngesellschaft schneiden die Bahnnetze in der Region Bamberg-Forchheim unterschiedlich ab. Agilis konnte sich verbessern und belegt Platz 8. Deutlich schlechter fiel das Ergebnis für die B-Regio auf den Strecken Nürnberg-München und Nürnberg-Augsburg aus. Vor allem Sauberheit und Fahrgastinformationen bei Störungen wurden kritisiert. Mehr Nachrichten aus der Region gibt's wieder um 7:30.
3: Dankeschön, Diana. Einen schönen guten Morgen. Kurz nach 7, Christian König kehrt mit Hoch Norbert zum Wochenende der Hochsommer zu uns zurück.
4: So schaut's aus. Es übt schon mal wieder Sommer. Jetzt den Tag durch nach frischen Frühstunden mit Sonne und ein paar netten Quellwolken bei 24 bis 26 Grad ohne den Wind. In der Nacht ist es dann aber nochmal sternklar und ungefähr 9 Grad frisch. Aber morgen kriegen wir 1A Bade- und Grillwetter mit 28 bis 31 Grad. Fast so warm wird es am Sonntag mit Sonne. Und vielleicht halten sich ja die Schauer und Gewitter noch bis abends zurück.
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3: Kurz nach 7, ganz genau, 4 Minuten nach 7, keine Meldungen, falls ihr was habt, 0951 98 29 029.
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3: Einen wunderschönen guten Morgen.
6: Morgen. Normalerweise schaue ich mir ja sehr selten Pressekonferenzen an. Heute um 11 Uhr werde ich das ändern. Also Jürgen Klopp als neuen Bundestrainer muss ich sehen.
3: Ja.
6: Bin gespannt, was er so alles vorhat mit dem deutschen Nationalteam. Und gleich schauen wir nochmal nach Forchheim in den Kellerwald und haben für euch den Annafest-Knigge parat.

0: Olivia Dean und Man I Need, ein Hit von heute hier bei Radio Bamberg. Einen schönen guten Morgen.
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2: Endlich geht's wieder los, das Annafest in Forchheim. 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
6: Das gehört einfach mit dazu. Einmal zum Nehmen.

0: Nieder, dann rüber zum Schworner, vielleicht noch auf dem Greif. Und unterwegs trifft man sowieso mindestens 5 Leute, die man seit der letzten Kerber nicht mehr gesehen hat. Mensch, dich gibt's ja, Arno.
1: Kuss. Geht raus.
2: Platz gibt's übrigens immer, zumindest irgendwie. Ein freundliches Ey, ist da nur was frei, wirkt am Annafest oft Wunder.
0: Frale, hockt's euch her.
2: Und spätestens, wenn die Kapelle Sweet Caroline oder den böhmischen Traum anstimmt,
0: sitzt sowieso keiner mehr unten. Auf den Bierbänken wird mitgesungen, mitgeschunkelt und manchmal auch ein bisschen zu euphorisch getanzt.
3: Wir tanzen heute die Elemente.
2: Was aber überhaupt nicht geht, den Kellerwald als Toilette benutzen. Oder den Hut mitbringen.
0: Und Waffen bleiben selbstverständlich auch daheim. Also, Seidler bestellen, Brotzeit teilen, neue Leute kennenlernen und einfach genießen. Denn am Ende gilt nur eins.
4: Aber doch, Annafest!
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diese Stimme. Rod Stewart und Downtown Train um 17 Minuten nach 7. Einen tollen Start in euer Wochenende mit Radio Bamberg. Temperaturen werden ja toll. Und jetzt haben wir da noch Dorftour in der nächsten Woche. Los geht's am Montag in Wüstenstein.

0: Dann gibt's Zeugnisse und dann natürlich, Ladies and Gentlemen, Sommerferien. Und wir wollen wissen, wo geht's denn hin in den Urlaub?
1: Nach Hamburg, ein bisschen die Hafenstadt anschauen.
2: Der nächste ist dann nächstes Jahr im Sommer, ja. Und wir kommen gerade aus Griechenland tatsächlich und wir fahren jeden Sommer.
3: Wahrscheinlich Türkei, weil das gut für die drei Kinder ist.
4: Eine kurze Bustour nach Prag.
5: An Bodensee, weil es da schön ist, weil wir da Radfahren wollen, wandern wollen und wir kennen die Pensionen, die wir ziehen.
6: Tansania?
7: Am Chiemsee, weil wir schon jedes Jahr dorthin fahren, weil es so schön ist, Radwege und zu klettern.
8: Alles klar, dann mach doch das. Viel Spaß am Chiemsee. Ja, wir wünschen, egal wo es hingeht, jetzt schon mal eine tolle Vorfreude. Bald sind Sommerferien.
0: Vorfreude ist ja die schönste Freude, muss man sagen. Christian König und ich glaube, das Wetter spielt jetzt wirklich mit.
9: Der Sommer läuft sich wieder warm mit bis zu 26, morgen 31 Grad und das bei viel Sonne. Am Sonntag könnte es auch noch bis gegen Abend halten.
0: Das sind die Hundstage mit Christian König. Achtung auf der A70 Bamberg-Bayreuth zwischen Schirradorf und Turnau West. Hier Gegenstände auf der Autobahn. Das war's aber schon. Falls ihr noch was habt, 0951 98 29 029. Dann geben wir es sofort weiter an Bamberg, Forchheim und die Region. Gleich Liam Payne mit Rita Ora mit For You und das hier. Die 80er mit den Fine Young Cannibals und Good Thing. Schön, dass ihr dabei seid. Guten Morgen.

0: Schönen guten Morgen mit Perfekt geweckt am Freitag, heute der 24. Juli. Wir haben ja berichtet, es gibt Ermittlungen gegen einen Arzt am Bamberger Klinikum. Und jetzt werden auch politische Konsequenzen gefordert. Welche hört ihr gleich in den Radio Bamberg Nachrichten um 19:30 mit Diana Weber.
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13: Um 7:30 im Studio Diana Weber. Guten Morgen. Nach den Ermittlungen gegen einen Arzt am Bamberger Klinikum werden jetzt auch politische Konsequenzen gefordert. Die Stadtratsfraktion Grünes Bamberg will den Schutz der Beschäftigten in der Sozialstiftung auf den Prüfstand stellen.
14: Die Grünen haben dazu einen Antrag eingebracht. Sie wollen wissen, welche Schutz- und Präventionskonzepte es bereits gibt und ob diese ausreichen. Außerdem soll geprüft werden, wie Übergriffe und sexualisierte Gewalt besser verhindert werden können. Im Fokus stehen auch Anlaufstellen sowie Beratungs- und Unterstützungsangebote für Betroffene. Nach Ansicht der Grünen soll ein verbindliches Schutzkonzept für mehr Sicherheit und klare Strukturen sorgen. Kerstin Rauschmeier, Radio Bamberg, Nachrichtenredaktion.
13: Auch Bambergs Oberbürgermeister Sebastian Niedermeier von der SPD hat angekündigt, gemeinsam mit dem Stiftungsrat und dem Vorstand der Sozialstiftung die Aufklärung und Weiterentwicklung von Schutzkonzepten eng begleiten zu wollen. Die Trinkwasserversorgung im Forchheimer Osten wird modernisiert. Am kommenden Montag nehmen die Stadtwerke den neuen Hochbehälter in Selbach in Betrieb. Deshalb müssen Anwohner in Selbach und Teilen von Reuth zwischen voraussichtlich 6 und 12 Uhr mit einer Wasserunterbrechung rechnen. Mit dem rund 2 Millionen Euro teurem Neubau wird der bisherige Hochbehälter aus den 1960er Jahren ersetzt, teilen die Stadtwerke Forchheim mit. Künftig versorgt die neue Anlage Selbach, Teile von Reuth sowie den John F. Kennedy Ring und Winkelreuth zuverlässig mit Trinkwasser. Wie sauber sind die Züge? Wie gut sind sie ausgestattet und wie komfortabel ist das Reisen mit der Bahn? Das schaut sich die Bayerische Eisenbahngesellschaft jedes Jahr in ihrem Servicequalitätsranking an. Die Netze in der Region Bamberg-Forchheim schneiden bei der Servicequalität sehr unterschiedlich ab. Der Regionalverkehr Oberfranken mit dem Anbieter Agilis konnte seine Servicequalität steigern und liegt mit knapp 49 Punkten auf Platz 8. Den stärksten Einbruch mit einem Minus von knapp 2

0: 35 Punkten verzeichnete DB Regio mit den Strecken Nürnberg-München und Nürnberg-Augsburg. Bemängelt wurden insbesondere die Sauberkeit und die Fahrgastinformation im Störfall.
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0: Es ist eigentlich schon längst klar, aber heute soll es offiziell werden. Jürgen Klopp wird neuer Bundestrainer. Der Deutsche Fußballbund hat zu einer Pressekonferenz geladen und gab den Grund vorher nicht an. Klopp soll dem Vernehmen nach einen Vertrag bis zur WM 2030 unterschreiben. Das nächste große Turnier ist die EM 2028 in Großbritannien und Irland. Die Polizei will an diesem Wochenende verstärkt die Bahnhöfe in Großstädten in den Blick nehmen. Insbesondere an Kriminalitäts-Hotspots mit vielen Gewaltdelikten und Waffen wollen die Beamten ab heute kontrollieren, heißt es. Um Auseinandersetzungen vorzubeugen, hatte die Bahn letztens angekündigt, bald ein Alkoholverbot an allen Bahnhöfen einzuführen. 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
2: Dankeschön, Diana. Kurz nach 7:30, einen schönen guten Morgen an diesem Freitag. Christian König aus der Wetterredaktion. Bis die Hundstage ihrem Ruf voll gerecht werden, dauert's wahrscheinlich noch ein bisschen, oder?
3: Ja, den ersten Probelauf gibt's morgen mit gut 30 Grad. Dann sackt's nochmal ab mit Schauern am Montag. Aber ab Mittwoch hin zur Zeugnisvergabe und zum Start in die Sommerferien Ende der Woche und die erste Augustwoche, da kriegen wir wieder Sonne satt am Stück und im Schnitt locker 30 bis 35 Grad.
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4: Servus, liebe Autofahrer. Achtung, A70 Bayreuth-Bamberg zwischen Stadlofen und Rostorf am Berg. Hier Gegenstände auf der Fahrbahn. In der Gegenrichtung zwischen Schirrdorf und Turnau West. Hier ebenfalls Gegenstände auf der Fahrbahn. Blitzer gibt's noch keine.
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4: 0951 98 29 029, die Nummer für mehr Staus und Blitzer.
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2: Guten Morgen. Schönen guten Morgen. Gleich die ganz neue von Martin Garrix gemeinsam mit Ed Sheeran. Repeat it. Und wir starten mit Yes und Owner of a Lonely Heart.

0: Mega Nummer, ganz neu, Martin Garrix und Ed Sheeran mit Repeated hier bei Radio Bamberg um 7.42 Uhr. Ja, die Haupturlaubszeit steht ja bevor oder läuft schon, ob Hund, Katze oder auch Meerschweinchen, wenn der Sommer da ist und wir alle auch mal in den Urlaub starten wollen, dann stellt sich früher oder später immer wieder die Frage, wohin mit den Haustieren?
1: Ja, alleine lassen ist keine Option, aber was gibt's denn für Möglichkeiten? Wo kann ich denn meine Tiere hinbringen? Wir haben mal bei Katharina 18 vom Tierheim in Forchheim nachgefragt.
2: Grundsätzlich wäre die beste Lösung, erstmal im Freundeskreis, Familienkreis zu fragen, ob sich jemand um das Tier kümmern kann. Generell, bevor man sich ein Haustier anschafft, sollte man erstmal abchecken, ob überhaupt jemand in meiner nahen Umgebung bereit ist, auf dieses Tier aufzupassen, wenn ich das mal nicht kann.

0: Ja, manchmal muss man sagen, ist das aber eben keine Option. Vielleicht gibt es keine Angehörigen mehr oder es hat einfach niemand Zeit, wenn man selbst in den Urlaub will. Welche Lösung gibt es denn dann?
1: Man kann immer nach Pensionen schauen. Man sollte dies aber frühzeitig tun, da viele vorhaben, in den Urlaub zu fahren und Pensionen sehr schnell überfüllt sind. Und das sollte man sich einfach im Vornherein Gedanken machen. Es gibt Pensionen für Kleintiere, für Hunde, für Katzen. Es ist im Insgesamten einfach besser, eine Pension zu suchen, als das Tierheim aufzusuchen.
2: Auf jeden Fall, denn Tierheim ist absolut überhaupt gar keine Option, gell? Jetzt mal was ganz anderes. Ich kann ja mit dem Auto in den Urlaub fahren und da kann ich ja theoretisch mein Haustier mitnehmen, oder?
1: Also man kann natürlich Hunde auf jeden Fall immer mitnehmen. Man musste halt gucken, wenn man ins Ausland reist, wie der Impfpass ausschauen soll. Gegebenenfalls müsste man halt eben nochmal nachimpfen, weil Hunde ungeimpft eben nicht reisen dürfen. Katzen, teilweise kann man die mitnehmen, kommt natürlich auf die Katze drauf an, ob sie es gewohnt sind oder nicht. Ansonsten rate ich ihr ab, ein anderes Tier mit in den Urlaub zu nehmen.
0: Dankeschön, Katharina 18 vom Tierheim in Forchheim. Also macht euch bitte frühzeitig Gedanken, wie eure Haustiere ihre Zeit verbringen, wenn ihr Urlaub macht. Und dann wünschen wir einfach noch eine entspannte und tolle Urlaubszeit.
2: Ja, stell dir mal vor, du nimmst ein Aquarium mit in den Urlaub.
0: Das musst
2: du irgendwie wasserdicht machen, das Ding. Das ist ja Wahnsinn.
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1: Meine Damen und Herren, schönen guten Morgen. Ist perfekt geweckt um 7.48 Uhr, aber heute um 11 Uhr ist Klopperglock.
2: Ja, denn Jürgen Klopp wird als neuer Bundestrainer vorgestellt. Da gibt es eine Pressekonferenz vom DFB und wir sind natürlich für euch mittendrin.
1: So schaut's mal aus. Ich freue mich sehr auf Klopp als Bundestrainer. Das war schon immer mein Wunsch, mein persönlicher, muss ich sagen. Und mal gespannt. Also der DFB hat eingeladen, da steht der Name Jürgen Klopp noch nicht dabei, aber eigentlich weiß jeder, dass er es wird. Und der Jürgen, der hat's ja drauf, ne?
3: Ich verdiene einen Großteil meines Geldes deshalb, weil so wenig Leute Ahnung von Fußball haben. Das Problem, das ist ja kein Problem. Das Problem ist nur, dass viele dieser Menschen über Fußball schreiben.
4: Welches Ressort? Was machen Sie? Tierfilme? Sport? Oh, okay, alles klar.
5: Wenn ich das jetzt alles sagen würde, was ich gerade über dich denke, dann wäre, glaube ich, Bushidos Liedtext ein feuchter Furz dagegen.
6: Also auf doofe Fragen kann ich noch doof antworten.
7: Na ja gut, aber...
6: Wie wir alle wissen.
8: So I'm a totally normal guy. I'm the normal one, maybe, if you want this.
1: Ja, absoluter Menschenfänger, ja, geiler Fußballcoach. Also hoffentlich geht's dann auch mit der deutschen Nationalmannschaft wieder aufwärts. Heute, wie gesagt, 11 Uhr, Pressekonferenz beim DFB mit Jürgen Klopp. Christian König, einen schönen guten Morgen. Was macht denn unser Wetter?
9: Es wird nicht nur sonniger, sondern wieder wärmer. Bis 26, morgen 31 und am Sonntag 28 Grad sind drin. Schauer und Gewitter, wenn, dann erst Sonntag gegen Abend.
2: Super. A70 bei Eichstätt Bamberg zwischen Stadelhofen und Rostock am Berg. Hier Gegenstände auf der Fahrbahn. Gegenrichtung zwischen Schitterdorf und Turnau West. Hier ebenfalls Radmar. Gegenstände auf der Fahrbahn. Blitzer? Keine. Falls ihr was habt, 0951 98 29 029. Gute Fahrt.

0: Panic at the Disco und High Hopes hier bei Radio Bamberg. Süßigkeiten-Fans müssen jetzt ganz stark sein. Warum und weshalb, hört ihr gleich in den Radio Bamberg Nachrichten um 8 Uhr.
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10: Ich bin Justin Hamm, guten Morgen. Nach der tödlichen Messerattacke in einer Bankfiliale in Regensburg laufen die Ermittlungen auf Hochtouren. Ein 58 Jahre alter Bankmitarbeiter ist bei der Messerattacke gestern lebensgefährlich verletzt worden. Er starb später im Krankenhaus. Julia Wasselkopf berichtet.
11: Der mutmaßliche Täter wurde nach einem stundenlangen Großeinsatz des SEK in der Bank festgenommen. Gegen den 20-jährigen Deutschen wird wegen eines Tötungsdelikts und des Verdachts auf Raub ermittelt. Zum Motiv gibt es bislang keine gesicherten Erkenntnisse. Heute soll der Tatverdächtige dem Haftrichter vorgeführt werden.
10: Badeunfälle gibt es auch in diesem Jahr viele. Vor allem während der Hitzewelle im Juni mussten ehrenamtliche Rettungsschwimmer oft einspringen. Die LRG-Präsidentin Vogt sagt nun, die meisten der 99 tödlichen Badeunfälle im Juni wären vermeidbar gewesen. Aber dafür bräuchte es mehr Aufklärung über Gefahren im Wasser, zum Beispiel in Schulen und Kindergärten. Aber auch Kommunen könnten laut Vogt mehr tun, etwa mehr Rettungsmittel an unbewachten Badestellen anbringen. Die deutsche Autoindustrie kämpft um ihre Zukunft und den Ernst der Lage, zeigen neue Zahlen von Volkswagen. Der Gewinn ist im zweiten Quartal um ein Drittel eingebrochen. Infolge der wirtschaftlichen Schieflage gibt es bereits massive Sparprogramme. Bei VW könnten weltweit bis zu 50.000 Jobs wegfallen, zusätzlich zu den Zehntausenden, die schon abgebaut wurden. Und auch einige Werke stehen vor dem Aus. Auf vielen Spielplätzen in Bayern fehlt ausreichend Hitzeschutz. Laut Experten mangelt es vor allem an schattenspendenden Bäumen und kühlendem Grün. Einheitliche Standards gibt es bisher nicht. Viele Kommunen seien finanziell überfordert, sagt das Deutsche Kinderhilfswerk. München und Nürnberg wollen jetzt verstärkt Bäume und Wasserspiele einsetzen. Süßigkeiten-Fans müssen jetzt ganz stark sein. Die Gewerkschaft Nahrung, Genuss, Gaststätten ruft aktuell zu Streiks auf und heute ist das Stammwerk von Haribo betroffen, zudem auch Standorte von Lindt und Storck. Die Gewerkschaft spricht bei Haribo von einem stinksauren Süßprotest, aber es geht um ernste Themen, nämlich mehr Geld für rund 17.000 Beschäftigte.
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12: Mit Diana Weber. Der Fall um die Ermittlungen gegen einen Arzt am Bamberger Klinikum hat politische Folgen. Die Stadtratsfraktion Grünes Bamberg fordert, die Schutzkonzepte der Sozialstiftung zu überprüfen und weiterzuentwickeln. Auch Oberbürgermeister Sebastian Niedermayer hat angekündigt, die Aufarbeitung und die Verbesserung der Schutzkonzepte eng zu begleiten. Die geplante Reform des Arbeitsgesetzes stößt bei der NGG auf Kritik. Die Gewerkschaft warnt, dass längere Arbeitstage vor allem Familien in der Region Bamberg-Forchheim belasten könnten.

0: Sie fordert mehr Kita-Plätze und bessere Arbeitsbedingungen. Längere Arbeitstage würden den Fachkräftemangel nicht lösen und könnten die Gesundheit der Beschäftigten gefährden. Mehr Nachrichten aus der Region gibt's wieder um 8:30.
1: Dankeschön, Diana. Einen schönen guten Morgen. Es wird schön. Christian König kehrt mit Hochnorbert zum Wochenende der Hochsommer zu uns zurück.
2: So schaut's aus. Es übt schon mal wieder Sommer. Jetzt den Tag durch nach frischen Frühstunden mit Sonne und ein paar netten Quellwolken bei 24 bis 26 Grad ohne den Wind. In der Nacht ist es dann aber nochmal sternklar und ungefähr 9 Grad frisch. Aber morgen kriegen wir 1A Bade- und Grillwetter mit 28 bis 31 Grad. Fast so warm wird es am Sonntag mit Sonne. Und vielleicht halten sich ja die Schauer und Gewitter noch bis abends zurück.
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4: 8:04. Vorsicht, A70 Bayreuth-Bamberg zwischen Turnau West und Schitterdorf. Gegenstände auf der Fahrbahn. Und zwischen Stadlofen und Rostock am Berg. Gegenstände auf der Fahrbahn. Blitzer keine, falls ihr was habt. 0951 98 29 029.
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1: Servus, guten Morgen. Guten Morgen, ab geht's ins Wochenende. Da steht einiges an und wir haben natürlich den ganzen Tag über die besten Tipps. Senden heute ab 15 Uhr auch live von der Eröffnung vom Feichermannerfest. Das Ganze heute mit Andi Eller.
4: Die Feierabendshow, da starten wir in ein tolles Wochenende. Jetzt auch mit Mike Isabella.

0: Mit Sia geht's in diesen Freitag und Unstoppable um 12 Minuten nach 8.
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0: Zwei Meldungen vom Fußball. Heute ausverkauftes Spiel im Fuchsparkstadion. VfL Wolfsburg, der Zweitligist gegen Olympique Lyon aus Frankreich. Vorbereitungsspiel. Jo. Ausverkauft übrigens.
2: Ja, ja gut.
0: 14 Uhr Anstoß und 13 Uhr Einlass, also kommt alle rechtzeitig. Park einzelne Karten noch an der Tageskasse. Aber wenn, dann wirklich frühzeitig da sein. Ansonsten wünschen wir viel Spaß beim Kicken. Genauso heute Abend auf der Sportanlage in Burg Ebrach, Steigerwaldstadion, die Burg Ebrach Allstars im Rahmen des 165-jährigen Jubiläums gegen eine Traditionself der Spielvereinigung Greuther Fürth. Anstoß 19 Uhr.
2: Das war viel Sport. Da hätte ich doch was dagegen. Also, ich kann dagegen halten, ja, mit dem Höppelfest in Burg Geilenreuth.
0: Höppel.
2: Morgen geht's los. Und auch am Sonntag wird legendär gefeiert. Morgen Live-Musik von Manuel Rahm. Am Sonntag dann Frühschoppen, Familientag. Ganz viel Spaß in Burg Geilenreuth.

0: Freiwilligen Feuerwehr.
1: Apropos Feuerwehr, 150 Jahre wird dir auch alt in Debringen. Es wird gefeiert ab heute. 3 Tage freier Eintritt, Festbetrieb heute ab 21 Uhr mit One Last Sunset. Und dann ist jeden Tag was geboten, unter anderem morgen ab 14 Uhr der Familiennachmittag.
0: Und 30 Jahre Rathausfest in Herschad an der Festwiese hinterm Rathaus. Heute Abend Live-Musik mit Fox Devils Wild. Morgen dann die Blackstreet Boys und am Sonntag gibt es erst der Kern, ne? Und dann einen Familiennachmittag.
1: Und heute geht's offiziell los, das Forchheimer Annafest. Was steht denn da, Miriam Hofmann, alles auf dem Programm heute?
2: Heute geht's nach dem traditionellen Schlachtschüsselessen von gestern richtig und offiziell los. Um 17 Uhr sticht die neue Oberbürgermeisterin Martina Hebendanz zum ersten Mal das erste Fass an, auf der Bühne vor dem Nürnberger Torkeller direkt gegenüber vom Riesenrad. Bis nächste Woche Sonntag öffnen die Bierkeller im Kellerwald dann täglich um 11 Uhr. Das Festprogramm startet immer um 13 Uhr und Schluss ist jeden Abend gegen 11:30 Uhr.
0: Wir wünschen ganz viel Spaß beim Feiern. Wir sind heute Abend ja live dabei, heute Nachmittag mit der Feierabendshow und Andi Eller beim Fassanstich mit der Oberbürgermeisterin.
1: Wir senden live, kommt da gerne vorbei. Jetzt die Saltons.

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1: Peter Fox und sein Haus am See hier bei Radio Bamberg. Einen schönen guten Morgen, es ist 8.21 Uhr. Wir kriegen ein super schönes Wochenende. Heute schon nach kaltem Morgen, häufig Sonne, paar Quellwolken, bisschen Wind bis zu 26 Grad heute. Morgen dann Badewetter vom Allerfeinsten bis zu 31 Grad.
2: Ein Blitzer ganz neu. Dankeschön, vielen Dank an die Katrin in Unterleiterbach, steht der Ortsdurchfahrt Weißer Bus. Gute Fahrt.
1: Und heute, wir haben es erwähnt, startet das Annafest. Juhu. Aber wer ist denn diese Anna überhaupt?
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4: Feste soll man ja feiern, wie sie fallen. Und das Annafest in Forchheim fällt nun mal in diese Woche. Das heißt, es ist Annafest. So, jetzt gehen zwar hunderttausende Menschen dahin, den Namen Anna haben auch schon alle mal gehört, aber warum Annafest? Die heilige Anna war die Mama von der Maria. Ja, von der Maria. Und ihr zu Ehren wurde 1516 in Unterweilersbach die Anna-Kapelle eingeweiht, die im Original nicht mehr besteht. Jedenfalls begannen die Menschen damals dorthin zu pilgern. Unter anderem von Forchheim aus. Das sind so angenehme 7 Kilometer. Tja, und auf dem Rückweg, da war man dann schon bei 14 Kilometern, machte man halt mal Rast im Kellerwald. Man darf sich ja im kühlen Schatten der Bäume auch mal ausruhen. Und wenn in den Kellern schon Bier gelagert wurde, ja dann haben Pilger und Wirte halt eins und eins zusammengezählt. Die Familienmitglieder der Pilger, die nicht dabei waren, brachten wenigstens was zum Essen vorbei. Und schon war die Hälfte des Annafestes entstanden. Aber halt, es war noch kein Annafest. Erst als der Forchheimer Schützenverein ungefähr 300 Jahre später, das war im Jahre 1840, das Hauptschießen Peng Peng zu Ehren der heiligen Anna im Kellerwald stattfinden ließ, entstand offiziell das Annafest. Na dann, viel Spaß im Kellerwald und denkt dran, soweit ich weiß, Rauchverbot wegen Trockenheit.
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0: Let's go! Shakira und Burna Boy mit Dai Dai hier bei Radio Bamberg. Längere Arbeitstage werden ja immer wieder gewünscht, auch von der Politik. Das könnte aber vor allem für berufstätige Eltern zum Problem werden. Mehr Infos gleich in den Radio Bamberg Nachrichten um 8:30 mit Diana Weber.
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15: Um 8:30 im Studio Diana Weber. Guten Morgen. Längere Arbeitstage könnten nach Ansicht der Gewerkschaft Nahrung, Genuss, Gaststätten, kurz NGG, vor allem für berufstätige Eltern in der Region Bamberg-Forchheim zum Problem werden. Miriam Hofmann aus der Nachrichtenredaktion.
16: Hintergrund sind die Pläne der Bundesregierung, das Arbeitszeitgesetz zu ändern und den klassischen 8-Stunden-Tag aufzuweichen. Die Gewerkschaft kritisiert, dass Familien ihren Alltag dann schwerer planen könnten. Gerade mit Blick auf die Kinderbetreuung sei Verlässlichkeit wichtig. Im Raum Bamberg-Forchheim gibt es für fast 3.800 Kinder unter 3 Jahren einen Kita-Platz. Die Betreuungsquote liegt im Schnitt bei 41%. Die NGG fordert deshalb mehr Betreuungsplätze und bessere Arbeitsbedingungen. Längere Arbeitstage würden den Fachkräftemangel nicht lösen und könnten zudem die Gesundheit der Beschäftigten belasten.
15: Danke, Miriam. Die Zukunft der Bamberger Stadtbücherei sorgt für Diskussionen. Die CSU-Stadtratsfraktion fordert von der Stadt ein Notfallkonzept für den Fall, dass das Erzbistum seine finanzielle Unterstützung reduziert oder ganz einstellt. Hintergrund sind die Sparpläne des Erzbistums wegen sinkender Kirchensteuereinnahmen. Auf Radio Bamberg Nachfrage heißt es vom Erzbistum, auch die Beteiligung an der Stadtbücherei stehe auf dem Prüfstand. Über die künftige Zusammenarbeit von Stadt und Kirche soll voraussichtlich im Herbst gesprochen werden. Die App VGN Fahrplan und Tickets hat ein Update bekommen. Neu ist eine Live-Karte, auf der Fahrgäste sehen können, wo sich ihr Bus oder ihre Bahn gerade befindet, vorausgesetzt, das Fahrzeug ist technisch entsprechend ausgestattet. Wie der Verkehrsverbund Großraum Nürnberg mitteilt, soll das vor allem bei Verspätungen für mehr Orientierung sorgen. Außerdem erinnert die App Nutzer des Check-in-Systems Egon künftig ans Auschecken. Wer möchte, kann sich bei gespeicherten Fahrten auch kurz vor dem Um- oder Ausstieg per Push-Nachricht erinnern lassen. Das Update steht ab sofort für Android und iPhone bereit.
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15: Badeunfälle gibt es auch in diesem Jahr wieder viele. Vor allem während der Hitzewelle im Juni mussten ehrenamtliche Rettungsschwimmer oft einspringen. DLRG-Präsidentin Vogt sagt nun, die meisten der 99 tödlichen Badeunfälle im Juni wären vermeidbar gewesen. Aber dafür bräuchte es mehr Aufklärung über Gefahren im Wasser, zum Beispiel in Schulen und Kindergärten. Aber auch Kommunen könnten laut Vogt mehr tun, etwa mehr Rettungsmittel an unbewachten Badestellen anbringen. Auf vielen Spielplätzen in Bayern fehlt ausreichend Hitzeschutz. Laut

0: Experten mangelt es vor allem an schattenspendenden Bäumen und kühlendem Grün. Einheitliche Standards gibt es bisher nicht. Viele Kommunen seien finanziell überfordert, sagt das Deutsche Kinderhilfswerk. München und Nürnberg wollen jetzt verstärkt Bäume und Wasserspiele einsetzen. 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
1: Dankeschön, Diana. Das war mal wieder eine ganz starke Performance um kurz nach 8:30. Einen schönen guten Morgen auch an Christian König aus der Wetterredaktion. Christian, bis die Hundstage ihrem Ruf vollgerecht werden, dauert's noch ein wenig, oder?
2: Ja, den ersten Probelauf gibt's morgen mit gut 30 Grad. Dann sackt's nochmal ab mit Schauern am Montag. Aber ab Mittwoch hin zur Zeugnisvergabe und zum Start in die Sommerferien Ende der Woche und die erste Augustwoche, da kriegen wir wieder Sonne satt am Stück und im Schnitt locker 30 bis 35 Grad.
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4: Grässener. Nee, guten Morgen, A70 Bayreuth-Bamberg. Zwischen Stadelhofen und Rostock am Berg, hier Gegenstände auf der Fahrbahn. Blitzer unter Leiterbach, Ortsdurchfahrt Weiße Bus und für noch mehr 0951 98 29 029.
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4: Guten Morgen.
1: Guten Morgen. Nächste Woche Dorftour, meine Damen und Herren. Und Fabi, wir kriegen übrigens ab Mittwoch so um die 35 Grad.
4: Wunderbar, perfekt. Wir haben Stego und Fabis Dorftour-Seidler mit dabei. Du weißt ja, bei der Hitze muss man viel trinken.
1: Ich wähle eher den Wasserdanker, glaube ich.
4: Ja, ja.

0: 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Musik von Ray Dalton und Do It Again hier bei Radio Bamberg.
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0: Ja, die tödliche Messerattacke in einer Bankfiliale in Regensburg beschäftigt auch heute noch die Ermittler.
2: Ein Bankmitarbeiter kam ums Leben, der mutmaßliche Täter wurde nach einem stundenlangen Großeinsatz festgenommen. Noch immer sind aber viele Fragen offen.
0: Vor allem natürlich zum Motiv, was wir inzwischen wissen und wie es heute weitergeht. Darüber reden wir mit unserer Kollegin Julia Wasilkow aus der aktuellen Redaktion. Servus, hallo.
3: Guten Morgen.
2: Fassen wir den Stand nochmal zusammen. Was ist genau gestern in Regensburg passiert?
3: In einer Bank hat am Nachmittag ein 20-jähriger Deutscher einen 58-jährigen Bankmitarbeiter mit einem Messer angegriffen. Dieser konnte sich dann noch schwer verletzt aus der Bank retten. Das Opfer wurde ins Krankenhaus gebracht, starb dort aber kurze Zeit später. Weil zunächst unklar war, wie viele Menschen sich noch in der Bank befanden und zeitweise sogar eine Geiselnahme befürchtet wurde, rückten Polizei, SEK, Verhandlungsgruppe und Hubschrauber an. Rund 3 Stunden nach der Tat nahmen Spezialkräfte den mutmaßlichen Täter in der Bank fest.
0: Julia, gibt es heute neue Erkenntnisse zu dem Fall?
3: Ja, viele Details sind noch weiter offen. Der 20-jährige Tatverdächtige soll heute einem Haftrichter vorgeführt werden. Polizei und Staatsanwaltschaft wollen außerdem im Laufe des Tages auf einer Pressekonferenz erste Ermittlungsergebnisse vorstellen. Die Ermittler gehen derzeit von einem Einzeltäter aus. Warum der Mann den Bankmitarbeiter angegriffen hat und ob tatsächlich ein missglückter Raubüberfall hinter der Tat steckt, das ist bislang nicht geklärt.
2: Aber was wissen wir denn inzwischen über die dramatischen Stunden in der Bank?
3: Nach Informationen der Bild-Zeitung hatten sich nach dem Angriff 2 Bankmitarbeiter vor dem mutmaßlichen Täter in einem Raum verbarrikadiert und dort auf Hilfe gewartet. Während draußen ein Großaufgebot der Polizei die Bank umstellte, bereiteten Spezialkräfte den Zugriff vor. Erst am frühen Abend konnten die beiden Mitarbeiter unverletzt aus dem Gebäude gebracht werden. Kurz darauf überwältigte das SEK den Tatverdächtigen in der Bank und nahm ihn ohne Gegenwehr fest.
0: Dankeschön, Julia Wasilkow aus der aktuellen Redaktion. Also gestern tödliche Messerattacke in einer Bankfiliale in Regensburg. Sofern es Neuigkeiten gibt, erfahrt ihr es natürlich hier bei Radio Bamberg.
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1: Der Start ins Wochenende hier bei Radio Bamberg, perfekt geweckt am Freitag. Christian König, unser Wetter startet durch, oder?
2: Es wird nicht nur sonniger, sondern wieder wärmer. Bis 26, morgen 31 und am Sonntag 28 Grad sind drin. Schauer und Gewitter, wenn, dann erst Sonntag gegen Abend.
3: Ein Blitzer aktuell in Unterleiterbach, Ortsdurchfahrt, weißer Bus, Fuß vom Gas.
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1: Wunderschönen guten Morgen. Gestern war sozusagen Soft Opening und vielen Dank an unsere tollen Hörer und Hörerinnen. Beate hat 22 Bilder geschickt.
5: Nur.
1: Und die Danja mit Dora. Auch einige Bilder oder eine schöne Collage. Also ich glaube, die hatten Spaß. Denn gestern unsere, ich sag mal, Brotzeit-Riesenrad-Aktion und mit dabei unsere Kollegin Jutta Schindler. Wunderschönen guten Morgen.
6: Morgen.
1: Jutta, wie war's denn? Erzähl mal.
6: Ach, es war großartig. Ich durfte tatsächlich auch mal eine Runde mitfahren und ihr habt es bestimmt noch nie mitgemacht. Meine Doch. Brotzeit und ein Bier im Riesenrad.
1: Das großartig. Nicht, weil bei mir war es letztes Jahr Frühstück.
6: Oh.
1: Eigentlich hätten wir tauschen müssen.
6: Ja,
1: Frühstück,
6: stimmt.
1: Er dein Ding, Brotzeit mit Bier, er meins.
6: Nee, das war schon okay. Essen im Riesenrad ist auf jeden Fall mal was. Annafest von oben, bevor es startet, auch mal cool. Und dann ja noch die ganze Forchheimer Elite mit dabei. Angefangen von der Bürgermeister zum ehemaligen Landrat und alle möglichen. Nico Ziesler war auch dabei.
1: Der ist Papa geworden. Glückwunsch übrigens ja. An dieser Stelle. Ja. Also, Wetter war ja auch toll.
6: Wetter war großartig. Es war fast zu warm für ein Dirndl.
5: Zu warm fürs Dirndl. Naja, und heutzutage hat man noch was drunter, gell? aber ja, schön. Also es war ein Erlebnis mit Radio Bamberg und der Sparkasse. 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
6: Auf jeden

0: Fall.
1: Wie oft gehst du in den kommenden 11 Tagen?
0: Ich hoffe öfter als geplant. Schauen wir mal. Wir haben ja auch die Radio Bamberg Dorf Tour.
1: So schaut's mal aus.
0: Aber vielleicht schaffe ich es ja davor oder danach nochmal.
1: Mit Sicherheit. Also allen Annafest Besucherinnen und Besuchern wünschen wir ganz viel Spaß beim Feiern. Heute übrigens ganz besondere Sendung ab 15 Uhr. Wir senden live aus dem Kellerwald.
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1: Habt Spaß. Jetzt Tom Petty in der Musik eures Lebens und Learning to Fly. Es ist 11 vor 9. Guten Morgen.

0: Neue Musik von Teddy Swims und Mr. Know It All. Es geht weiter mit dem Personalumbau im Bundeskabinett. Friedrich Merz als Kanzler hat gehandelt. Inwiefern hört ihr gleich in den Radio Bamberg Nachrichten um 9 Uhr.
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6: Ich bin Justin Hamm. Guten Morgen. Bundeskanzler Merz äußert sich am Morgen über den Personalumbau im Bundeskabinett. Nun sickert aus Regierungskreisen durch, dass Verkehrsminister Schnieder seinen Posten räumen muss. Der CDU-Politiker stand mehrfach in der Kritik, etwa bei der Führerscheinreform und in der Dauerkrise der Deutschen Bahn. Wer seinen Posten übernimmt, ist noch unklar. Neuer Gesundheitsminister soll CDU-Generalsekretär Linnemann werden. Seine Ministervorgängerin Warken wechselt ins Kanzleramt. Wetterexperten erwarten nächste Woche schon die nächste große Hitzewelle in Deutschland. Eltern mit kleinen Kindern gehen dann oft die Ideen aus, denn die meisten Spielplätze sind nicht gut vor Hitze geschützt. Viele Kommunen seien finanziell überfordert, sagt das Deutsche Kinderhilfswerk. Kollege Simeon Müller, wie könnten Spielplätze denn umgebaut werden?
7: Es gibt bisher keine einheitlichen Standards, an denen sich Kommunen orientieren können. Trotzdem gibt es aber schon ein paar Stellschrauben. Zum Beispiel mehr Rasen oder Holzhackschnitzel statt Kunststoffböden. Dazu noch schattige Spielhütten und Rutschen nach Norden statt nach Süden ausrichten. Außerdem können Spielbrunnen oder Sprühnebel für Abkühlung sorgen. Die sind aber recht teuer.
6: War es ein Raubüberfall? Was genau bei dem tödlichen Messerangriff gestern auf einen Bankmitarbeiter in Regensburg geschehen ist, müssen die Ermittler noch klären. Heute sollen erste Ergebnisse vorgestellt werden. Die Polizei hatte nach der Tat gestern einen 20 Jahre alten Deutschen festgenommen. Sein Motiv ist bisher unklar. Er soll noch heute dem Haftrichter vorgeführt werden. Volkswagen hat im zweiten Quartal erneut einen massiven Gewinneinbruch verbucht. Der größte deutsche Autokonzern machte ein Drittel weniger Gewinn als im Vorjahresquartal. Besonders schmerzhaft? In China sind die Verkäufe um mehr als ein Drittel abgesackt. VW-Chef Blume plant deshalb weitere Sparmaßnahmen. Bis zu 50.000 zusätzliche Stellen weltweit stehen auf dem Prüfstand. Fußball-Deutschland hat wohl ab heute offiziell einen neuen Bundestrainer, Jürgen Klopp. Er soll um 11 Uhr in einer Pressekonferenz vorgestellt werden. Zuvor berät sich der Deutsche Fußballbund noch. Übereinstimmenden Medienberichten zufolge gibt es eine weitere namhafte Verstärkung. Weltmeister Per Mertesacker soll die Aufgabe des Geschäftsführers Sport beim DFB übernehmen.
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8: Mit Diana Weber. Die CSU-Stadtratsfraktion will die Straßensanierung in Bamberg langfristig planen. Sie fordert ein 5-Jahres-Konzept mit einer Bestandsaufnahme sowie einem Zeit- und Kostenplan für notwendige Sanierungen. Die CSU kritisiert zudem, dass zuletzt nicht alle bereitgestellten Mittel für die Straßeninstandhaltung genutzt worden seien. Im aktuellen Service-Qualitäts-Ranking der Bayerischen Eisenbahngesellschaft schneiden die Bahnnetze in der Region Bamberg-Forchheim unterschiedlich ab. Agilis konnte sich verbessern und belegt Platz 8. Deutlich schlechter fiel das Ergebnis für DB Regio auf den Strecken Nürnberg-München und Nürnberg-Augsburg aus. Vor allem Sauberkeit und Fahrgastinformation bei Störungen wurden kritisiert. Mehr Nachrichten aus der Region gibt's wieder um 9:30.
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9: Und der Sommer startet mit Hochnorbert wieder durch. Heute häufig Sonnenschein, paar Quellwolken, bisschen Wind dabei. 24 bis 26 Grad, in der Nacht dann steinklar bei Tiefstwerten um 9. Und wir blicken auf die Radio Bamberg Aussichten für Bamberg-Forchheim und die Region. Morgen sonniges Badewetter, 28 bis

0: 31 Grad im Laufe des Sonntags folgen auf Sonne und 28 Grad eventuell vereinzelt Schauer oder auch Gewitter.
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2: Es wird aktuell geblitzt. Schönen guten Morgen unter Leiterbach, Ortsdurchfahrt, der Weiße Bus.
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2: 0951 98 29 029, die Nummer für mehr Staus und Blitzer.
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2: Servus, guten Morgen.
0: Ab geht's in die letzte Stunde Perfekt geweckt heute an diesem Freitag, 24. Juli. Gleich Elton John, Candle in the Wind. Wir haben Natasha Bedingfield mit Unwritten und starten mit den 80ern. Animotion und iEngineer.

0: Er gehört, und das wird auch so bleiben, zu meinen All-Time-Favorites. Elton John und Candle in the Wind hier bei Radio Bamberg. Einen schönen guten Morgen. Heute also um 11 Uhr wird's spannend. Es gibt eine Pressekonferenz beim DFB. Und wie jetzt so durchdringt, wird auch Per Mertesacker eine wichtige Rolle spielen, der ehemalige Nationalspieler und Weltmeister von 2014, 104 Länderspiele auf dem Buckel, soll neuer Geschäftsführer Sport beim Deutschen Fußballbund werden.
1: Das ist ja wirklich der Wahnsinn. Da freuen wir uns vor allem auf Jürgen Klopp auch in seiner Pressekonferenz, denn er ist einfach ein Mann in der Pressekonferenz mit tollen Sprüchen.
2: Ja. Ich verdiene einen Großteil meines Geldes deshalb, weil so wenig Leute Ahnung von Fußball haben. Das Problem, das ist ja kein Problem. Das Problem ist nur, dass viele dieser Menschen über Fußball schreiben.
3: Welches Ressort? Was machen Sie? Tierfilme? Sport? Oh, okay, alles klar.
2: Wenn ich das jetzt alles sagen würde, was ich gerade über dich denke, dann wäre, glaube ich, Bushidos Liedtext ein feuchter Furz dagegen.
4: Also auf doofe Fragen kann ich noch doof antworten.
5: Na ja, gut, aber...
4: Wie wir alle wissen.
2: So, I'm a totally normal guy. I'm the normal one, maybe, if you want this.
0: Ja, einfach ein geiler Typ, Menschenfänger. Heute also Alarm auf 11 Uhr einstellen, denn er wird vorgestellt als neuer Bundestrainer der deutschen Fußballnationalmannschaft. Und da muss ja was passieren nach dieser Blamage bei der Fußball-WM vor kurzem.
1: Ja, und wann ist dann das erste Spiel schon? Das ist ja schon bald.
0: Ein paar Wochen dann Nations League gegen die Niederlande. Das wird gleich mal ein Härtetest, muss man sagen. Also, wir bleiben dran für euch. Alles Wichtige natürlich im Laufe des Tages hier bei Radio Bamberg.

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0: Musik aus Bella Italia und Gianna Nannini, Bello Impossibile. Einen schönen guten Morgen mit Perfekt geweckt am Freitag. Auch die Bamberger CSU kämpft und zwar diesmal gegen, nicht gegen sich selbst, sondern gegen Schlaglöcher. Mehr Infos gleich in den Radio Bamberg Nachrichten um 9:30 mit Diana Wieber.
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7: Um 9:30 im Studio Diana Weber. Nach den Ermittlungen gegen einen Arzt am Bamberger Klinikum werden jetzt auch politische Konsequenzen gefordert. Die Stadtratsfraktion Grünes Bamberg will den Schutz der Beschäftigten in der Sozialstiftung auf den Prüfstand stellen.
8: Die Grünen haben dazu einen Antrag eingebracht. Sie wollen wissen, welche Schutz- und Präventionskonzepte es bereits gibt und ob diese ausreichen. Außerdem soll geprüft werden, wie Übergriffe und sexualisierte Gewalt besser verhindert werden können. Im Fokus stehen auch Anlaufstellen sowie Beratungs- und Unterstützungsangebote für Betroffene. Nach Ansicht der Grünen soll ein verbindliches Schutzkonzept für mehr Sicherheit und klare Strukturen sorgen. Kerstin Rauschmeier, Radio Bamberg, Nachrichtenredaktion.
7: Auch Bambergs Oberbürgermeister Sebastian Niedermayer von der SPD hat angekündigt, gemeinsam mit dem Stiftungsrat und dem Vorstand der Sozialstiftung die Aufklärung und Weiterentwicklung von Schutzkonzepten eng begleiten zu wollen. Ein 26-Jähriger hat in Bamberg am Mittwochabend nach der Ankunft eines ICE aus Berlin zwei Bundespolizisten verletzt. Zuvor hatten Reisende den aggressiven Mann bereits überwältigt und festgehalten. Beim Einsatz trat der 26-Jährige nach den Beamten, bespuckte und beleidigte sie und bedrohte außerdem Umstehende. Der Mann kam zur Behandlung ins Krankenhaus. Die Bundespolizei ermittelt unter anderem jetzt wegen tätlichen Angriffs auf Vollstreckungsbeamte, Bedrohung und Körperverletzung. Die CSU-Stadtratsfraktion in Bamberg fordert ein 5-Jahres-Konzept zur Verbesserung der Straßen im Stadtgebiet. Nach Ansicht der Fraktion gibt es viele Schlaglöcher und Hindernisse auf den Straßen. Das geht aus einer aktuellen Pressemitteilung hervor. Außerdem kritisiert die CSU, dass zuletzt nicht alle vom Stadtrat bereitgestellten Mittel für die Straßeninstandhaltung genutzt worden seien. Die Fraktion schlägt deshalb vor, den Zustand der Straßen systematisch zu erfassen und einen Zeit- und Kostenplan für die Sanierungen vorzulegen. Einen entsprechenden Antrag habe die CSU jetzt in den Stadtrat eingebracht.
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7: Kanzler Merz äußert sich am Morgen über den Personalumbau im Bundeskabinett. Nun sickert aus Regierungskreisen durch, dass Verkehrsminister Schnieder seinen Posten räumen muss. Der CDU-Politiker stand mehrfach in der Kritik, etwa bei der Führerscheinreform und in der Dauerkrise der Deutschen Bahn. Wer seinen Posten übernimmt, ist noch unklar. Neuer Gesundheitsminister soll CDU-Generalsekretär Linnemann werden. Seine Ministervorgängerin Warken wechselt ins Kanzleramt. War es ein Raubüberfall? Was genau bei dem tödlichen Messerangriff auf einen Bankmitarbeiter in Regensburg gestern geschehen ist, müssen die Ermittler noch klären. Heute sollen erste Ergebnisse vorgestellt werden. Die Polizei hatte nach der Tat gestern einen 20 Jahre alten Deutschen festgenommen. Sein Motiv ist bisher unklar. Er soll noch heute dem Haftrichter vorgeführt werden. 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

0: Mit Hochnorbert wieder durch. Heute häufig Sonnenschein, paar Quellwolken, bisschen Wind dabei. 24 bis 26 Grad. In der Nacht dann steinklar bei Tiefstwerten um 9. Und wir blicken auf die Radio Bamberg Aussichten für Bamberg-Forchheim und die Region. Morgen sonniges Badewetter. 28 bis 31 Grad. Im Laufe des Sonntags folgen auf Sonne und 28 Grad. Eventuell vereinzelt Schauer oder auch Gewitter.
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2: Es wird aktuell geblitzt. Schönen guten Morgen. Unter Leiterbach, Ortsdurchfahrt, der Weiße Bus. 0951 98 29 029, die Nummer für mehr Staus und Blitzer.
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0: Morgen. Guten Morgen, gleich AC/DC. Und wir starten mit Alle Farben und Illyra und Fading. Servus.

0: Bam, AC/DC und You Shook Me All Night Long. So klingt auch das Wochenende. Da gehen wir steil, egal ob Annafest oder sämtliche Feuerwehrfeste oder was weiß ich, was alles ansteht.
1: Es wird ein super Wochenende. Schaut mal rein, radio-bamberg.de. Da gibt es Veranstaltungstipps. Der Kinosommer in Bamberg läuft ja auch noch in der Hainbadestelle. Jo. Egal, was ihr anstellt. Viel Spaß und ein schönes Wochenende.
0: Jetzt unser Tagebuch der Hits.
2: 24. Juli 1999. Smash Mouth steigen mit All Star in die Charts ein. Go.

Es gibt Bands, die klingen wie der Ort, von dem sie sind. Smash Mouth aus Kalifornien mit einem Song, der klingt, als würde jemand die Fenster runterkurbeln und einfach losfahren in Los Angeles. All-Star ist laut, bunt und voller Energie, aber hinter dem Refrain steckt mehr als nur Party im Sonnenschein von Kalifornien. Der Song erzählt von Menschen, die sich unterschätzt fühlen, die nicht perfekt sind und trotzdem ihren eigenen Weg gehen. Die berühmte Zeile "Hey now, you're an All-Star" ist eigentlich eine kleine Motivation. Lass dir nicht einreden, dass du nicht genug bist. Probier Sachen aus, mach dein Ding und hab keine Angst davor aufzufallen. Viele kennen genau dieses Gefühl, wenn man sich fragt, ob man mithalten kann, ob man dazugehört oder ob man einfach anders ist als andere. All-Star antwortet darauf ziemlich entspannt. Du musst nicht perfekt sein, um etwas Besonderes zu sein. Richtig riesig wird der Song dann ein paar Jahre später durch den Film Shrek. Und seitdem gehört All-Star zu den Liedern, die eigentlich jeder sofort erkennt und jeder Zweite mitsingen kann.

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1: Guten Morgen, das war perfekt geweckt in dieser Woche mit Fabian Hollitz
2: und Matthias Steger. Die nächste Woche wird besonders, das ist die Dorftour-Woche, ja? Da gibt's uns nur einzeln.
1: Aber und trotzdem, am Nachmittag dann gemeinsam.
2: Ja, trotzdem sexy, wollte ich sagen.
1: Genau. Viel Spaß mit Marlene um 10. Ein wunderschönes Wochenende für euch. Cremt euch ein, trinkt genügend und

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5: Ich bin Justin Hamm. Großer Personalumbau in der Bundesregierung. Kanzler Merz macht die bisherige Gesundheitsministerin Warken zur Chefin des Kanzleramts.
6: Mit ihr wird in das deutsche Bundeskanzleramt zum ersten Mal in der Geschichte unseres Landes eine Frau einziehen als die Chefin des Bundeskanzleramtes.
5: So Merz am Morgen. Warkens bisheriges Amt als Gesundheitsministerin übernimmt CDU-Generalsekretär Linnemann. Im Kanzleramt folgt Warken auf den designierten Unionsfraktionsführer Frey. Zudem kündigte Merz weitere Änderungen im Kabinett an. Dem Vernehmen nach muss Verkehrsminister Schnieder seinen Posten räumen. 10 Jahre ist die erschütternde Nacht von Ansbach her. Es war Deutschlands erstes islamistisch motiviertes Selbstmordattentat. Am 24. Juli 2016 detonierte eine Rucksackbombe am Rande eines großen Musikfestivals. Birte Montaseri berichtet.
7: Wie Ermittler herausfanden, wollte ein 27-jähriger Syrer den Rucksack mit dem Sprengsatz in die Reitbahn schmuggeln. Tausende Menschen feierten hier im Innenhof der Residenz. Doch die verstärkten Einlasskontrollen nach dem Attentat vom Münchner OEZ schreckten ihn ab. Die Bombe detonierte stattdessen vor einer Weinstube. 15 Menschen wurden teils schwer verletzt, darunter der Attentäter, der an seinen Verletzungen starb.
5: Die Kauflaune der Menschen in Deutschland bessert sich nicht. Das zeigt die aktuelle Konsumklimastudie der Nürnberger Institute NIM und GfK. Grund sind vor allem gestiegene Spritpreise und pessimistische Einkommenserwartungen. Viele Haushalte halten ihr Geld lieber zusammen. Das bekommt der Handel deutlich zu spüren. In Frankreich kämpft die Feuerwehr weiterhin mit einem Großaufgebot gegen mehrere große Waldbrände. Sehr bedrohlich ist die Lage an der bei deutschen Touristen beliebten Atlantikküste bei Bordeaux, wo schon rund 20.000 Menschen vor allem von Campingplätzen und Ferienanlagen in Sicherheit gebracht wurden. Es gibt für sie Notunterkünfte und Ausweichquartiere. Es ist schon längst klar, aber gleich soll es offiziell werden. Jürgen Klopp wird neuer Bundestrainer. Der Deutsche Fußballbund hat zu einer Pressekonferenz geladen. Klopp soll einen Vertrag bis zur WM 2030 unterschreiben. Und Medienberichten zufolge wird Weltmeister Per Mertesacker neuer Geschäftsführer Sport.
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8: Mit Diana Weber. Nach einem Brand in einem Pflegeheim im Landkreis Neustadt an der Eisspat Windsheim haben Rettungskräfte einen toten Menschen in einem Zimmer gefunden. Das Zimmer hatte in der Nacht komplett in Flammen gestanden, so die Polizei. Weitere Menschen wurden bei dem Brand in Markt Erlbach nicht verletzt. Wer die tote Person ist, ist noch unklar. Eine Identifizierung stehe noch aus, so die Polizei. Auch warum das Feuer ausbrach, müsse nun untersucht werden. Die Kripo nahm dazu die Ermittlungen auf. Mehr Nachrichten aus der Region gibt's wieder um 10:30.
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9: So starten wir sehr gerne ins Wochenende und zwar mit Sonnenschein. So ein paar kleine Quellwölkchen sind mit dabei, ganz harmlos. Dazu heute Topwerte von bis zu 26 Grad. Heute Nacht keine einzige Wolke unterwegs. Temperaturen gehen runter auf 9 Grad. Und wir schauen auf die Radio Bamberg Aussichten für Bamberg, Forchheim und die Region morgen. Richtiges Sommerwetter, nur Sonnenschein, keine Wolke, Temperaturen über 30 Grad, so bis zu 31, 32. Am Sonntag auch erstmal noch viel Sonnenschein mit dabei, danach können aber so gegen Nachmittag, Abend hin vereinzelt ein paar Schauer und Gewitter kommen.
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9: Kurz nach 10 haben wir es. Vorsicht bitte, A73 Bamberg Richtung Suhl. Zwischen Breitengüßbach Mitte und Breitengüßbach Nord liegen Gegenstände auf der Straße.

0: A73 Gegenrichtung zwischen Bamberg Süd und Bamberg Ost. 1 Kilometer Stau, 10 Minuten dauert's länger. Und es wird geblitzt, ganz aktuell Bamberg Gartenstadt in der Hauptmoorstraße 30er Bereich. Und in Unterleiterbach Ortsdurchfahrt aus einem weißen Bus. Wenn ihr mehr entdeckt habt, gerne melden. Die Studio- und WhatsApp-Hotline 0951 98 29 029. Gute Fahrt!
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0: Servus, da starten wir rein ins Wochenende und es ist ein ereignisreiches Wochenende. Heute ganz offiziell startet das Annafest 2026. Freuen wir uns sehr drauf. Wir berichten live vom Anstich dann das erste Mal mit Oberbürgermeisterin Martina Hebendanz. Freuen wir uns sehr drauf und wir haben so ein paar Do's and Don'ts. Also was sollte man machen auf dem Annafest? Was sollte man lieber bleiben lassen? Das Ganze hört ihr gleich davor. Die Musik eures Lebens mit Toto, Nick Kershaw und The Night Game.

0: Toto, Hold the Line, das ist die Musik eures Lebens.
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0: 23 Bierkeller, 7 Musikbühnen, über 30.000 Sitzplätze und 11 Tage absoluter Ausnahmezustand im Kellerwald. Heute startet ganz offiziell das Annafest in Forchheim. Und wer schon mal da war, der weiß, das Annafest hat so seine ganz eigenen Gesetze. Hier kommt der kleine Annafest-Knigge und natürlich alles mit dem kleinen Augenzwinkern.
2: Es gibt da so einen fränkischen Spruch.
3: Die König, die sitzen in ihr Palast und ich hock lieber am Annafest.
4: Prost die Säcke!
2: Und wer aufs Annafest geht, der weiß, ein Keller, das langt im Leben nicht.
5: Das gehört einfach mit dazu. Einmal zum Neder, dann rüber zum Schworner, vielleicht noch auf den Greif. Und unterwegs trifft man sowieso mindestens 5 Leute, die man seit der letzten Kerwa nicht mehr gesehen hat. Mensch, dich gibt's ja, Arno.
6: Kuss. Geht raus.
2: Platz gibt's übrigens immer, zumindest irgendwie. Ein freundliches Ey, ist da noch was frei, wirkt am Annafest oft Wunder.
3: Frale, hockt's euch her.
2: Und spätestens, wenn die Kapelle Sweet Caroline oder den böhmischen Traum anstimmt,
5: sitzt sowieso keiner mehr unten. Auf den Bierbänken wird mitgesungen, mitgeschunkelt und manchmal auch ein bisschen zu euphorisch getanzt.
7: Wir tanzen heute die Elemente.
2: Was aber überhaupt nicht geht, den Kellerwald als Toilette benutzen oder den Hund mitbringen.
5: Und Waffen bleiben selbstverständlich auch daheim. Also, Seidler bestellen, Brotzeit teilen, neue Leute kennenlernen und einfach genießen. Denn am Ende gilt nur eins.
8: Allerdoch Annafest!
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3: Um halb elf im Studio Diana Weber. Die Trinkwasserversorgung im Forchheimer Osten wird modernisiert. Am kommenden Montag nehmen die Stadtwerke den neuen Hochbehälter in Selbach in Betrieb. Deshalb müssen Anwohner in Selbach und Teilen von Reuth zwischen voraussichtlich 6 und 12 Uhr mit einer Wasserunterbrechung rechnen. Mit dem rund 2 Millionen Euro teuren Neubau wird der bisherige Hochbehälter aus den 1960er Jahren ersetzt, teilen die Stadtwerke mit. Künftig versorgt die neue Anlage Selbach, Teile von Reuth sowie den John F. Kennedy Ring und Winkelreuth zuverlässig mit Trinkwasser. Die Zukunft der Bamberger Stadtbücherei sorgt für Diskussionen. Die CSU-Stadtratsfraktion fordert von der Stadt ein Notfallkonzept für den Fall, dass das Erzbistum seine finanzielle Unterstützung reduziert oder ganz einstellt. Hintergrund sind die Sparpläne des Erzbistums wegen sinkender Kirchensteuereinnahmen. Auf Radio Bamberg Nachfrage heißt es vom Erzbistum, auch die Beteiligung an der Stadtbücherei stehe auf dem Prüfstand. Über die künftige Zusammenarbeit von Stadt und Kirche soll voraussichtlich im Herbst gesprochen werden.
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3: Großer Personalumbau in der Bundesregierung. Kanzler Merz macht die bisherige Gesundheitsministerin Warken zur Chefin des Kanzleramts. Mit ihr wird sie die erste deutsche Frau im Bundeskanzleramt. Warkens bisheriges Amt als Gesundheitsministerin übernimmt CDU-Generalsekretär Linnemann. Im Kanzleramt folgt Warken auf den bisherigen designierten Unionsfraktionsführer frei. Zudem kündigte Merz weitere Änderungen im Kabinett an. Dem Vernehmen nach muss Verkehrsminister Schnieder seinen Posten räumen. Die Kauflaune der Menschen in Deutschland bessert sich nicht. Das zeigt die aktuelle Konsumsklimastudie der Nürnberger Institute NIM und GfK. Grund sind vor allem gestiegene Spritpreise und pessimistische Einkommenserwartungen. Viele Haushalte halten ihr Geld lieber zusammen. Das bekommt der Handel deutlich zu spüren. 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
4: Schaut gut aus, heute viel Sonnenschein, ein paar kleine harmlose Wölkchen und im Laufe des Tages gehen die Temperaturen hoch auf bis zu 26 Grad. Heute Nacht meistens dann sternenklar, Temperaturen gehen runter auf 9 Grad. Und wir schauen auf die Radio Bamberg Aussichten für Bamberg, Forchheim und die Region. Jawollo, morgen am Samstag. Den ganzen Tag über Sonnenschein, Temperaturen bis zu 31 Grad. Auch der Sonntag startet erstmal mit Sonnenschein. Da können aber dann im Laufe des Nachmittags bis Abend hin hier und da mal ein paar Schauer und Gewitter kommen.
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4: Um kurz nach halb elf. A73 Bamberg Richtung Suhl zwischen Breitengüßbach Mitte und Breitengüßbach Nord. Bitte vorsichtig sein. Da liegen Gegenstände auf der Straße. A9 Nürnberg Richtung Halle Leipzig zwischen Bayreuth Nord und Windlacher Berg. Rechte Spur hier gesperrt. Da laufen die Bergungsarbeiten. Das Ganze dauert noch circa bis 12 Uhr heute. Und es wird geblitzt. In Unterleiterbach in der Ortsdurchfahrt. In Bamberg-Gartenstadt, Hauptsmorstraße, 30er Bereich. Und ein aktueller Blitzer, der steht auf der A73 Lichtenfels Richtung Bamberg. Bamberger Kreuz im 100er Bereich, altbekannte Stelle.
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4: Habt ihr mehr entdeckt? Dann gerne melden. Die Studio- und WhatsApp-Hotline 0951 98.

0: 29 029. Gute Fahrt!
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1: Vier Freunde kommen auf dem Weg in die Alpen bei einem Unfall ums Leben und landen nicht etwa direkt im Himmel oder in der Hölle, sondern in einer bayerischen Jenseitsbehörde. Dort soll entschieden werden, wie es für sie weitergeht. Das Problem, keiner von ihnen hat zu Lebzeiten wirklich an irgendetwas geglaubt. Es beginnt ein herrlich schräger Kampf gegen den ganz normalen Behördenwahnsinn, nur eben nach dem Tod.
0: Dankeschön, Jutta. 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
2: Ich bin Justin Hamm. Bundeskanzler Merz nutzt den Rücktritt von Unionsfraktionsführer Spahn für einen großen Umbau seiner Regierung. Spahn-Nachfolger Frei wird im Kanzleramt von der bisherigen Gesundheitsministerin Warken beerbt. Sie ist damit die erste Frau an der Spitze des Kanzleramts.
3: Herzlichen Dank für das Vertrauen an den Bundeskanzler, mir die neue Aufgabe zu übertragen. Ich werde sie mit voller Kraft, aber auch mit der nötigen Demut angehen.
2: CDU-Generalsekretär Linnemann wird neuer Gesundheitsminister. Philipp Amthor wird Staatsminister für die Bund-Länder-Beziehungen. Und Merz kündigte weitere große Änderungen an. Aus Regierungskreisen heißt es, dass Verkehrsminister Schnieder gehen muss. Die deutsche Autoindustrie kämpft um ihre Zukunft und den Ernst der Lage zeigen neueste Zahlen von Volkswagen. Der Gewinn ist im zweiten Quartal um ein Drittel eingebrochen. VW-Chef Blume kündigte an, bis Jahresende ein neues Sparpaket festzuzurren. Weltweit könnten bis zu 50.000 weitere Jobs wegfallen, zusätzlich zu den Zehntausenden, die schon abgebaut wurden. Deutschland hätte die Aufnahmeprogramme für Menschen aus Afghanistan nicht pauschal einstellen dürfen. Das hat das Bundesverfassungsgericht entschieden. Im Rahmen von Einzelfallentscheidungen müssten die individuellen Belange der Betroffenen berücksichtigt werden, heißt es. Die Bundesregierung hatte Aufnahmezusagen für ehemalige Ortskräfte und stark gefährdete Menschen widerrufen. Im oberbayerischen Penzberg stehen an den Ortseingängen jetzt auch Hinweisschilder auf die Zeiten des islamischen Freitagsgebets. Sie ergänzen die bereits vorhandenen Schilder für die katholischen und evangelischen Gottesdienste. Nach Angaben der islamischen Gemeinde sind es die ersten Schilder dieser Art in Deutschland. Die Reaktionen in Penzberg sind demnach sehr positiv, während in sozialen Medien zahlreiche muslimfeindliche Kommentare zu finden sind. Menschen weltweit leben immer länger, verbringen aber auch mehr Zeit krank. Das zeigt eine Studie im Fachjournal The Lancet. Demnach verbrachten Menschen 2023 im Schnitt fast 11 Jahre bei schlechter Gesundheit, knapp 2 Jahre mehr als noch 1990. In wohlhabenden Ländern ist die Lücke zwischen Lebenserwartung und gesunden Jahren besonders groß.
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4: Mit Diana Weber. Weil sie ihre Mitbewohnerin in einer Asylbewerberunterkunft mit einem Messer angegriffen haben soll, steht ab heute eine Frau in Schweinfurt vor Gericht. Der 28-Jährigen wird vorgeworfen, bei einem Streit in der Gemeinschaftsküche ihr Opfer mit einem Küchenmesser angegriffen und verletzt zu haben. Die Angegriffene konnte sich zur Wehr setzen und die Polizei verständigen. Die Staatsanwaltschaft wirft der 28-Jährigen versuchten Totschlag und gefährliche Körperverletzung vor. Für den Prozess am Schweinfurter Landgericht sind 3 Verhandlungstage angesetzt. Ein Urteil könnte am 24. August fallen. Mehr Nachrichten aus der Region gibt's wieder um 11:30.
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5: So starten wir gerne ins Wochenende und zwar mit viel Sonnenschein. Da sind heute so ein paar kleine harmlose Wölkchen unterwegs, aber die Temperaturen gehen weiter nach oben, heute schon auf bis zu 26 Grad. Die Nacht wird dann sternenklar, wird auch wieder ein bisschen frischer, bei Tiefstwerten um 9 Grad. Die Radio Bamberg Aussichten für Bamberg-Forchheim und die Region. Morgen knacken wir wieder die 30-Grad-Marke. Dazu Sonne satt den kompletten Tag über. Auch der Sonntag wird sehr sonnig bei bis zu 28 Grad. Da können dann aber mal so gegen Nachmittag, Abend hin vereinzelt Schauer oder Gewitter dabei sein.
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5: Kurz nach 11 haben wir es. Vorsicht bitte, A9 Nürnberg Richtung Halle Leipzig. Zwischen Bayreuth Nord und dem Bindlacher Berg hier ist die rechte Spur gesperrt. Da laufen aktuell noch die Bergungsarbeiten. Das Ganze dauert noch so ein gutes Stündchen. Geblitzt wird B4 Hilkersdorf, Ortsdurchfahrt. Bamberg Gartenstadt, Hauptmoorstraße, 30er Bereich. In Unterleiterbach in der Ortsdurchfahrt. Und auf der A73 Lichtenfels Richtung Bamberg, Höhe Bamberger Kreuz im 100er Bereich. Habt ihr mehr entdeckt? Dann gerne melden, die Studio- und WhatsApp-Hotline 0951 98 29 029. Gute Fahrt!
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5: Schönen Freitag wünsche ich euch. Es ist einiges los an diesem Wochenende. Unter anderem natürlich das Annafest, das heute ganz offiziell startet. Dann ist auch heute und morgen das Wild

Tunes Festival auf der Bamberger Jahnwiese mit Live-Musik, ein großes Programm, alles für umsonst, ja. Und wenn ihr sagt, hey, bei uns ist auch was in der Gemeinde, im Dorf, in der Stadt, was ich durchgeben sollte, dann sagt's mir gerne, egal ob die Kerwa, das Sportfest oder Feuerwehrfest, Flohmarkt auch gerne, sagt's mir gerne per WhatsApp an die 0951 98 29 029 und dann gebe ich das sehr gerne mal durch.

0: Scar Tissue bei Radio Bamberg.
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0: Ja, da ist einiges reingekommen. Halleluja, es darf viel los an diesem Wochenende. Zum Beispiel 30 Jahre Rathausfest Hirscheid. Da gibt es jeden Abend Live-Musik, viele Kinderaktionen auch am Sonntag. Da lohnt es sich vorbeizukommen. Vieles ist da geplant. Außerdem an diesem Wochenende 150 Jahre Freiwillige Feuerwehr Neuhausen. Auch da jeden Abend Live-Musik, Kinderprogramm und viel mehr, was geboten ist. Morgen am Samstag ist zum Beispiel Weinfest im Festzelt auf dem Schulhof der Grundschule Burg Ebrach. Am Sonntag ist zum Beispiel das vierte Reundorfer Hof- und Garagenflohmarkt. Am Samstag ist nochmal DJK Steinsdorf Familientag ab 14 Uhr an der Sportanlage. Da ist was los. Und dann, meine Damen und Herren, sind Kervas. Ja, nicht nur ein, zwei, nee, ungefähr 100 Kervas. Ich versuche alle unterzubringen. Öhrchen auf. Bamberger Jakobskerwa, Bamberger St. Anna Kerwa, Kerwa Inn, Gräfling Häusling, Steffelbach, Burg Windheim, Hallstatt, Königsfeld, Steppach, Ebing, Teucherz, Weichendorf, Neuhausen, Prigendorf, Schönbrunn, Dreuschendorf, Kleinsendelbach, Albertshof, Bernfels und Höhenschwerz. Puh, ich glaube, ich habe alle. Falls ich noch was vergessen habe, dann sagt es mir gerne per WhatsApp an die 0951 98 29 029. Und ansonsten wünsche ich euch ein wunderbares Wochenende. Habt viel Spaß beim Feiern, beim Weggehen, beim Familienausflug. Und dazu gibt's Radio Bamberg mit der Musik eures Lebens. Cutting Crew, Die in Your Arms Tonight.

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2: Um 11:30 im Studio Diana Weber. Bei einer Kontrolle am Würgauer Berg bei Scheßlitz im Kreis Bamberg ist ein Lkw-Fahrer mit einer fremden Fahrerkarte aufgefallen. Eine Streife der Schwerlastkontrollgruppe hatte den Sattelzug zunächst angehalten, weil der Fahrer trotz Überholverbots überholt hatte. Bei der anschließenden Kontrolle stellten die Beamten fest, der 25-Jährige nutzte neben seiner eigenen Fahrerkarte auch die seines Großvaters. Damit soll er über Jahre hinweg Lenk- und Ruhezeiten manipuliert haben. Die zweite Karte gehörte dem 71-jährigen Verkehrsleiter des Familienbetriebs. Auf beide Männer kommen nun neben mehreren Ordnungswidrigkeiten auch Ermittlungen wegen der Fälschung beweiserheblicher Daten zu. Die App VGN Fahrplan und Tickets hat ein Update bekommen. Neu ist eine Live-Karte, auf der Fahrgäste sehen können, wo sich ihr Bus oder ihre Bahn gerade aufhält. Vorausgesetzt, das Fahrzeug ist technisch entsprechend ausgestattet. Wie der Verkehrsverbund Großraum Nürnberg mitteilt, soll das vor allem bei Verspätungen für mehr Orientierung sorgen. Außerdem erinnert die App Nutzer des Check-in-Systems Egon künftig ans Auschecken. Wer möchte, kann sich bei gespeicherten Fahrten auch kurz vor dem Um- oder Ausstieg per Push-Nachricht erinnern lassen. Das Update steht ab sofort für Android und iPhone bereit.
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2: Kanzler Merz nutzt den Rücktritt von Unionsfraktionschef Spahn für einen großen Umbau seiner Regierung. Spahn-Nachfolger Frei wird im Kanzleramt von der bisherigen Gesundheitsministerin Warken beerbt. Sie ist damit die erste Frau an der Spitze des Kanzleramts. CDU-Generalsekretär Linnemann wird neuer Gesundheitsminister und Merz kündigte weitere Veränderungen an. Aus Regierungskreisen heißt es, dass Verkehrsminister Schnieder gehen muss. Deutschland hätte die Aufnahmeprogramme für Menschen aus Afghanistan nicht pauschal einstellen dürfen. Das hat das Bundesverfassungsgericht entschieden. Im Rahmen von Einzelfallentscheidungen müssten die individuellen Belange der Betroffenen berücksichtigt werden, heißt es. Die Bundesregierung hatte Aufnahmezusagen für ehemalige Ortskräfte oder stark gefährdete Menschen widerrufen. 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
3: Schicker Tag ist das heute mit viel Sonnenschein, wenig Wolken, bisschen Wind ist mit dabei, aber alles ganz harmlos. Dazu Temperaturen von maximal 26 Grad. Heute Nacht, auch da keine einzige Wolke am Himmel, die Temperaturen gehen aber nochmal nach unten auf bis zu 9 Grad. Die Radio Bamberg Aussichten für Bamberg, Forchheim und die Region. Uns erwartet ein sehr, sehr sommerlicher Tag morgen am Samstag mit Sonnenschein, fast keinen Wolken und Temperaturen von bis zu 31 Grad. Der Sonntag wird auch erstmal sonnig, da haben wir gute und warme 28 Grad dabei. Da können aber so ab Nachmittag, wenn nicht Abend hin, ein paar Schauer und Gewitter auf uns zukommen.
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3: Kurz nach 11:30 haben wir es. Vorsicht bitte, A9 Nürnberg Richtung Halle Leipzig. Zwischen Bayreuth Nord und dem Bindlacher Berg, rechte Spur gesperrt wegen Bergungsarbeiten, dauert noch eine halbe Stunde. A3 Nürnberg Richtung Würzburg, zwischen Nürnberg Nord und Erlangen-Tennenlohe, aktuell 3 Kilometer Stau, 9 Minuten dauert es länger. Geblitzt wird aktuell auf der B4 Hilkersdorf Ortsdurchfahrt. Bamberg Hauptmoorstraße 30er Bereich, Unterleiterbach Ortsdurchfahrt und A73 Lichtenfels Richtung Bamberg am Bamberger Kreuz im 100er Bereich, altbekannte Stelle. Und falls ihr noch was entdeckt habt, dann sehr gerne melden. Die Studio- und WhatsApp-Hotline 0951 98 29 029. Gute Fahrt!
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0: The Way You Make Me Feel von Michael Jackson, das ist die Musik eures Lebens.
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0: So schaut's aus, es wird gefeiert die nächsten Tage beim Annafest in Forchheim. Heute offizielle Eröffnung. Was da so auf dem Programm steht, das weiß Miriam Hofmann aus der Radio Bamberg Redaktion.
2: Heute geht's nach dem traditionellen Schlachtschüsselessen von gestern richtig und offiziell los. Um 17 Uhr sticht die neue Oberbürgermeisterin Martina Hebendanz zum ersten Mal das erste Fass an, auf der Bühne vor dem Nürnberger Torkeller direkt gegenüber vom Riesenrad. Bis nächste Woche Sonntag öffnen die Bierkeller im Kellerwald dann täglich um 11 Uhr. Das Festprogramm startet immer um 13 Uhr und Schluss ist jeden Abend gegen 11:30.
0: Freuen wir uns drauf. Besonderes Highlight auch noch, die Feierabendshow heute mit Andi Eller gibt's zum Annafest-Start live aus dem Kellerwald. Und ab 18 Uhr gibt's dann auf 7 verschiedenen Kellern Live-Musik. Und selbstverständlich werden wir auch das morgige Programm euch dann verraten. Aber das erst morgen.
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2: Ich bin Justin Hamm. Nun ist es offiziell. Jürgen Klopp ist der neue Trainer der deutschen Fußballnationalmannschaft. Bei seiner Vorstellung als neuer Bundestrainer sagte er:
3: Das ist idealerweise der Höhepunkt meiner Karriere, meines Lebens, meines beruflichen Lebens. Ich werde alles da reinlegen, was mir zur Verfügung steht.
2: Klopp hat beim DFB einen Vertrag bis 2030 unterschrieben. Das nächste große Turnier ist die EM 2028 in Großbritannien und Irland. Weltmeister Per Mertesacker wird außerdem neuer Geschäftsführer des Verbandes. Großer Personalumbau auch in der Bundesregierung. Die bisherige Gesundheitsministerin Warken wird neue Kanzleramtschefin. Das hat Kanzler Merz bestätigt. Ihr bisheriges Amt des Gesundheitsministers übernimmt CDU-Generalsekretär Linnemann. Das kündigte Merz heute an.
4: Carsten Linnemann hat im Übrigen bereits in den Koalitionsverhandlungen den Gesundheitsbereich verantwortet. Er hat im Koalitionsausschuss die Themen alle mitverhandelt. Er weiß also, wovon er spricht.
2: Auslöser des Personalkarussells war der Rücktritt von Unionsfraktionschef Spahn. Seinen Posten übernimmt der bisherige Chef des Kanzleramtes frei. War es ein Raubüberfall? Was genau bei dem tödlichen Messerangriff auf einen Bankmitarbeiter in Regensburg gestern geschehen ist, müssen die Ermittler noch klären. Heute Nachmittag sollen erste Ergebnisse vorgestellt werden. Die Polizei hatte nach der Tat gestern einen 20 Jahre alten Deutschen festgenommen. Er soll noch heute dem Haftrichter vorgeführt werden. Auf vielen Spielplätzen in Bayern fehlt ausreichend Hitzeschutz. Laut Experten mangelt es vor allem an schattenspendenden Bäumen und kühlendem Grün. Einheitliche Standards gibt es bisher nicht. Viele Kommunen seien finanziell überfordert, sagt das Deutsche Kinderhilfswerk. München und Nürnberg wollen jetzt verstärkt Bäume und Wasserspiele einsetzen. Die WHO warnt vor dem Westnilfieber in Südeuropa. In Griechenland und Italien hat die Zahl der Erkrankungen in den letzten Wochen zugenommen. Die Saison fange gerade erst an, so die WHO. Das Virus wird durch Mücken übertragen. Die meisten Infizierten bemerken es nicht. Wer nach einem Mückenstich hohes Fieber bekommt, sollte sofort zum Arzt.
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5: Mit Diana Weber. Schockanrufer sind weiterhin in Oberfranken aktiv. Derzeit erzählen die Betrüger häufig, ein naher Angehöriger sei schwer krank und brauche dringend teure Medikamente. Zuletzt übergab eine Rentnerin aus Speichersdorf im Kreis Bayreuth deshalb Bargeld und Schmuck im Wert von mehreren 10.000 Euro an einen Betrüger. Die Kripo ermittelt, ähnliche Fälle gab es zuletzt auch im Raum Bamberg, Forchheim und im Kulmbacher Oberland. Die Polizei warnt deshalb erneut davor, niemals Geld oder Wertsachen an Unbekannte zu übergeben. Mehr Nachrichten aus der Region gibt's wieder um 12:30.
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6: Heute ganz viel Sonnenschein. Ein paar Wölkchen sind zwar am Himmel, die sind aber komplett harmlos. Und ihr merkt schon, wenn ihr draußen seid, die Temperaturen, die gehen wieder nach oben, heute auf bis zu 26 Grad. Die Nacht wird wieder sternenklar, da wird es auch ziemlich frisch wieder. Die Temperaturen gehen runter auf 9 Grad. Und die Radio Bamberg-Aussichten für Bamberg-Forchheim und die Region sehen hervorragend aus. Morgen am Samstag den ganzen Tag über nur Sonnenschein. Wir knacken die 30 Grad Marke und auch der Sonntag wird warm mit 28 Grad. Allerdings können da vor allem so gegen Nachmittag, Abend hin mal ein paar Schauer oder Gewitter auftauchen.
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6: Um kurz nach 12, A3 Nürnberg Richtung Würzburg. Zwischen Nürnberg Nord und Erlangen-Tennenlohe 4 Kilometer Stau, 11 Minuten dauert's länger. A73 Nürnberg Richtung Bamberg, Höhe Memmelsdorf steht ein kaputter LKW, die Standspur ist gesperrt. Es wird geblitzt auf der B4 Hilgersdorf Ortsdurchfahrt. In Bamberg Hauptsmoorstraße 30er Bereich. Unter Leiterbach in der Ortsdurchfahrt und auf der A73 Lichtenfels Richtung Bamberg am Bamberger Kreuz im 100er Bereich.
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6: Habt ihr mehr entdeckt? Dann gerne melden. Die Studio- und WhatsApp-Hotline 0951 98 29 029. Gut.

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0: Heute am Freitag, 24. Juli, und das sind die Themen in dieser Stunde. Wie geht's weiter nach dem Ausstieg der Stadt Forchheim aus dem Klinikum Forchheim Fränkische Schweiz? Und morgen starten die Bayreuther Festspiele.
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1: Die Stadt Forchheim will ja aus dem Klinikum Forchheim Fränkische Schweiz aussteigen. Grund ist die angespannte finanzielle Lage der Stadt. Der Landkreis könnte die Anteile übernehmen, aber eine schnelle Lösung wird es jetzt wohl nicht geben. Diana Weber aus der Radio Bamberg Nachrichtenredaktion. Warum dauert das Ganze denn so lange?
2: Der Landkreis muss jetzt erstmal genau prüfen, was eine vollständige Übernahme der Stadtanteile bedeutet. Das ist gestern bei der Sitzung des Kreistags deutlich geworden. Dabei geht es genau gesagt um komplizierte Verträge, Fördergelder, die Grundstücke und Gebäude und auch um die besondere Gesellschaftsstruktur mit der Stiftung. Dafür will sich der Landkreis jetzt ebenfalls externe rechtliche Beratung holen. Gegenüber Radio Bamberg sagt Landrat Hans-Görg Zimmermann:
3: Wenn unsere externen Berater alle Unterlagen gesichtet und geprüft haben, wird eine erste Prognose möglich sein. Zum jetzigen Zeitpunkt ist dies aufgrund der vielfältigen rechtlichen, steuerrechtlichen, fördermittelbezogenen und wirtschaftlichen Aspekte noch nicht im Detail und termingenau möglich.
2: Es ist also jetzt noch gar nicht absehbar, wann und wie genau es weitergeht.
1: Für den Landkreis Forchheim könnte eine vollständige Übernahme aber auch finanzielle Folgen haben, oder?
2: Ja, denn der Landkreis hat in den vergangenen Jahren bereits rund 10 Millionen Euro an Verlusten des Klinikums übernommen. Wenn er künftig alleiniger Gesellschafter wäre, könnte das wiederum auch Auswirkungen auf die Kreisumlage haben. Also auf das Geld, das die Städte und Gemeinden an den Landkreis zahlen. Trotzdem betont Zimmermann, die Zukunft des Klinikums hänge nicht an der Eigentümerfrage. Der Landkreis will zu seiner Verantwortung stehen und die medizinische Versorgung im Landkreis auch künftig wohnortnah sicherstellen. Die Stadt Forchheim hofft derweil, dass es noch in diesem Jahr zu einer Einigung über den Ausstieg kommen kann.
1: Dankeschön, Diana. Jetzt müssen also erstmal die rechtlichen und auch finanziellen Fragen geklärt werden und das dürfte noch einige Zeit dauern.
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0: Kind ist im Landkreis Forchheim von einem Pferd gefallen und dabei schwer verletzt worden. Das Mädchen habe ohne Sattel am Donnerstag auf dem Rücken des Tieres gesessen, wie die Polizei mitteilt. Als der 42-jährige Vater das Pferd von der Koppel in Wiesenthal geholt hatte und das Halfter anlegen wollte, rannte das Tier plötzlich wieder zurück auf die Koppel. Die 7-jährige habe sich zunächst noch an der Mähne des Pferdes festhalten können. Sie fiel schließlich vom Rücken des Tieres und stürzte rund 1,5 Meter zu Boden. Zunächst sei das Mädchen bewusstlos gewesen, dann aber wieder zu sich gekommen. Ein Rettungshubschrauber brachte die 7-Jährige in eine Klinik. Die Bamberger Firma Digitaldruck Bamberg ist in den Umwelt- und Klimapakt Bayern aufgenommen worden. Umweltminister Thorsten Glauber hat dem Familienunternehmen jetzt die Teilnahmeurkunde überreicht. Der Betrieb setze auf nachhaltige Materialien, ressourcenschonende Abläufe und verzichtet unter anderem auf Lösungsmittel. Außerdem verwende die Druckerei ausschließlich FSC-zertifizierte Papiere und engagiert sich mit seiner Bienenpatenschaft für den Umweltschutz, heißt es aus dem Umweltministerium. Glauber lobte das freiwillige Engagement des kleinen Unternehmens für mehr Nachhaltigkeit. Die Auszeichnung gilt zunächst für 3 Jahre. Es wurde Licht. Das Bamberger Gärtner- und Hackermuseum wirft einen Blick in die Vergangenheit. Ab heute zeigt eine neue Ausstellung die originale Elektroinstallation von 1908-10, ein seltenes Zeugnis der frühen Elektrifizierung in Bamberg. Thomas Kauer, gelernter Elektromonteur aus Bamberg, stattete schon um 1900 sein Gärtnerhaus mit Strom aus, während andere Haushalte noch Gaslampen oder Kerzen nutzten. Damit war sein Haus, das heute das Gärtner- und Hackermuseum ist, eines der ersten Wohnhäuser mit Elektrizität. Die erhaltenen Lampen, Schalter und Leitungen geben einen authentischen Einblick in den technischen Fortschritt zu Beginn des 20. Jahrhunderts und wie dieser das Leben und Arbeiten der Menschen nachhaltig veränderten. 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
2: Viel Sonnenschein heute, den ganzen Tag über, ein paar Wölkchen am Himmel, aber alles ganz harmlos. Dazu Topwerte von bis zu 26 Grad. Heute Nacht auch da keine Wolken unterwegs, Temperaturen gehen aber runter auf bis zu 9 Grad. Und die Radio Bamberg Aussichten für Bamberg, Forchheim und die Region. Morgen erwartet uns ein absoluter Sommertag mit Sonnenschein pur, keine Wolken und Temperaturen von bis zu 31 Grad. Auch der Sonntag startet erstmal mit viel Sonnenschein, da erreichen die Temperaturen so 28 Grad. Hier können, müssen aber nicht, aber es können ab dem Nachmittagabend ein paar Schauer oder Gewitter auf uns zukommen.
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2: Um kurz nach 12:30 A3 Nürnberg-Würzburg. Zwischen Nürnberg-Beringersdorf und Erlangen-Tennenlohe. In beiden Richtungen. Insgesamt 3 Kilometer stockend. Dauert so 3-4 Minütchen länger, bis ihr durch seid. A73 Bamberg Richtung Suhl. Zwischen Breitengüßbach-Nord und Zapfendorf. 2 Kilometer Stau. Hier bitte 5 Minuten mehr Zeit einplanen. Und es wird geblitzt in Unterleiterbach in der Ortsdurchfahrt. Bamberg Hauptsmoorstraße 30er Bereich. B4 Hilkersdorf in der Ortsdurchfahrt und auf der A73 Lichtenfels Richtung Bamberg, Höhe Bamberger Kreuz, altbekannte Stelle im 100er Bereich. Und falls ihr noch mehr entdeckt habt, dann sehr gerne melden, die Studio- und WhatsApp-Hotline 0951 98 29 029. Wo es geht, gute und vor allem sichere Fahrt.
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1: In der New York Times wurde Bayreuth als eines der Top-Reiseziele 2026 genannt. Grund dafür ist auch das Jubiläumsjahr der Richard-Wagner-Festspiele. Die beginnen traditionell ja am 25. Juli, also morgen. Diesmal allerdings mit Beethovens 9. Sinfonie und einem Festakt. Wir sprechen mit Tamara Bussler aus Bayreuth über die Festspiele. Tamara, da werden wahrscheinlich wieder viele Promis vorher über den roten Teppich laufen. Wer steht denn dieses Jahr alles auf der Gästeliste?
2: Seit Jahren ist sie Stammgast bei den Bayreuther Festspielen, unsere ehemalige Bundeskanzlerin Angela Merkel. Auch der jetzige Bundeskanzler Friedrich Merz ist eingeladen. Der bayerische Ministerpräsident Markus Söder, der ja abends auch zum Staatsempfang einlädt, wird ebenfalls erwartet. Auch weitere Politiker wie Ricarda Lang, Hubert Aiwanger, Alexander Dobrindt oder Dorothee Bär kommen. Aus der Unterhaltungsbranche werden Schauspieler Udo Wachtweitl, Kabarettist Michel Müller sowie die Comedians Volker Heißmann und Martin Rassau kommen.
1: Gibt's dieses Jahr vielleicht auch so einen kleinen Überraschungsgast?
2: Auszuschließen ist es nicht. Letztes Jahr haben alle Zaungäste nicht schlecht gestaunt, als plötzlich Florian Silbereisen, mittlerweile ja bekannt als Traumschiffkapitän Max Parger, über den roten Teppich flaniert ist. Wer noch kommen soll, ist der dreifache ESC-Gewinner Johnny Logan. Er ist zwar keine Überraschung, aber könnte für den größten Oh, der ist ja auch da Moment sorgen.
1: Ist in diesem Jahr irgendwie was neu oder auch anders?
2: Zur Premiere wird keine Wagner-Oper gezeigt, sondern ein Konzert. Beethovens 9. Symphonie unter der musikalischen Leitung von Christian Thielemann. Das hat ganz einfach mit dem 150-jährigen Jubiläum zu tun. Generell hat Beethovens 9. eine zentrale Rolle im Leben von Wagner gespielt. Er hat sie mehrmals selbst dirigiert. Außerdem wurde sie damals auch zur Feier der Grundsteinlegung des Bayreuther Festspielhauses, das war 1872, im Markgräflichen Opernhaus gespielt.
1: Dankeschön, Tamara. Also morgen gehen sie los, die 150. Wagner-Festspiele in Bayreuth. Die letzte Aufführung wird dann am 26. August sein.
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22: Ich bin Justin Hamm. 26 Tage nach dem frühen Aus bei der Fußball-WM hat die deutsche Nationalmannschaft einen neuen Bundestrainer und der heißt, wie erwartet, Jürgen Klopp. Er war von Anfang an die Wunschlösung des DFB.

0: Nachfolger von Julian Nagelsmann. Bei seiner Vorstellung legte Klopp schon mal die Grenzen fest.
1: An dem Tag, an dem ihr das nicht mehr wollt, sagt ihr es und ich bin weg. Ohne Abfindung. Wenn ihr morgen sagt, der ist scheiße, bin ich weg. Wenn der DFB sagt, so machen wir nicht weiter, bin ich weg.
0: Klopps Vertrag läuft bis zur WM 2030. Los geht's offiziell in 3 Wochen. Weltmeister Per Mertesacker wird im neuen Jahr zudem neuer Geschäftsführer Sport des DFB. Großer Personalumbau in der Bundesregierung. Kanzler Merz macht die bisherige Gesundheitsministerin Warken zur Chefin des Kanzleramts.
2: Mit ihr wird in das deutsche Bundeskanzleramt zum ersten Mal in der Geschichte unseres Landes eine Frau einziehen als die Chefin des Bundeskanzleramtes.
0: Warkens bisheriges Amt als Gesundheitsministerin übernimmt CDU-Generalsekretär Linnemann. Zudem kündigte Merz weitere Änderungen im Kabinett an. Dem Vernehmen nach muss Verkehrsminister Schnieder seinen Posten räumen. Die Sprit- und Lebensmittelpreise bei uns könnten wegen der Kriege im Nahen Osten und in der Ukraine weiter steigen. E10-Benzin lag gestern mit 2,17 Euro pro Liter nur knapp unter dem Allzeithoch. Auch bei Lebensmitteln wächst der Druck, weil Russland und die Ukraine zusammen rund 25-30% der weltweiten Weizenexporte liefern. Hält das Niveau an, könnten Brot, Fleisch und Milchprodukte für uns teurer werden, sagen die Experten. Schmuggler können kreativ sein, davon haben sich nun auch wieder Zollbeamte im Landkreis Günzburg überzeugt. In einem Reisebus fanden sie über 8000 illegal eingeführte Zigaretten. Versteckt waren sie über den Gepäckablagefächern und unter den Sitzpolstern. Der Bus war in der Türkei gestartet, sein Ziel war zunächst unklar, nun wird gegen den Busfahrer ermittelt. Bei Radsportfans ist es die beliebteste Bergankunft der Tour de France, die Fahrt nach Alpe d'Huez. Heute ist es wieder soweit bei der Königsetappe mit mehr als 5600 Höhenmetern und damit den meisten bei der diesjährigen Ausgabe werden sich die Topfahrer um Tadej Pogacar einen spektakulären Schlagabtausch liefern. Los geht's gegen 2:30.
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4: Mit Diana Wieber. Bei den Luisenburg-Festspielen in Wunsiedel sind wieder Nachwuchspreise an Künstler unter 30 Jahren verliehen worden. Erstmals wurde dabei mit Schauspielerin und Sängerin Tanja Beutenmüller eine Künstlerin zum zweiten Mal ausgezeichnet für ihre Rolle als Bärbel in Meister Eder und sein Pumuckl. Insgesamt wurden Preise in den Bereichen Schauspiel und Bühnenbild vergeben. Mit den Auszeichnungen würdigen die Festspiele jedes Jahr besondere Leistungen junger Talente. Mehr Nachrichten aus der Region gibt es wieder um 2:30.
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5: Sonnenschein heute den kompletten Tag über, vermischt mal mit so ein paar kleinen Quellwölkchen. Temperaturen liegen zwischen 24 und 26 Grad. Heute Nacht ist es dann wieder sternenklar und die Temperaturen fallen auf bis zu 9 Grad. Die Radio Bamberg Aussichten für Bamberg-Forchheim und die Region sehen gut aus. Morgen am Samstag, kompletten Tag, nur Sonnenschein, keine Wolken und auch wieder sehr sommerliche Temperaturen von bis zu 31 Grad. Der Sonntag, der wird auch wieder sonnig bei 28 Grad. Da können aber eventuell vereinzelt Schauer oder Gewitter mit dabei sein, wenn dann aber erst so gegen Nachmittag, Abend.
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5: Um 1:45 A3 Würzburg Richtung Passau zwischen dem Kreuz Fürth-Erlangen und dem Kreuz Nürnberg. 8 Kilometer stockt's, 10 Minuten dauert's länger. A9 Nürnberg Richtung Halle-Leipzig zwischen dem Bindlacher Berg und Bad Berneck-Himmelkron. 1 Kilometer Stau, 4 Minuten dauert's länger. Es wird geblitzt auf der B4 Hilkersdorf Ortsdurchfahrt. Ganz aktuell auf der B470 zwischen Streitberg und Gasseldorf, das ist eine Lasermessung. In Bamberg in der Hauptsmoorstraße 30er Bereich. In Unterleiterbach in der Ortsdurchfahrt. Und auf der A73 Lichtenfels Richtung Bamberg, Bamberger Kreuz im 100er Bereich. Habt ihr mehr entdeckt? Gerne melden. Die Studio- und WhatsApp-Hotline 0951 98 29 029. Gute Fahrt.
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5: Servus, heute Abend 17 Uhr Fassanstich auf dem Forchheimer Kellerwald und damit der offizielle Start des Annafest 2026. Das Ganze jetzt zum 186. Mal und wir schauen mal auf die Entstehungsgeschichte des Annafests. Und keiner weiß das besser als unser Markus Appel im Besten.

0: Markus Appel ist der Radio Bamberg Besserwisser.
1: Feste soll man ja feiern, wie sie fallen. Und das Annafest in Forchheim fällt nun mal in diese Woche. Das heißt, es ist Annafest. So, jetzt gehen zwar hunderttausende Menschen dahin, den Namen Anna haben auch schon alle mal gehört. Aber warum Annafest? Die heilige Anna war die Mama von der Maria. Ja, von der Maria. Und ihr zu Ehren wurde 1516 in Unterweilersbach die Anna-Kapelle eingeweiht, die im Original nicht mehr besteht. Jedenfalls begannen die Menschen damals dorthin zu pilgern. Unter anderem von Forchheim aus. Das sind so angenehme 7 Kilometer. Tja, und auf dem Rückweg, da war man dann schon bei 14 Kilometern, machte man halt mal Rast im Kellerwald. Man darf sich ja im kühlen Schatten der Bäume auch mal ausruhen. Und wenn in den Kellern schon Bier gelagert wurde, ja dann haben Pilger und Wirte halt eins und eins zusammengezählt. Die Familienmitglieder der Pilger, die nicht dabei waren, brachten wenigstens was zum Essen vorbei. Und schon war die Hälfte des Annafestes entstanden. Aber halt, es war noch kein Annafest. Erst als der Forchheimer Schützenverein ungefähr 300 Jahre später, das war im Jahre 1840, das Hauptschießen Peng Peng zu Ehren der heiligen Anna im Kellerwald stattfinden ließ, entstand offiziell das Annafest. Na dann, viel Spaß im Kellerwald und denkt dran, soweit ich weiß, Rauchverbot wegen Trockenheit.
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14: Um halb zwei im Studio Kerstin Rauschmann. Bundeswirtschaftsministerin Katharina Reiche.

kommt heute nach Bamberg. Im Rahmen ihrer Sommerreise besucht die CDU-Politikerin das Bosch-Werk, um sich vor Ort über die Transformation der Automobil- und Zulieferindustrie zu informieren. Geplant ist ein Rundgang durch die sogenannte Wasserstofflandschaft des Werks. Dort betreibt Bosch unter anderem einen eigenen Elektrolyseur sowie einen Testbestand für Brennstoff.

0: Auf dem Nürnberger Torkeller wird Forchheims neue Oberbürgermeisterin Martina Hebendanz um 17 Uhr offiziell das erste Fass Bier anstechen. Dann wird bis zum 3. August wieder 11 Tage lang gefeiert auf den 23 Bierkellern. Radio Bamberg sendet zum Start des Annafestes heute live vom Nürnberger Torkeller und zwar von 15 bis 18 Uhr mit dem Kollegen Andi Eller. Der FC Eintracht Bamberg ist nachträglich aus dem bayerischen Toto-Pokal ausgeschieden. Das Sportgericht des Bayerischen Fußballverbandes hat den 3:1 Erfolg gegen den TSV Neudrossenfeld mit 2:0 für die Gäste gewertet. Grund ist der Einsatz eines Spielers, der zwar spielberechtigt war, aber nicht ordnungsgemäß im elektronischen Spielbericht eingetragen wurde. Außerdem muss der FCE 150 Euro Geldstrafe zahlen. Eine Berufung ist nicht möglich.
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0: Jürgen Klopp wird neuer Bundestrainer der deutschen Fußballnationalmannschaft. Das hat der DFB heute offiziell bekannt gegeben und seine Wunschlösung bei einer Pressekonferenz vorgestellt. Nach dem frühen Ausscheiden bei der WM soll Klopp den viermaligen Weltmeister wieder zurück an die Weltspitze führen. Bundeskanzler Merz hat sein Kabinett umgebildet. Die bisherige Gesundheitsministerin Warken wird Kanzleramtschefin, als Nachfolgerin des künftigen Unionsfraktionschefs frei. Neuer Gesundheitsminister wird CDU-Generalsekretär Linnemann. Durchgesickert ist noch, dass Verkehrsminister Schnieder gehen soll. 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
2: Das ist schon sommerlich heute. Wir haben viel Sonnenschein, paar kleine Quellwölkchen, ganz harmlos dazu Topwerte von bis zu 26 Grad. Heute Nacht keine Wolke unterwegs, da wird's aber auch nochmal frisch. Temperaturen gehen runter auf bis zu 9 Grad. Die Radio Bamberg Aussichten für Bamberg, Forchheim und die Region. Morgen am Samstag, hoioioi, da nur Sonnenschein und Temperaturen von bis zu 31 Grad. Der Sonntag wird auch warm mit viel Sonnenschein. Zumindest erstmal ab dem Nachmittag bzw. zum Abend hin können am Sonntag ein paar Schauer und Gewitter auf uns zukommen.
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2: Um kurz nach 13:30 A3 Würzburg Richtung Passau. Zwischen Erlangen-Tennenlohe und dem Kreuz Nürnberg. 10 Kilometer stockt's. Viertelstunde dauert's länger. A9 Nürnberg Richtung Halle-Leipzig. Zwischen dem Bindlacher Berg und Bad Werneck-Himmelkron. Aktuell zähfließend. Hier dauert's 3 Minuten länger. B470 zwischen Gremsdorf und Höchstadt-Ost. Aktuell zähfließend. 3 Minuten dauert's hier länger. Und es wird geblitzt. In Unterleiterbach Ortsdurchfahrt, in Bamberg in der Hauptsmoorstraße, auf der B4 in Hilgersdorf Ortsdurchfahrt, B470 zwischen Streitberg und Gasseldorf und auf der A73 Lichtenfels Richtung Bamberg am Bamberger Kreuz im 100er Bereich.
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2: Habt ihr mehr entdeckt? Dann gerne melden, die Studio- und WhatsApp-Hotline 0951 98 29 029. Gute Fahrt!
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0: Coldplay, My Universe hier bei Radio Bamberg.
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0: Ob jetzt dann bald auf dem Weg in den Urlaub oder auch auf einer Dienstreise, wenn so eine längere Autobahnfahrt ansteht, dann lohnt es sich natürlich auch mal eine Pause einzulegen, gerade bei hohen Temperaturen, wie wir sie ja ab und an auch mal haben. Seelsorger der über 40 bundesweiten Autobahnkirchen machen deshalb jetzt zu Beginn der Ferienzeit gerne auf ihre ganz besonderen Ruheoasen aufmerksam. Sei es die ökumenische Autobahnkirche am Grenzübergang Waidhaus, die Autobahnkirche St. Thomas in Troggau an der A9, das Gotteshaus Licht auf unserem Weg an der A3 bei Geiselwind oder die Christophoruskapelle Kochertalbrücke an der A6.
2: Das ist dann auch sowas wie eine kurze Rast für die Seele, was zum Durchschnaufen. Man nimmt einen Impuls mit und geht, glaube ich, ein bisschen verändert dann wieder auf die Autobahn.
3: An der Autobahnkirche kommen ja nun viele vorbei und Christentum ist eben auch für alle.
4: Unsere Autobahnkirche hat Tag und Nacht geöffnet. Das ist schon mal wichtig, dass die Menschen vor keiner verschlossenen Türe stehen. Jeder ist eingeladen. Egal ob katholisch, evangelisch, freikirchlich, Muslime oder nichts.
5: Also mir gefällt unsere Autobahnkapelle sehr, weil sie einfach ein sehr freundlicher Ort ist und weil ich merke, Gott ist da auch gegenwärtig.
0: Wer übrigens mehr zu den Autobahnkirchen in Deutschland wissen möchte, alle Infos findet ihr im Netz unter www.autobahnkirche.de.
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17: Ich bin Oliver Urbanke. Jetzt ist's offiziell. Jürgen Klopp ist neuer Trainer der deutschen Fußballnationalmannschaft. Bei seiner Vorstellung als neuer Bundestrainer sagte er:
18: Das ist idealerweise der Höhepunkt meiner Karriere, meines Lebens, meines beruflichen Lebens. Ich werde alles da reinlegen, was mir zur Verfügung steht.
17: Klopp hat beim DFB einen Vertrag bis 2030 unterschrieben. Das nächste große Turnier ist die EM 2028 in Großbritannien und Irland. Weltmeister Per Mertesacker wird außerdem neuer Geschäftsführer des Verbands. Kanzler Merz nutzt den Rücktritt von Unionsfraktionsführer Spahn für einen großen Umbau seiner Regierung. Spahn-Nachfolger Frei wird im Kanzleramt von der bisherigen Gesundheitsministerin Wagen beerbt. Sie ist damit die erste Frau an der Spitze des Kanzleramts.
3: Herzlichen Dank für

0: das Vertrauen an den Bundeskanzler, mir die neue Aufgabe zu übertragen. Ich werde sie mit voller Kraft, aber auch mit der nötigen Demut angehen.
1: CDU-Generalsekretär Linnemann wird neuer Gesundheitsminister. Merz kündigte weitere große Änderungen an. Aus Regierungskreisen heißt es, dass Verkehrsminister Schnieder gehen muss. Zehntausende Menschen in Spanien und Frankreich müssen aktuell vor großen Waldbränden fliehen. An der französischen Atlantikküste mussten inzwischen rund 63.000 Menschen in Sicherheit gebracht werden. Auch tausende deutsche Touristen mussten Ferienanlagen und Campingplätze verlassen. Inzwischen brennt es auf einer Fläche fast so groß wie Paris. In Spanien lodern große Brände im Großraum Madrid. Die EU-Kommission wirft TikTok vor, Kinder und Jugendliche nicht ausreichend zu schützen. Einer der Vorwürfe: Fremde ohne eigenes Konto können die öffentlichen Profile von Minderjährigen sehen und diese kontaktieren. TikTok soll die Einstellungen anpassen, sonst droht eine Geldstrafe von bis zu 6% des Jahresumsatzes. Ein Bauer im Allgäu hat einen großen Polizeieinsatz ausgelöst. Im Streit mit einem Lkw-Fahrer, der Waren für den 79 Jahre alten Hofbesitzer liefern wollte, holte er plötzlich ein Gewehr aus dem Wohnhaus. Nach dem Notruf umstellten Polizisten das Gebäude im Landkreis Unterallgäu. Per Telefon konnten die Beamten den Senior dazu bewegen, das Haus ohne Waffe zu verlassen. Er wurde widerstandslos festgenommen.
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3: Mit Kerstin Rauschmeier. Ungewöhnlicher Fund unter der Motorhaube. In Dörfles-Esbach im Kreis Coburg hat ein Autofahrer gestern Abend eine rund 1,30 Meter lange Königspython in seinem Wagen entdeckt. Die Feuerwehr befreite die weiß-gelbe Albino-Schlange aus dem Motorraum. Der Audi hatte zuvor in der Metzgergasse in Coburg gestanden. Dort war bereits am Montag eine junge Königspython gefunden worden. Die Polizei vermutet, dass beide Tiere ausgerissen oder ausgesetzt worden sind. Für Menschen bestand laut Polizei keine Gefahr. Die Ermittlungen zum Besitzer laufen. Mehr Nachrichten aus der Region gibt's wieder um 2:30.
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4: Viel Sonnenschein bekommen wir da ab zum Start ins Wochenende. Und Temperaturen heute im Laufe des Tages von bis zu 26 Grad. Heute Nacht keine einzige Wolke am Himmel. Die Temperaturen gehen runter auf bis zu 9 Grad. Wir schauen auf die Radio Bamberg Aussichten für Bamberg-Forchheim und die Region. Die sehen sehr gut und vor allem auch sehr sommerlich aus. Morgen am Samstag Temperaturen von bis zu 31 Grad und da haben wir meistens wirklich auch einen wolkenlosen Himmel. Auch der Sonntag startet sehr sommerlich mit Temperaturen von 28 Grad. Da kann es hier und da ab dem Nachmittag bzw. Abend hin aber auch mal ein paar Gewitterchen geben.
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4: Um 2:15, da wird geblitzt. Auf der B4 in Hilkersdorf in der Ortsdurchfahrt. In Bamberg, Gartenstadt in der Hauptsmorstraße, 30er Bereich. Auf der B470 zwischen Streitberg und Gasseldorf, das ist eine Lasermessung. Und A73 Lichtenfels Richtung Bamberg am Bamberger Kreuz im 100er Bereich. Falls ihr mehr entdeckt habt, gerne melden. Die Studio- und WhatsApp-Hotline 0951 98 29 029. Gute Fahrt!
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4: Schönen Freitag wünsche ich euch. Wir starten rein ins Wochenende und dann freuen wir uns auch schon wieder auf den Montag, weil es wird ein besonderer Montag. 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Schönen Start ins Wochenende euch!

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1: Right, said Fred. I'm too sexy hier bei Radio Bamberg. 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
3: 24. Juli 1982. David Christie steht kurz vor der Veröffentlichung seiner größten Single Saddle Up. David Christies bürgerlicher Name ist Chuck Pepinot. Er benutzt auch die Künstlernamen James Bolden oder Napoleon Jones. Seine Karriere beginnt er als Songwriter. Er schreibt unter anderem für Gloria Gaynor, Tina Charles oder Grace Jones. Als er später selbst Sänger ist, bringt er eigene Songs raus und der erfolgreichste davon ist Saddle Up. In Deutschland wird der Song zur Nummer 12 in den Singlecharts und bleibt stolze 26 Wochen gelistet. In Großbritannien schafft er es sogar auf Platz 4. Als Christies Tochter dann aber im Alter von 11 Jahren stirbt, nimmt er sich 1997 das Leben. Aber David Christies Songs leben weiter und sie sind bis heute echte Hits.

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24: Um halb drei im Studio Kerstin Rauschmeier. Die Gemeindebücherei St. Bartholomäus in Oberhaid im Landkreis Bamberg ist mit dem Sonderpreis des Bayerischen Kinderbibliothekspreises ausgezeichnet worden. Verliehen wurde der Preis gestern Abend im Kesselhaus Kolbermoor. Die Kinderbibliothek erhält 5.000 Euro, weil sie mit kreativen Projekten, enger Zusammenarbeit mit der Schule und vielfältigen Angeboten besonders erfolgreich Kinder und Jugendliche fürs Lesen begeistert. Bürgermeister Carsten Ioannidis spricht von einer riesigen Freude und einem Dank an das Büchereiteam. Das Preisgeld soll komplett in neue Bücher fließen. Die Firma Digitaldruck Bamberg ist in den Umwelt- und Klimapakt Bayern aufgenommen worden. Umweltminister Thorsten

Glauber hat dem Familienunternehmen jetzt die Teilnehmerurkunde überreicht. Der Betrieb setze auf nachhaltige Materialien, ressourcenschonende Abläufe und verzichte unter anderem auf Lösungsmittel. Außerdem verwende die Druckerei ausschließlich FSC-zertifizierte Papiere und engagiert sich mit einer Bienenpatenschaft für den Umweltschutz, heißt das aus dem Umweltministerium.

0: Erstes Heimspiel im Schulhaus-Sportpark. In der Fußball-Landesliga Nordost empfängt Jan Forchheim zum Annafest-Beginn Aufsteiger FC Wendelstein. Anstoß ist heute um 19 Uhr.
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0: Der schwäbische Batteriehersteller Warta hat eigenen Angaben zufolge einen Antrag auf vorläufige Insolvenz in Eigenverwaltung gestellt. Ziel dieses Schrittes sei es, die wirtschaftliche Zukunft des Unternehmens zu sichern und eine nachhaltige Fortführung des Geschäftsbetriebs zu ermöglichen. Jetzt ist es offiziell. Jürgen Klopp ist neuer Bundestrainer. Der Deutsche Fußballbund hat seinen Wunschkandidaten als Nachfolger von Julian Nagelsmann offiziell vorgestellt. Klopp hat einen Vertrag bis zur WM 2030 unterschrieben. Bekannt wurde außerdem, dass Pierre Mertesacker zum neuen Jahr neuer Geschäftsführer Sport beim DFB wird. 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
2: Viel Sonnenschein bekommen wir heute schon ab. Dazu ein paar kleine, harmlose Quellwölkchen. Topwerte liegen so bei 26 Grad. Heute Nacht meistens dann sternenklar. Es bleibt auf jeden Fall trocken bei frischen Tiefstwerten von 9 Grad. Und wir schauen auf die Radio Bamberg Aussichten für Bamberg, Forchheim und die Region morgen. Fantastisches Sommerwetter mit Sonnenschein pur, Temperaturen von bis zu 31 Grad. Und auch der Sonntag wird erstmal schön sommerlich und sonnig mit bis zu 28 Grad. Aber da könnten dann ab dem Nachmittag eventuell ein paar Schauer oder auch Gewitter auf uns zukommen.
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0: Um kurz nach 3:30 A3 Würzburg Richtung Nürnberg zwischen Erlangen-Tennelohe und Nürnberg-Nord Gefahr durch eine ungesicherte Unfallstelle. Vorsicht auf der A73 Bamberg Richtung Nürnberg zwischen Kreuz Bamberg und Bamberg Ost. Hier liegen Reifenteile auf der Fahrbahn. Außerdem ist der Beschleunigungsstreifen der Ausfahrt Memmelsdorf blockiert. Dann haben wir zwischen dem Kreuz Bamberg und Bamberg Ost aktuell auch dichten Verkehr und Blitzer, die gibt's auch in Bamberg-Moosstraße gegenüber MTV-Parkplatz. Auf der B4 Hilkersdorf, Ortsdurchfahrt A73 Lichtenfels Richtung Bamberg am Bamberger Kreuz im 100er Bereich und Bamberg-Gartenstadt Hauptsmoorstraße im 30er Bereich. Habt ihr auch was gesehen? Die Studio- und WhatsApp-Hotline 0951 98 29 029. Gute Fahrt!
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0: Cool and the Gang, Let's Go Dancing bei Radio Bamberg.
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0: Ja, wenn in Forchheim der Kellerwald wieder zum Leben erwacht, dann wissen wir alle, es ist wieder Annafest. Heute startet ganz offiziell die 186. Auflage und selbstverständlich sind wir von Radio Bamberg mit dabei. Ab 15 Uhr, ja, also in nicht mal mehr einer halben Stunde, senden wir live vom Festgelände und zwar in Form von Andy Eller. Der ist jetzt natürlich schon mittendrin, begleitet euch dann bis 19 Uhr live vom Annafest. Andy, wie schaut's bei dir vor Ort aus? Wie ist es da aktuell? Erzähl mal.
2: Ja, Marleen, liebe Grüße aus dem Forchheimer Kellerwald. Es ist noch alles relativ entspannt. Ein paar Personen und Gäste sind schon hier vereinzelt unterwegs. Auf den ganzen Kellern laufen ja die letzten finalen Vorbereitungen, bevor dann der ganz große Ansturm kommt. Heute ja die offizielle Eröffnung des Forchheimer Annafests im Jahr 2026 mit dem Festanstich oder Bieranstich heute um 17 Uhr durch die neue Oberbürgermeisterin Martina Hebendanz. Da sind wir mal gespannt, wie viele Schläge sie braucht und ja, freuen uns auf diesen Nachmittag.
0: Was wird alles bei dir passieren noch? Du sendest ja die ganze Zeit live.
2: Ich will jetzt einfach noch nicht alles verraten. Klar ist, wir freuen uns auf Besuch von der neuen Forchheimer Oberbürgermeisterin Martina Hebendanz. Udo Schönfelder wird auch bei uns vorbeischauen. Ansonsten werden wir uns mal auf dem Annafest-Gelände rumtummeln und gucken, was alles so geboten ist. Werden vielleicht auch das eine oder andere Fahrgeschäft mal austesten müssen. Natürlich sprechen dann auch über den Anstich, wie es gelaufen ist. Und ansonsten würde ich mal sagen, Marleen, lass dich überraschen.
0: Ich bin auf jeden Fall gespannt. Dankeschön, Andy. Viel Spaß dir. Also falls ihr heute noch Zeit habt, schaut unbedingt vorbei beim 186. Forchheimer Annafest. Genießt die besondere Stimmung im Kellerwald und sag gerne auch mal dem Andy im Radio Bamberg-Stand Hallo. Euch ganz viel Spaß auf dem diesjährigen Annafest. Und wenn ihr nicht vor Ort sein könnt, einfach Radio Bamberg einschalten. Wir nehmen euch nämlich live mit.
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Das ist die Musik eures Lebens an diesem Freitag. Mein Name ist Marleen Thien. Ich verabschiede mich damit für heute. Wir hören uns dann morgen früh wieder ab 8 Uhr. Und hier gibt es jetzt ab 15 Uhr die Feierabendshow mit Andi Eller. Und zwar live aus dem Forchheimer Kellerwald zum Start des 186. Anna-Fests. Freuen wir uns sehr drauf und euch jetzt schon mal ein schönes Wochenende. Ciao.

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14: Ich bin Oliver Urbanke. Nach dem tödlichen Überfall in einer Regensburger Bankfiliale haben Polizei und Staatsanwaltschaft die neuesten Erkenntnisse bekannt gegeben. Der 20-jährige Tatverdächtige soll in der Bank zu einem Mitarbeiter gegangen sein, ihm einen Zettel gezeigt und ihn kurz darauf mit einem Messer angegriffen haben. Der Bankangestellte starb später an seinen Verletzungen. Der Tatverdächtige ist Polizei bekannt und durfte wegen eines entsprechenden Verbots keine Waffen besitzen. Die Staatsanwaltschaft will ihn unter anderem wegen Mordes anklagen. Jürgen Klopp übernimmt den Neuaufbau der deutschen Fußballnationalmannschaft. Der 59-Jährige tritt die Nachfolge von Julian Nagelsmann an. Bei einer Vorstellung des DFB sprach Klopp davon, dass das Engagement beim DFB hoffentlich der berufliche Höhepunkt seines Lebens sein wird. Sein Vertrag läuft bis zur WM 2030. Außerdem wird Per Mertesacker ab Januar DFB-Geschäftsführer. Die Social-Media-Plattform TikTok gefährdet Kinder und Jugendliche. Zu dem Ergebnis kommt die EU-Kommission nach vorläufigen Ermittlungen. Der Grund dafür seien zu niedrige Schutzstandards. Die Behörde kritisiert, dass Fremde öffentliche Konten von Minderjährigen sehen und sie auch anschreiben können, ohne selbst einen Account zu haben. Die EU verlangt deshalb bessere Voreinstellungen zum Schutz junger Nutzerinnen und Nutzer. Wegen schwerer Waldbrände hat

0: Spanien rund um die Hauptstadt Madrid und in Avila den Notstand ausgerufen. Mehr als 11.500 Menschen mussten ihre Häuser verlassen, die meisten im Großraum Madrid. Die Feuer sind weiter außer Kontrolle, weitere Evakuierungen werden wohl noch folgen. Größere Brände gibt es derzeit auch in Frankreich und Italien. Der schwäbische Batteriehersteller Varta hat Insolvenz angemeldet. Das Unternehmen aus Ellwangen mit rund 4.000 Beschäftigten hat einen Antrag auf vorläufige Insolvenz in Eigenverantwortung gestellt und nennt dafür mehrere Gründe, wie zum Beispiel schlechtere Marktbedingungen und schwächere Nachfrage. Dazu hat zuletzt ein großer, wichtiger Geschäftskunde die Zusammenarbeit beendet. Ziel des Insolvenzverfahrens sei es, das Unternehmen langfristig zu erhalten.
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2: Mit Kerstin Rauschmeier. Dieses Problem gibt's nicht nur in Bamberg. Viele Menschen springen laut Polizei im Sommer auch im Raum Würzburg von Brücken oder an Schleusen in den Fluss. Das Springen ist nicht nur verboten, es drohen Bußgelder, es ist vor allem auch gefährlich. Eine geringe Wassertiefe, im Wasser unsichtbare Gegenstände oder Treibgut bergen Gefahren für Springer. Gleichzeitig warnt die Polizei vor dem Schwimmen im Main, insbesondere in Bereichen, in denen Schiffe unterwegs sind. Das könne lebensgefährlich werden. Mehr Nachrichten aus der Region gibt's wieder um 3:30. Und damit rüber in die Wetterredaktion zu Christian König. Dok, dok, dok, das Wochenende klopft an. Kommen wir da wieder ins Schwitzen?
3: Zunächst kaum. Es bleibt jetzt bei Sonne, satt bis abends bei 24 bis 26 Grad. Und die Nacht wird eh wieder frisch und sternklar mit 9 Grad in der Früh. Aber dann morgen bei bestem Bade- und Grillwetter und Sonne satt, da geht's auf 29 bis 32 Grad. Abends ist es schön lang lau und auch der Sonntag bringt erstmal Sonne bei durchaus örtlich gut 30 Grad. Dann wird es ein bisschen wolkiger und windiger und vielleicht gegen Abend, da könnte es dann die ersten Schauer oder Gewitter geben.
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2: Um kurz nach 3 B470 Forchheim Richtung Bad Windsheim zwischen Gremsdorf und Höchstadt-Aisch. Dichter Verkehr, Blitzer gibt's in Bamberg in der Moosstraße gegenüber MTV-Parkplatz Richtung Armeestraße. Auf der B4 Hilkersdorf Ortsdurchfahrt A73 Lichtenfels Richtung Bamberg am Bamberger Kreuz im 100er Bereich und Bamberg Gartenstadt Hauptsmoorstraße hier Tempo 30.
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2: Habt ihr auch was gesehen? Die Studio- und WhatsApp-Hotline 0951 98 29 029. Gute Fahrt.
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4: Genau so schaut das aus. Herzlich willkommen aus dem schattigen Kellerwald. Gegenüber von uns steht das tolle große Riesenrad. Und das tolle auch, wir haben besten Blick dann ab 17 Uhr, wenn es um den Anstich geht. Denn die Bühne, auch die steht direkt vor uns. Wo wir, und mit wir meine ich Yannick Leicht aus der Social Media Abteilung, Anja Troll aus der Radio Bamberg Redaktion und meine Wenigkeit, wo wir uns genau niedergelassen haben. Dazu gibt es ja, in ein paar Minuten mehr Infos und es fühlt sich so langsam, das Riesenrad, es fährt, also es kann losgehen. Das Annafest ist bereit für die offizielle Eröffnung und wir sind's auch. Starten jetzt aber erstmal in diesen Nachmittag mit Ellie Goulding und Something in the Way You Move. Bis gleich.

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1: Ach, und es ist herrlich hier am Annafest. Es ist wirklich wunderbar, schattig. Insgesamt 30.000 Sitzplätze, 23 Keller, 7 Musikbühnen. 11 Tage lang und 11 Nächte wird gefeiert. Dazu gibt's reichlich und vor allem beste Bierqualität und auch Bierauswahl. Wir sitzen gegenüber vom Riesenrad, direkt vor der Bühne, bei der dann später um 17 Uhr der Anstieg stattfindet. Und zwar sind wir bei den Forchheimer Bierbatscher auf dem Nürnberger Tor Keller. Und ich glaube, Anja, eine absolute Institution, natürlich auch hier auf dem Annafest.
2: Das definitiv, denn Marco Bauer und Klaus Fitzek, aka Zwickel und Django von die Bierbatscher, sind jetzt hier bei mir. Erstmal vielen lieben Dank, dass wir hier sein dürfen. Wir fühlen uns bisher sehr wohl bei euch.
3: Radio Bamberg ist immer willkommen bei uns.
4: Herzlich willkommen sogar, jawohl.
2: Das sehr geht gut. Runter wie Öl. Was bedeutet denn für euch das Annafest? Das ist ja was Besonderes für euch, oder?
3: Also sehr besonders. Wir sind ja Ur-Forchheimer und sind als Kinder schon immer aufs Annafest. Und es ist für uns die schönste Jahreszeit im Jahr. Und natürlich jetzt als Kellerwirt etwas aus anderer Sichtweise, aber immer noch sehr schön für uns.
2: Jawohl. Ihr seid jetzt hier seit wie vielen Jahren nochmal mit eurem Keller?
4: Das ist jetzt das dritte Jahr, wo wir auf dem Keller sind und unseren Keller betreiben. Ja, macht immer nur Spaß, riesig Spaß.
3: Ja, ich ging ungern nachts runter eigentlich. Ja. Und früh gleich wieder rauf.
2: Sehr gut. Naja, ist natürlich auch eine gewisse Arbeit dahinter, hier in den Keller zu haben. Aber es ist ja auch schön. Vor allem heute noch etwas sehr Besonderes. Der Anstich wird direkt hier quasi vor eurer Haustür gemacht. Was bedeutet das denn für euch?
3: Ja, ganz neu bei uns. Sind wir schon ein bisschen aufgeregt, weil das war ja immer woanders. Aber auf dem kleinsten Keller ein Anstich, da sind wir schon auch stolz drauf heute.
2: Jawohl. Django, was schätzt du, wie viele Schläge braucht die Frau Hebendanz heute?
4: Die Frau Hebendanz, muss ich jetzt überlegen. Ja, die ist ja eigentlich Braumeisterin, ne, Zwickel? Oh ja. Also ich schätze mal, dass da der Hahn, ne, aus lauter Respekt von alleine in das Fass reinflutscht, hätte ich jetzt fast gesagt, oder?
3: Ich schätze, der Hahn wird aus Ehrfurcht sich in das Loch fallen lassen und die Martina wird es bloß noch rein klöpfeln müssen.
4: Genau, jawohl, ich schätze schon.
2: Ja. Jawohl, dann sind wir mal gespannt. Um 17 Uhr ist ja der Anstich hier. Kommt auch gerne vorbei, trinkt hier ein Bierchen. Es ist wunderschön.
1: Ja, und besucht uns vor allem gerne hier auf dem Nürnberger Torkeller. Wir sind für euch da, haben jede Menge Spaß und gute Laune. Man hört es auch an den Wirten, so ist es auf allen Kellern hier. Und ja, mit diesen Eindrücken erstmal wieder zurück ins Studio.

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16: Um halb vier im Studio Kerstin Rauschmeier. Nach dem geplanten Ausstieg der Stadt Forchheim aus dem Klinikum Forchheim-Fränkische Schweiz muss der Landkreis jetzt prüfen, ob er weitere Geschäftsanteile übernimmt. Das wurde gestern bei der Kreistagssitzung deutlich. Dafür müssen zunächst zahlreiche rechtliche, steuerliche und wirtschaftliche Fragen geklärt werden. Der Landkreis wolle deshalb einen externen Rechtsberater beauftragen, so Landrat Hans-Görg Zimmermann gegenüber Radio Bamberg.
17: Wenn unsere externen Berater alle Unterlagen gesichtet und geprüft haben, wird eine erste Prognose möglich sein. Zum jetzigen Zeitpunkt ist dies aufgrund der vielfältigen rechtlichen, steuerrechtlichen, fördermittelbezogenen und wirtschaftlichen Aspekte noch nicht im Detail und termingenau möglich.
16: Nach dem Beschluss zum Ausstieg im Juni hatte die Stadt dem Landkreis Forchheim bereits Anfang Juli einen Entwurf für den Ausstiegsvertrag vorgelegt und hofft auf eine Einigung noch in diesem Jahr. Ein 7-jähriges Kind ist im Landkreis Forchheim von einem Pferd gefallen und dabei schwer verletzt worden. Das Mädchen habe ohne Sattel am Donnerstag auf dem Rücken des Tieres gesessen, so die Polizei. Als der 42-jährige Vater das Pferd von der Koppel in Wiesenthal geholt hatte und das Halfter anlegen wollte, rannte das Tier plötzlich wieder zurück auf die

Koppel. Die Siebenjährige habe sich zunächst noch an der Mähne des Pferdes festhalten können. Sie fiel schließlich vom Rücken des Tieres und stürzte rund 1,5 Meter zu Boden. Zunächst sei das Mädchen bewusstlos gewesen, dann aber wieder zu sich gekommen. Ein Rettungshubschrauber brachte die Siebenjährige in eine Klinik. Der FC Eintracht Bamberg ist nachträglich aus dem bayerischen

0: Grund ist der Einsatz eines Spielers, der zwar spielberechtigt war, aber nicht ordnungsgemäß im elektronischen Spielbericht eingetragen wurde. Außerdem muss der FCE 150 Euro Geldstrafe zahlen. Eine Berufung ist nicht möglich.
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0: Nach der tödlichen Messerattacke in einer Regensburger Bank haben die Ermittler erste Erkenntnisse mitgeteilt. Staatsanwalt Schuck sagte, man gehe davon aus, dass hier ein Mord verwirklicht wurde. Der 20-jährige Tatverdächtige soll in der Bank zu einem Mitarbeiter gegangen sein, ihm einen Zettel gezeigt und ihn kurz darauf mit einem Messer angegriffen haben. Der Bankangestellte starb später an seinen Verletzungen. TikTok hat Stress mit der EU-Kommission. Die Behörde sagt nämlich, dass die Plattform keine sicheren Konten für Minderjährige bietet und damit gegen EU-Gesetze verstößt. TikTok drohen Geldstrafen von bis zu 6% des weltweiten Jahresumsatzes. Mehr Nachrichten gibt's bei uns im Internet unter radio-bamberg.de und in unserer kostenlosen App. Und damit zu Christian König in die Wetterredaktion. Halten sich die nächsten Schauer und Gewitter noch zurück? Also zumindest bis Sonntagabend hier bei uns?
2: Tja, das ist noch nicht ganz raus. Sicher ist, dass es heute Sonne pur gibt und morgen erst recht bis zum Abend. Und da geht es auch auf über 30 Grad, also traumhaftes Bade- und Grillwetter ohne Gewittergefahr abends. Auch der Sonntag könnte noch ähnlich ablaufen, aber es wird dann ein bisschen windiger und wolkiger. Und ob und wann dann vielleicht die ersten Schauer oder gar Gewitter zum Abend hin oder doch erst in der Nacht zum Montag auftauchen, das bleibt ihr Geheimnis. Erst am Montag in der Früh haben wir dann ein paar Schauer mehr bei bis zu 25 Grad.
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0: Um kurz nach 3:30 gibt's keine Störungsmeldungen aktuell, weder von Polizei noch ADAC, aber Blitzer durchaus. In Bamberg in der Moosstraße gegenüber MTV-Parkplatz Richtung Armeestraße und in der Ortsdurchfahrt Hilkersdorf auf der B4. Habt ihr auch was gesehen? Die Studio- und WhatsApp-Hotline 0951 98 29 029 kommt gut ans Ziel.
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1: Der Countdown läuft, 17 Uhr, offizielle Eröffnung des Annafests, das wir seit 1840 hier in Forchheim im Kellerwald feiern. Bei mir Nico Ziesler von der Touristinfo. Steht alles? Ist das Annafest bereit? Gestern war ja schon inoffizielle Eröffnung.
2: Die Schlachtschüssel war schon mal Bombe, Wetter war spitze, heute knüpfen wir daran an. Riesenrad dreht schon, die Leute laufen hier rauf. Also ich glaube, es wird einfach wieder legendär.
1: Davon sind wir alle überzeugt, denke ich. Worauf können sich denn die Gäste vielleicht in diesem Jahr besonders freuen hier in Forchheim?
2: Ja, auf 16 unterschiedliche Brauereien hier oben am Kellerwald. Also das

0: wieder was ganz Besonderes, wer sich da durchprobieren möchte. Und natürlich auch für die ganze Familie wieder ein Wahnsinnsangebot an Fahrgeschäften und das in unserer wunderschönen Atmosphäre hier in unserem Kellerwald. Also es ist einfach das Alleinstellungsmerkmal halt in Feuchheim.
1: 11 Tage, 11 Nächte, wie oft sieht man dich?
0: Naja, ich denke schon so fast aller doch.
1: Fast aller doch. Also gut, das ist eine Ansage. Wir brauchen eine weitere Ansage. Heute 17 Uhr, wie gesagt, offizielle Eröffnung durch die neue Feuchheimer Oberbürgermeisterin Martina Hebendanz. Wie viele Schläge braucht sie? Was glaubst du?
0: Also ich bin optimistisch. Sie hat es ja gelernt. Sie ist Braumeisterin. Ich sage einen Schlag.
1: Haben wir vorhin auch schon mal von den Bierbatschern gehört. Also das ist Optimismus. Vielen herzlichen Dank, Nico Ziesler. Viel Spaß heute und weiterhin auf dem Annafest. Und hier geht's jetzt weiter mit der Musik eures Lebens.
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12: Ich bin Oliver Urbanke. Die Polizei hat neue Details genannt zum tödlichen Angriff auf einen Bankangestellten gestern in Regensburg. Ein 20-Jähriger hatte den Mann niedergestochen. Er sitzt seit heute Vormittag in Untersuchungshaft. Michael Hegele berichtet.
13: Erst hatte der Tatverdächtige einen Zettel vorgezeigt, auf dem Bankraub stand. Dann hat er mit einem 12 cm langen Messer auf den Banker eingestochen. Der hätte gar kein Geld hergeben können, das steckte im Automaten. Bei der Pressekonferenz wurde weiter bekannt, dass gegen den mutmaßlichen Täter ein Waffen- und Messerverbot verhängt war. Er wollte sich am Vorabend der Tat wegen Nichtigkeiten selbst bei einer Polizeiwache anzeigen, wurde aber laufen gelassen.
12: Bundeskanzler Merz wollte heute Morgen eigentlich seinen Verkehrsminister Schnieder entlassen, doch dann hat der geplante Nachfolger mitten in der Nacht abgesagt. Finanzpolitiker Günzler sollte eigentlich übernehmen, warum er abgesagt hat, ist unklar. Schnieder bleibt damit erstmal im Amt, obwohl er laut eigenen Worten gestern Nachmittag schon über seine Entlassung informiert wurde. In der Opposition spricht man von einem handwerklich katastrophalen Vorgehen des Kanzlers und auch aus Reihen der Union kommt Kritik. Die Sprit- und Lebensmittelpreise könnten wegen der Kriege im Nahen Osten und der Ukraine weiter steigen. E10-Benzin lag gestern mit 2,17 Euro pro Liter nur knapp unter dem Allzeithoch. Auch bei Lebensmitteln wächst der Druck, weil Russland und die Ukraine zusammen rund 25-30% der weltweiten Weizenexporte liefern. Hält das hohe Niveau an, könnten Brot, Fleisch und Milchprodukte für uns teurer werden, sagen Experten. Wegen der Waldbrände bekommt Frankreich Hilfe aus Europa. Präsident Macron erklärte, er erwarte in Kürze Verstärkung durch jeweils 2 Löschflugzeuge aus Kroatien und Portugal sowie Hubschrauber aus Tschechien und der Slowakei. Insgesamt mussten an der Atlantikküste mehr als 60.000 Menschen bereits evakuiert werden. Es hat sich seit Wochen angedeutet, jetzt ist es offiziell. Jürgen Klopp übernimmt

0: den Neuaufbau der deutschen Fußballnationalmannschaft. Der 69-Jährige folgt auf Julian Nagelsmann. Bei seiner Vorstellung sprach Klopp davon, dass das Engagement beim DFB hoffentlich der berufliche Höhepunkt seines Lebens sein wird. Sein Vertrag läuft bis zur WM 2030. Außerdem wird Per Mertesacker ab Januar DFB-Geschäftsführer.
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2: Mit Kerstin Rauschmeier. Falschfahrerin auf der A73 sorgt für gefährliche Situationen. Auf der A73 zwischen Forchheim Süd und Beiersdorf ist gestern Vormittag eine Geisterfahrerin unterwegs gewesen. Die ältere Frau soll mit einem silbernen oder grauen Auto auf der Richtungsfahrbahn Bamberg gefahren sein. Mehrere Autofahrer mussten ausweichen, verletzt wurde niemand. Die Verkehrspolizei Bamberg sucht jetzt weitere Zeugen und mögliche Geschädigte. Mehr Nachrichten aus der Region gibt's wieder um 16:30. Und damit zu Christian König in die Wetterredaktion. Christian, das Wochenende steht vor der Tür. Kommen wir da wieder ins Schwitzen?
3: Zunächst kaum. Es bleibt jetzt bei Sonne satt bis abends bei 24 bis 26 Grad. Und die Nacht wird eh wieder frisch und sternklar mit 9 Grad in der Früh. Aber dann morgen bei bestem Bade- und Grillwetter und Sonne satt, da geht's auf 29 bis 32 Grad. Abends ist es schön lang lau und auch der Sonntag bringt erstmal Sonne bei durchaus örtlich gut 30 Grad. Dann wird es ein bisschen wolkiger und windiger und vielleicht gegen Abend, da könnte es dann die ersten Schauer oder Gewitter geben.
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2: Um kurz nach 4 schaut's doch gut aus. Ihr habt Freifahrt, aber Vorsicht, es wird noch geblitzt. In Bamberg in der Moosstraße gegenüber MTV-Parkplatz Richtung Armeestraße und in der Ortsdurchfahrt Hilkersdorf auf der B4. Habt ihr auch was gesehen? Die Studio- und WhatsApp-Hotline 0951 98 29 029. Gute Fahrt euch!
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4: T minus 60 Minuten roundabout. Dann wird hier das Fest offiziell eröffnet. Es fühlt sich der Platz so langsam. Es kommen immer mehr Menschen, die dann später natürlich zuschauen wollen. Und es kommt auch die Prominenz, die mit am Start ist. Unter anderem, und da freue ich mich sehr, dass sie jetzt hier bei mir ist, die 11. Forchheimer Bierkönigin Caroline die Erste. Hallo.
5: Hallo, servus.
4: Gestern offizieller Anstich quasi, Eröffnung, du warst bestimmt da.
5: Ja, bei der Schlachtschüssel, da könntest du einfach als Forchheimer auch dabei zu sein, ja.
4: Okay, und ich würde sagen, aller doch.
5: Allerdoch Annafest.
4: Allerdoch Annafest, jawohl. Und heute auch der Auftritt, 17 Uhr, nicht nur die Oberbürgermeisterin sticht an, nein, auch du hast diese Ehre.
5: Genau, richtig, ja. Im vergangenen Jahr durfte ich schon das eine oder andere Fass anstechen, also ich bin optimistisch, dass da alles glatt läuft und ich freue mich wirklich schon wahnsinnig auf die Leute jetzt gleich.
4: Dann tippen wir noch kurz, wie viele Schläge wird es brauchen?
5: Gute 3. 3 ist immer gut, ja.
4: Gute 3. Alle guten Dinge sind 3. Ob das klappt, auch das sehen wir um kurz nach 17 Uhr hier im Forchheimer Kellerwald. Mit besten Grüßen aus dem Nürnberger Torkeller gibt's jetzt den King of Pop, Michael Jackson und Smooth Criminal.

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1: 23 Bierkeller, jede Menge verschiedenste Biere, Fahrattraktionen der Extraklasse. Und wenn man all das durchgemacht hat, dann braucht es natürlich auch eins, und zwar ein bisschen was für den Magen. Ich spreche von der Kulinarik, und in diesem Sinn ist Anja Troll zurzeit auf dem Gelände unterwegs.
2: Ja, das Annafest macht natürlich nicht nur die ganzen Keller und so hier aus, ne, sondern auch all die Stände und Buden, die es hier gibt, die uns richtig gut versorgen an diesen 11 Tagen. Und jetzt habe ich tatsächlich die Antonella bei mir. Sie hat einen Pizzastand hier im Kellerwand. Antonella, bist du denn von hier?
3: Ja, ich bin aus Forchheim.
2: Was bedeutet denn für dich das Annafest?
3: Alles. Die schönsten 11 Tage vom ganzen Jahr.
2: Aber auch ziemlich anstrengend für dich, oder? Mit so einem Stand?
3: Ich nehme das mit Herz und Liebe. Ich mache das richtig locker durch.
2: Sehr cool. Bist du denn dann jedes Jahr hier, oder wie lange machst du das jetzt schon?
3: Seit ich 11 Jahre bin. Meine Eltern haben eine Pizzabude oben auf die oberen Keller. Und ist das erste Jahr, dass ich auf die untere Keller zwischen Greifkeller und Winterbauer Keller bin.
2: Cool. Das heißt, du hast jetzt gesagt, komm, ich gehe jetzt mal nach unten, ich schau mal, was da so los ist.
3: Genau.
2: Auf was sollten wir denn achten, wenn wir zu dir kommen?
3: Also mit einem nicht so vollen Bauch kommen, mit viel, viel Hunger und Amore.
2: Amore, die brauchen wir. Und jetzt gehe ich noch einmal zum Joe.
4: Ich grüße dich.
2: Du, Joe, du hast ja hier deinen Schnitzel-Sandwich statt, oder was ist das hier?
4: Ja, wir sind ja bekannt, also wir sind das Bergeckler, oben am Schindlerskeller, vorm Schindlerskeller. Bekannt aus Erlangen, von der Erlanger Bergköchweih. Wir sind heuer das zweite Jahr da. Und ich kann also alles empfehlen eigentlich. Das hast unser bayernweiten bekannten Schaschlik.
2: Bayernweit bekanntes Schaschlik. Wie habt ihr das geschafft?
4: Ja, wir haben das geschafft von der Erlanger Bergköchweih. Das spricht sich natürlich rum in Bayern, ja. Und ja, kann ich nur bestätigen. Und die sind auch sehr lecker.
2: Da steckt wohl auch ganz, ganz viel Amore drin, oder Joe?
4: Ja, richtig. Amore mio.
2: Sehr gut, sehr gut. Also auf dem Annafest, na, da gibt es eben nicht nur gutes Bier, sondern auch verdammt gutes Essen mit ganz, ganz viel Amore.
1: Oh ja, generell hier ganz viel Amore im Kellerwald, und bei all diesen kulinarischen Highlights läuft mir das Wasser im Mund zusammen. Ich gehe jetzt mal los und hol mir was zu essen, während ihr Elton John lauscht mit Club at the End of the Street. Das ist Radio Bamberg am Freitag.

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13: Um 16:30 im Studio Kerstin Rauschmeier. Im Fall Josef H. aus Bammersdorf ist nach der heutigen mündlichen Haftprüfung noch keine Entscheidung gefallen. Das Landgericht Bamberg will innerhalb einer Woche im schriftlichen Verfahren darüber entscheiden, ob der Haftbefehl bestehen bleibt oder aufgehoben wird. Der Bundesgerichtshof hatte das Urteil gegen H. wegen Fehlern in der Beweiswürdigung zuvor aufgehoben. Von Katina K. fehlt seit 2024 jede Spur. Der Landkreis Forchheim steht trotz des geplanten Ausstiegs der Stadt Forchheim weiter zum Klinikum Forchheim-Fränkische Schweiz. So das Resultat der gestrigen Kreistagssitzung. Sollte der Landkreis künftig alleiniger Gesellschafter werden, könnte das allerdings Auswirkungen auf die Kreisumlage und damit auf die Gemeinden haben. Bereits in den vergangenen Jahren habe der Landkreis rund 10 Millionen Euro an Verlusten übernommen, so Landrat Hans-Görg Zimmermann im Radio Bamberg Interview.
14: Die Zukunft des Klinikums ist nicht von Eigentumsfragen abhängig. Der Landkreis hat gesetzlich als Pflichtaufgabe die stationäre Krankenhausversorgung der gesamten Landkreisbevölkerung. Das Klinikum Forchheim, Fränkische Schweiz, ist ein zentraler Bestandteil der Gesundheitsversorgung für die Menschen in unserem gesamten Landkreis.
13: Der Landkreis werde deshalb auch künftig finanzielle Verantwortung übernehmen, um die medizinische Versorgung wohnortnah zu sichern. Erstes Heimspiel. In der Fußball-Landesliga Nordost empfängt Jahn Forchheim zum Annafest Beginn Aufsteiger FC Wendelstein. Anstoß ist heute um 19 Uhr im Schulhaus Sportpark.
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13: Die bisherige Gesundheitsministerin Waken wird neue Kanzleramtschefin. Das hat

Kanzler Merz bestätigt mit der Begründung, sie habe gezeigt, dass sie ein Ministerium führen und Reformen durchsetzen könne. Neuer Gesundheitsminister wird CDU-Generalsekretär Linnemann. Kanzler Merz wollte eigentlich auch seinen Verkehrsminister Schnieder entlassen, doch dann hat der geplante Nachfolger mitten in der Nacht abgesagt. Der Finanzpolitiker Günzler sollte eigentlich übernehmen, Schnieder

0: kostenlosen App. Christian König in der Wetterredaktion. Halten sich die nächsten Schauer und Gewitter noch bis Sonntagabend hier bei uns zurück?
1: Tja, das ist noch nicht ganz raus. Sicher ist, dass es heute Sonne pur gibt und morgen erst recht bis zum Abend. Und da geht es auch auf über 30 Grad, also traumhaftes Bade- und Grillwetter. Ohne Gewittergefahr abends. Auch der Sonntag könnte noch ähnlich ablaufen, aber es wird dann ein bisschen windiger und wolkiger. Und ob und wann dann vielleicht die ersten Schauer oder gar Gewitter zum Abend hin oder doch erst in der Nacht zum Montag auftauchen, das bleibt ihr Geheimnis. Erst am Montag in der Früh haben wir dann ein paar Schauer mehr bei bis zu 25 Grad.
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0: Es ist kurz nach 4:30 A3 Würzburg Richtung Nürnberg. Zwischen Geiselwind und Schlüsselfeld, Vorsicht bitte, hier liegen Reifenteile auf der Fahrbahn. In der Gegenrichtung A3 Nürnberg Richtung Würzburg, zwischen Erlangen-Frauenaurach und Erlangen-West. Ein Pannenbus, hier ist der Standstreifen blockiert. Geblitzt werdet ihr in Wimmelbach, in der Kirchenstraße beim Friedhof, 30er-Zone und in Bamberg in der Moosstraße gegenüber MTV-Parkplatz Richtung Armeestraße.
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0: Habt ihr auch was gesehen? Die Studio- und WhatsApp-Hotline 0951 98 29 029. Gute Fahrt.
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1: Die Uhr, sie tickt noch knapp 20 Minuten, würde ich schätzen. Dann ist hier der große festliche Festanstich des Annafests durchgeführt durch die neue Oberbürgermeisterin Martina Hebendanz und wie gehört auch von der Caroline der Ersten, der aktuellen Forchheimer Bierkönigin. Und wir wollten mal wissen, wie ist hier denn eigentlich die Stimmung kurz bevor es richtig losgeht?
2: Das Festgelände, das füllt sich ja immer mehr, die Leute riechen schon. Bald gibt es Bier. Ich merke schon, ihr habt definitiv Bock, oder?
3: Ja, Hammer. Hammer.
2: Schmeckt das Bier gleich nochmal besser, wenn es offiziell angestochen ist?
4: Auf jeden Fall. Bei dem herrlichen Wetter heute. Ist wunderbar heute.
2: Der Anstich ist ja dieses Mal beim Nürnberger Torkeller. Zum ersten Mal, glaube ich sogar. Hier direkt nebendran. Seid ihr da immer fleißig mit dabei und schaut, wie viele Schläge dann auch gebraucht werden?
5: Ja, das ist sehr spannend. Da sind wir dabei, auf jeden Fall.
2: Denkt man sich da manchmal auch, ach, das hätte ich vielleicht gleich auf einem Mal geschafft?
6: Auf jeden Fall. Auf jeden Fall. Also ein Schlag genügt auf jeden Fall.
2: Wie ist es denn für dich, wenn dann offiziell angestochen ist, dann kann es erst richtig losgehen, oder?
6: Also für uns geht es jetzt eigentlich schon los, aber wenn das dann, sag ich mal, angestochen

0: Ich denke, meine gibt's schon mal richtig lieb.
1: Und die Stimmung ist eben überragend. Es wird hier ja schon das erste getrunken. Und dann kann es damit eigentlich nur noch besser werden.
2: 3, 4, Donnerwetter!
3: Und das Beste, wir haben sie in wenigen Minuten hier. Die quasi Festleiterin, die neue Oberbürgermeisterin Martina Hebendanz zum Interview. Kurz vorm Anstich, jetzt gibt's erstmal den Live-Sommer.
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2: Der Countdown läuft noch wenige Minuten, dann wird's ernst. Es wird angestochen, das Forchheimer Annafest offiziell eröffnet. Und ich freue mich, dass sie hier ist, als neue Forchheimer Oberbürgermeisterin Martina Hebendanz. Hallo.
3: Hallo, und ich freue mich erst. Ich kann es gar nicht in Worte fassen.
2: Jetzt ist eins klar, Sie sind selbstverständlich ein Annafest-Urgestein, jetzt in einer anderen Funktion.

0: Wie fühlt sich das an? Fühlt sich's anders an?
1: Ja, der Raufweg hat sich tatsächlich schon anders angefühlt. Ich bin fast nicht hochgekommen. Ich habe natürlich mit ganz vielen Leuten hier auch schon gesprochen. Jeder freut sich, mich zu sehen. Ich freue mich jetzt schon um die Uhrzeit natürlich viele, viele Gäste zu sehen. Und ja, es fühlt sich anders an, aber mit riesengroßer Vorfreude.
0: Dann kommen wir zum Ernst des Tages, quasi Anstich. 17 Uhr, wahrscheinlich kurz nach 17 Uhr. Erfahrung im Bereich Bier ist definitiv da, aber macht Erfahrung vielleicht Druck?
1: Ich glaube, ich kann das tatsächlich ein bisschen bestätigen. Diese Anforderungen, die da an mich herangetragen werden, setzen mich tatsächlich ein bisschen unter Druck. Aber ich versuche mein Bestes und schauen wir mal, wie es wird.
0: Wie es wird, genau. Wir haben vorher rumgefragt, wie viele Schläge willst du denn brauchen? Die Messlatte ist hoch. Überwiegend einer wird reichen.
1: Ja, schauen wir mal.
0: Wir sind gespannt.
1: Ich mich lieber nicht dazu.
0: Ja, das Endergebnis werden wir im Radio dann aber doch erzählen. Das können wir Ihnen nicht ersparen, beziehungsweise wollen wir Ihnen nicht ersparen, wenn es ein Schlag ist. 11 Tage Annafest. Wie schaut es für die Oberbürgermeisterin aus? Auch Allerdorf Annafest?
1: Allerdorf Annafest, definitiv. Das ist ein Muss.
0: Dann freuen wir uns auf noch 11 Tage Annafest. Freuen uns sehr, dass Sie uns beehrt haben und besucht haben. Und viel Erfolg beim Anstich.
1: Vielen herzlichen Dank und ich freue mich auf ganz, ganz viele Gäste, auf ein wundervolles, friedliches, tolerantes Annafest mit ganz viel Freude und Spaß.

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13: Ich bin Oliver Urbanke. Nach dem tödlichen Angriff auf einen Bankmitarbeiter in Regensburg sitzt der mutmaßliche Täter in Untersuchungshaft. Der 20-Jährige werde dringend des Mordes und der schweren räuberischen Erpressung verdächtigt, teilten Polizei und Staatsanwaltschaft heute mit. Thomas Bock berichtet.
14: Der getötete Bankmitarbeiter war wohl ein Zufallsopfer. Der 20-Jährige soll einen Zettel dabei gehabt haben, auf dem etwas von einem Überfall und einem Bankraub stand. Dann soll er plötzlich mit einem Messer auf den Bankangestellten eingestochen haben. Der 20-Jährige soll der Polizei auch wegen kleinerer Delikte schon bekannt gewesen sein.
13: Die Social-Media-Plattform TikTok gefährdet Kinder und Jugendliche. Zu dem Ergebnis kommt die EU-Kommission nach vorläufigen Ermittlungen. Der Grund dafür seien zu niedrige Schutzstandards. Die Behörde kritisiert, dass Fremde öffentliche Konten von Minderjährigen sehen und sie auch anschreiben können, ohne selbst einen Account zu haben. Die EU verlangt deshalb bessere Voreinstellungen zum Schutz junger Nutzerinnen und Nutzer. Ein mutmaßlicher Drogendealer aus dem Landkreis Rosenheim ist aufgeflogen, als er sich seine Ware an eine Packstation liefern hat lassen. Rauschgiftermittler sind auf ihn aufmerksam geworden und haben mehrere seiner Pakete abgefangen. Bestellt hat er unter anderem Amphetamin und Crystal Meth. Der 40-Jährige wurde festgenommen. In seiner Wohnung fanden die Ermittler weitere Drogen. Die WHO warnt vor dem West-Nil-Fieber in Südeuropa. In Griechenland und Italien hat die Zahl der Erkrankten in den letzten Wochen zugenommen. Das Virus wird durch Mücken übertragen, die meisten Infizierten bemerken es nicht. Wer nach einem Mückenstich hohes Fieber bekommt, sollte sofort zum Arzt gehen. Der Deutsche Fußballbund hat Jürgen Klopp als neuen Bundestrainer vorgestellt. Der 59-Jährige erhält einen 4-Jahres-Vertrag als Nachfolger von Julian Nagelsmann. Bei seiner Vorstellung versprach er, alles für den Job des Bundestrainers geben zu wollen. Eine Karriere nach dem DFB werde es für ihn nicht geben, so Klopp. Und auch auf einem weiteren Posten gibt es eine Änderung. Neuer DFB-Geschäftsführer wird ab Januar Per Mertesacker.
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3: Schockanrufer sind weiter in Oberfranken aktiv. Derzeit erzählen die Betrüger häufig, ein naher Angehöriger sei schwer krank oder brauche dringend teure Medikamente. Zuletzt übergab eine Rentnerin aus Speichersdorf im Kreis Bayreuth deshalb Bargeld und Schmuck im Wert von mehreren 10.000 Euro an einen Betrüger. Ähnliche Fälle gab es zuletzt auch im Raum Bamberg-Forch.

0: und im Kulmbacher Oberland. Die Polizei warnt deshalb erneut davor, Geld oder Wertsachen an Unbekannte zu übergeben. Mehr Nachrichten aus der Region gibt's wieder um 5:30. Christian König in der Wetterredaktion. Das Wochenende, es klopft an. Kommen wir da wieder ins Schwitzen?
1: Zunächst kaum. Es bleibt jetzt bei Sonne satt bis abends bei 24 bis 26 Grad. Und die Nacht wird eh wieder frisch und sternklar mit 9 Grad in der Früh. Aber dann morgen bei bestem Bade- und Grillwetter und Sonne satt, da geht es auf 29 bis 32 Grad. Abends ist es schön lang lau und auch der Sonntag bringt erstmal Sonne bei durchaus örtlich gut 30 Grad. Dann wird es ein bisschen wolkiger und windiger und vielleicht gegen Abend, da könnte es dann die ersten Schauer oder Gewitter geben.
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0: Um 5:15 A3 Würzburg Richtung Nürnberg. Vorsicht zwischen Geiselwind und Schlüsselfeld liegen Reifenteile auf der Fahrbahn. Und Nina hat mir gerade eine WhatsApp geschrieben. Hallo, es gibt einen Autounfall zwischen Hirscheid und Strohlendorf auf Höhe der Ausfahrt Gewerbegebiet Hirscheid. Danke fürs Melden. Blitzer gibt's auch noch in Wimmelbach in der Kirchenstraße beim Friedhof 30er-Zone und in Bamberg in der Moosstraße gegenüber MTV-Parkplatz Richtung Armeestraße. Habt ihr auch was gesehen? Die Studio- und WhatsApp-Hotline 0951 98 29 029. Euch eine gute Fahrt.
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3: Ja, und in diesen Sekunden und Minuten geht's also los. Der pompöse, der offizielle Anstich des Annafest 2026, eingeleitet quasi als Entree vom Spielmannszug Forchheim. Es spricht aktuell Martina Hebendanz die Begrüßungsworte und heißt natürlich alle Gäste hier willkommen auf dem Annafest eben in diesem Jahr. Ein bisschen wird's noch dauern. Wir wissen, Politiker reden ganz gerne. Deswegen dauert's noch ein bisschen bis zum offiziellen Anstich. Und deswegen starten wir erstmal noch entspannt mit der Musik eures Lebens in diese neue Stunde.

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1: Ja, und es ist feierlich eröffnet. Jetzt wollte ich sagen, Sandkerber ist natürlich Quatsch. Hier in Forchheim im Kellerwelt. Das Annafest, jetzt ist mir vor lauter Euphorie das Wort entfallen. Es hat wirklich nicht lang gedauert. Fairerweise muss ich sagen, ich habe überhaupt keinen Schlag gehört. Also entweder war der Hammer sehr leise oder die Oberbürgermeisterin hat den Hahner einfach mit reiner, purer Frauenpower ins Fass reingerammt. Das werde ich mir genauer erzählen lassen. Dann von Anja Toll und Yannick Leich, die sind nämlich mittendrin im Trubel. Bevor das Fass geöffnet wurde, gab es in der Begrüßung von Martina Hebendanz noch ein flammendes Plädoyer für Demokratie. Das Annafest steht für Gemeinschaft, für Gemeinsamkeit, für Vielfalt, für Spaß natürlich. Und es gibt hier absolut keinen Platz für Rassismus oder Gewalt jedweder Art. Das Ganze dann extrem applaudiert von den Festgästen und natürlich auch allen, die hier am Annafest

rund um die Bühne versammelt gewesen sind. Das Bier, es läuft also, offiziell eröffnet das Annafest im Jahr 2026. Jetzt wird gegeiert auf die Bierkrüge, das ist klar, wie bei jedem Fest. Wir freuen uns auf, wie gesagt, noch 11 Tage und 11 Nächte Annafest hier in Forchheim und mit diesen Eindrücken soll es das erstmal gewesen sein. Hier geht's weiter mit der Musik eures Lebens.

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11: Um 17:30 im Studio Kerstin Rauschmeier. In Forchheim ist vor wenigen Minuten das Anna-Fest offiziell eröffnet worden. Vor dem Bieranstich hat Oberbürgermeisterin Martina Hebendanz noch einmal die Festgäste darauf hingewiesen, dass das Anna-Fest auch ein Fest der Demokratie sei und dass Rassismus hier keine Chancen habe. Gefeiert wird im Forchheimer Kellerwald bis zum 3. August. Nach dem geplanten Ausstieg der Stadt Forchheim aus dem Klinikum Forchheim-Fränkische Schweiz muss der Landkreis jetzt prüfen, ob er weitere Geschäftsanteile übernimmt. Das wurde gestern bei der Kreistagssitzung deutlich. Dafür müssen zunächst zahlreiche rechtliche, steuerliche und wirtschaftliche Fragen geklärt werden. Der Landkreis wolle deshalb einen externen Rechtsberater beauftragen, so Landrat Hans-Görg Zimmermann gegenüber Radio Bamberg.
12: Wenn unsere externen Berater alle Unterlagen gesichtet und geprüft haben, wird eine erste Prognose möglich sein. Zum jetzigen Zeitpunkt ist dies aufgrund der vielfältigen rechtlichen, steuerrechtlichen, fördermittelbezogenen und wirtschaftlichen Aspekte noch nicht im Detail und termingenau möglich.
11: Nach dem Beschluss zum Ausstieg im Juni hatte die Stadt dem Landkreis Forchheim bereits Anfang Juli einen Entwurf für den Ausstiegsvertrag vorgelegt und hofft auf eine Einigung noch in diesem Jahr. Bei einer Kontrolle am Würgauer Berg bei Schesslitz ist ein Lkw-Fahrer mit einer fremden Fahrerkarte aufgefallen. Eine Streife der Schwerlastkontrollgruppe hatte den Sattelzug zunächst angehalten, weil der Fahrer trotz Überholverbots überholt hatte. Bei der anschließenden Kontrolle stellten die Beamten fest, der 25-Jährige nutzte neben seiner eigenen Fahrerkarte auch die seines Großvaters. Damit soll er über Jahre hinweg Lenk- und Ruhezeiten manipuliert haben. Die zweite Karte gehörte dem 71-jährigen Verkehrsleiter des Familienbetriebs. Auf beide Männer kommen nun neben mehreren Ordnungswidrigkeiten auch Ermittlungen wegen der Fälschung beweiserheblicher Daten zu.
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11: Die Sprit- und Lebensmittelpreise könnten wegen der Kriege im Nahen Osten und in der Ukraine weiter steigen. EC-Benzin lag gestern mit 2,17 Euro pro Liter nur knapp unter dem Allzeithoch. Auch bei Lebensmitteln wächst der Druck, weil Russland und die Ukraine zusammen bis zu 30% der weltweiten Weizenexporte liefern. Jetzt ist er da. Jürgen Klopp ist als neuer Fußball-Bundestrainer vorgestellt worden. Seine Devise unter anderem: Erfolg ist Leistung in Relation zur Erwartungshaltung, sagte er heute bei der offiziellen Vorstellung. Am 24. September legt Klopp erstmal mit dem Nations League-Spiel in den Niederlanden los. Mehr Nachrichten gibt's bei uns im Internet unter radio-bamberg.de und in unserer kostenlosen App. Und damit zu Christian König in die Wetterredaktion. Halten sich die nächsten Schauer und Gewitter noch zurück bis Sonntagabend hier bei uns?
13: Tja, das ist noch nicht ganz raus. Sicher ist, dass es heute

0: die Sonne pur gibt und morgen erst recht bis zum Abend. Und da geht es auch auf über 30 Grad, also traumhaftes Bade- und Grillwetter ohne Gewittergefahr abends. Auch der Sonntag könnte noch ähnlich ablaufen, aber es wird dann ein bisschen windiger und wolkiger. Und ob und wann dann vielleicht die ersten Schauer oder gar Gewitter zum Abend hin oder doch erst in der Nacht zum Montag auftauchen, das bleibt ihr Geheimnis. Erst am Montag in der Früh haben wir dann ein paar Schauer mehr bei bis zu 25 Grad.
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1: Auch oben kurz nach 5:30 A3 Würzburg Richtung Nürnberg zwischen Geiselwind und Schlüsselfeld. Vorsicht, hier liegen Reifenteile auf der Fahrbahn. A70 Bamberg Richtung Schweinfurt zwischen Fieretrunstadt und Eltmann. Ein Pannenauto, Standspur und rechte Spur sind blockiert. Geblitzt werdet ihr in Wimmelbach in der Kirchenstraße beim Friedhof, Tempo 30, und in Bamberg Moosstraße gegenüber MTV-Parkplatz Richtung Armeestraße. Habt ihr auch was gesehen? Die Studio- und WhatsApp-Hotline 0951 98 29 029. Gute Fahrt!
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1: Es darf jetzt auch offiziell gefeiert werden hier im Kellerwald in Forchheim, das Annafest. Es ist feierlich eröffnet worden und zwar von der neuen Forchheimer Oberbürgermeisterin Martina Hedendanz. 3 Schläge hat es gedauert, mittendrin statt nur dabei war Anja Toll.
2: Umgestochen ist! Diese Wörter hört man doch gern. Ganz offiziell hat das Annafest begonnen und damit schmeckt das Bier nur noch nach leckerem Forchheimer Kellerwaldbier. Ich habe jetzt ein paar Hannoverer bei mir. Ey, wie ist jetzt? Ist das Annafest offiziell losgegangen?
3: Wir haben schon vorher angefangen.
2: Da wurde schon davor angefangen. So ist es eigentlich auch richtig. Na, nur mit einem Anstich, das geht nicht.
4: Nee, geht nicht. Ne? Wir sind hier, um Spaß zu haben.
2: Wie ist es für dich?
5: Super, wir haben uns das ganze Jahr drauf gefreut und jetzt ist es endlich soweit.
2: Das heißt ja immer die 5. Jahreszeit.
5: Ganz genau, für uns Forchheimer auf jeden Fall. Vor allem auch die Kinder fiebern da ganz, die freuen sich da total.
2: Wie ist denn bei dir?
6: Wir waren gestern schon da auf Schlachtschüssel und ich muss sagen, wir freuen uns das ganze Jahr auf das Annafest. Kinder sind dabei, die freuen sich gerade eben schon, Karussell fahren, Bratwürste essen, gutes, leckeres Bier trinken.
2: Und die offizielle Eröffnung ist natürlich nicht nur für uns ein ganz besonderes Ereignis, sondern auch für die Oberbürgermeisterin Martina Hedendanz.
7: Es war großartig, ich habe mich fantastisch gefühlt. Ich freue mich, dass das Annafest jetzt offiziell eröffnet ist. Die ersten Maß Bier gehen jetzt unter die Leute und ich glaube, jetzt kann es beginnen, die schönste und 5. Jahreszeit für Forchheim, unser Annafest.
2: Also damit für uns alle ein schönes Fest und ganz viel Spaß, allerdoch Annafest.
1: Das haben wir definitiv und wir hatten auch heute hier viel Spaß. Ich sage Dankeschön an Yannick Leicht für Social Media Begleitung und natürlich Anja an dich. Tipp, top, job. Hat es dir Spaß gemacht, genauso wie mir?
2: Ach, Annafest macht immer Spaß. Also die Leute hier zu treffen und so, das ist einfach ein schönes Gefühl.
1: Ja, gell? Wir feiern hier jetzt auf jeden Fall noch ein bisschen in Forchheim und gönnen uns jetzt auch ein kühles Blondes, denn jetzt ist Schluss von hier. Euch ganz viel Spaß noch mit Radio Bamberg und der Musik eures Lebens. Wir hören uns wieder, wenn ihr mögt, morgen ab 13 Uhr.

0: Ansonsten sehen wir uns, auch die Anja, auch den Yannick, kommende Woche bestimmt auf der einen oder anderen Dorftourstation. Und jetzt viel Spaß mit dem Live-Sommer.
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5: Ich bin Oliver Urbanke. Die Polizei hat neue Details genannt zum tödlichen Angriff auf einen Bankangestellten gestern in Regensburg. Ein 20-Jähriger hatte den Mann niedergestochen. Er sitzt seit heute Vormittag in Untersuchungshaft. Michael Hegele berichtet.
6: Erst hatte der Tatverdächtige einen Zettel vorgezeigt, auf dem Bankraub stand. Dann hat er mit einem 12 cm langen Messer auf den Banker eingestochen. Der hätte gar kein Geld hergeben können, das steckte im Automaten. Bei der Pressekonferenz wurde weiter bekannt, dass gegen den mutmaßlichen Täter ein Waffen- und Messerverbot verhängt war. Er wollte sich am Vorabend der Tat wegen Nichtigkeiten selbst bei einer Polizeiwache anzeigen, wurde aber laufen gelassen.
5: Jürgen Klopp übernimmt den Neuaufbau der deutschen Fußballnationalmannschaft. Der 59-Jährige tritt die Nachfolge von Julian Nagelsmann an. Bei einer Vorstellung des DFB sprach Klopp davon, dass das Engagement beim DFB hoffentlich der berufliche Höhepunkt seines Lebens sein wird. Sein Vertrag läuft bis zur WM 2030. Außerdem wird Per Mertesacker ab Januar DFB-Geschäftsführer. Zehntausende Menschen in Spanien und Frankreich müssen aktuell vor großen Waldbränden fliehen. An der französischen Atlantikküste mussten inzwischen rund 63.000 Menschen in Sicherheit gebracht werden. Auch tausende deutsche Touristen mussten Ferienanlagen und Campingplätze verlassen. Inzwischen brennt es auf einer Fläche fast so groß wie Paris. In Spanien lodern große Brände im Großraum Madrid. Kanzler Merz baut sein Kabinett um. Die bisherige Gesundheitsministerin Wagen wird neue Kanzleramtschefin. Ihr soll CDU-Generalsekretär Linnemann nachfolgen. Für kommende Woche ist außerdem die Wahl des bisherigen Kanzleramtschefs frei, zum neuen Fraktionschef der Union geplant. Eine Schule in Nürnberg ist wegen schwerer Unwetterschäden so stark beschädigt, dass sie im neuen Schuljahr erstmal nicht genutzt werden kann. Nach starken Regenfällen hat das gesamte Gebäude der Friedrich-Städtler-Schule so gravierende Schäden davongetragen, dass dort kein Unterricht stattfinden kann, heißt es von der Schule. Die Stadt sucht jetzt mit Hochdruck nach einer Lösung für die rund 400 Schülerinnen und Schüler, die ab Mitte September wieder zur Schule müssen. Bis zum Start der Sommerferien gibt's jetzt Ausflüge und Unterrichtsangebote außerhalb des Gebäudes.
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7: Mit Kerstin Rauschmeier. Prominente Gäste gehören zur Eröffnung der Bayreuther Festspiele traditionell dazu, auch in diesem Jahr. Mit dabei sind morgen unter anderem Altkanzlerin Angela Merkel und Bundeskanzler Friedrich Merz. Außerdem kommen Bayerns Ministerpräsident Söder sowie weitere Politiker. Über den roten Teppich laufen auch Schauspieler Udo Wachtfeitel, Kabarettist Michel Müller sowie die Comedians Volker Heißmann und Martin Rassau. Für einen Überraschungsmoment könnte zudem der dreifache ESC-Gewinner Johnny Logan sorgen. Mehr Nachrichten aus der Region gibt's wieder um 6:30.
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7: Ist dank Hochnorber zum Feierabend auch noch schön sonnig und warm, nachts etwas frischer, Tiefstwerte um 9 Grad. Der Samstag, der zeigt sich

0: Mit viel Sonne bei 29 bis 32 Grad. Die Radio Bamberg Aussichten für Bamberg, Forchheim und die Region. Am Sonntag erstmal Sonne, 28 bis 31 Grad. Später dann mehr Wolken und gegen Abend vereinzelt auch Schauer und Gewitter. Der Montag dann präsentiert sich ein bisschen regnerischer zunächst bei 22 bis 25 Grad. Aber auch hier besteht die Chance auf später mal wieder Sonne.
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0: Um kurz nach 6 A3 Würzburg Richtung Nürnberg zwischen Geiselwind und Schlüsselfeld immer noch Reifenteile auf der Fahrbahn und Vorsicht auch auf der A70 Bamberg Richtung Schweinfurt. Zwischen Fieretrunstadt und Eltmann ein Pannenauto. Hier sind Standspur und rechte Spur blockiert. Geblitzt werdet ihr noch in Wimmelbach in der Kirchenstraße beim Friedhof, 30er-Zone und in Bamberg, Moosstraße gegenüber MTV-Parkplatz Richtung Armeestraße. Habt ihr auch was gesehen? Die Studio- und WhatsApp-Hotline 0951 98 29 029. Gute Fahrt!
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0: Ganz entspannt in den Feierabend bei Radio Bamberg mit Gabrielle und Dreams. Und jetzt gibt's
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2: 24. Juli 2001. Robbie Williams ist mit Eternity neu in

Es ist 1998. Jerry Halliwell hat eigentlich alles, was man sich vorstellt. Sie ist erfolgreich mit den Spice Girls, aber irgendwie trotzdem unglücklich. Und sie zieht einen Schlussstrich. Sie möchte auf eigenen Beinen stehen, nicht mehr nur das Spice Girl sein. Aber dieser Schritt ist hart und genau in diesem Moment meldet sich Robbie Williams bei ihr. Er hat vor ein paar Jahren genau den gleichen Schritt gewagt und Take That verlassen. Die beiden freunden sich an und verreisen zusammen. Sie unterstützen sich in dieser schwierigen Zeit und tauschen Erfahrungen aus. Sind einfach füreinander da. Und genau über diese Freundschaft und diesen Urlaub schreibt Robbie Williams einen Freundschaftssong für seine gute Freundin Jerry Halliwell.

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13: Um 6:30 im Studio Kerstin Rauschmeier. Allerdoch Annafest, so heißt's ab heute wieder in Forchheim, denn zum 186. Mal wird nun schon im Kellerwald gefeiert. Auf dem Nürnberger Torkeller hat Forchheims neue Oberbürgermeisterin Martina Hebendanz kurz nach 17 Uhr das erste Fassbier angestochen. Sie brauchte dafür 3 Schläge. Die Besucher freuen sich jetzt auf die kommenden Festtage.
14: Ein Traditionsfest, das muss man mitnehmen, alle Jahr.
15: Ich finde das Annafest cool, weil man da ganz viele Sachen machen kann. Zum Beispiel das mit den Enten und auch Schiffsschaukel finde ich auch sehr cool.
16: Also ich finde auch gerade die Abendatmosphäre immer sehr, sehr spannend. Man geht ein paar Meter und hat eine andere Band, eine ganz andere Stimmung, eine ganz andere Atmosphäre. Und gerade diese Vielfalt, einfach, die man da erlebt, die ist einfach für mich super spannend und reizvoll.
13: Bis zum 3. August wird gefeiert auf den 23 Bierkellern. Im Fall Josef H. aus Bammersdorf ist nach der heutigen mündlichen Haftprüfung noch keine Entscheidung gefallen. Das Landgericht Bamberg will innerhalb einer Woche im schriftlichen Verfahren darüber entscheiden, ob der Haftbefehl bestehen bleibt oder aufgehoben wird. Der Bundesgerichtshof hatte das Urteil gegen H. wegen Fehlern in der Beweiswürdigung zuvor aufgehoben. Josef H. wird beschuldigt, die Sexarbeiterin Katina K. umgebracht zu haben. Von ihr fehlt seit 2024 jede Spur. Die Gemeindebücherei St. Bartholomäus in Oberheit im Landkreis Bamberg ist mit dem Sonderpreis des Bayerischen Kinderbibliothekspreises ausgezeichnet worden. Verliehen wurde der Preis gestern Abend im Kesselhaus Kolbermoor. Die Kinderbibliothek erhält 5.000 Euro, weil sie mit kreativen Projekten, enger Zusammenarbeit mit der Schule und vielfältigen Angeboten besonders erfolgreich Kinder und Jugendliche fürs Lesen begeistert. Bürgermeister Carsten Ioannidis spricht von einer riesigen Freude und einem Dank an das Büchereiteam. Das Preisgeld soll komplett in neue Bücher fließen.
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13: Kanzler Merz baut sein Kabinett um. Die bisherige Gesundheitsministerin Baken wird neue Kanzleramtschefin. Ihr soll CDU-Generalsekretär Linnemann nachfolgen. Für kommende Woche ist die Wahl des bisherigen Kanzleramtschefs frei zum neuen Fraktionschef der Union geplant. Eine Nürnberger Schule ist wegen schwerer Unwetterschäden so stark beschädigt, dass sie im neuen Schuljahr nicht genutzt werden kann. Nach starken Regenfällen hat das gesamte Gebäude der Friedrich-Städler-Schule so schwere Schäden davongetragen, dass dort Unterricht unmöglich ist. Die Stadt sucht jetzt mit Hochdruck nach einer Lösung für rund 400 Schüler, die ab

0: Mitte September wieder in die Schule müssen. 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
0: In der kommenden Nacht wird's ziemlich kühl, Tiefstwerte

0: Nachmittag zieht es ein wenig zu und gegen Abend folgen einzelne Schauer und Gewitter. Zum Wochenstart gibt es dann einen Schauermix bei 22 bis 25 Grad, später aber durchaus auch mal Sonnenschein.
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0: Schönen Freitag, Feierabend, gleich der Radio Bamberg Live-Sommer mit Howard Jones, What is Love, vorher aber die Musik eures Lebens von R.E.M. und Kygo.

0: Das ist der Start ins Wochenende mit Radio Bamberg. Schönen Freitag.
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0: Stichwort Kirchwein am Wochenende. Da wird ja ab heute ganz groß im Forchheimer Kellerwald gefeiert. Bis 3. August steht hier das Annafest an und Radio Bamberg war ja heute Nachmittag auch live dabei zum Start des Festes. Und dann gibt's natürlich noch die zahlreichen kleinen, aber feinen Feste in der Region, wie zum Beispiel in Weichendorf, Hallstatt, Ebing, Staffelbach, Teuchertz. Oder ihr schaut ganz einfach mal zur Bamberger Jakobskirche hoch. Auch da wird rundherum so einiges geboten, inklusive Festgottesdienst am Sonntag um 10 Uhr mit dem Bamberger Polizeichor. Mehr dazu auch im Netz unter jakobskerwer.de und wo immer ihr euer Wochenende feiert. Wir wünschen euch viel Spaß dabei.

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10: Ich bin Oliver Urbanke. Nach dem tödlichen Messerangriff auf einen Bankmitarbeiter in Regensburg sitzt der 20-jährige Tatverdächtige in Untersuchungshaft. Die Ermittler haben Details zum Tatablauf mitgeteilt. Laut Robert Fuchs von der Kripo Regensburg kam der Mann gestern Nachmittag kurz vor drei in die Bank.
11: Dann ist er zum Empfangsschalter gegangen und hat dort einem Bankmitarbeiter einen Zettel vorgezeigt. Auf diesem Zettel ist unter anderem was von einem Überfall und einem Bankraub draufgestanden.
10: Im Anschluss griff der 20-Jährige den Bankmitarbeiter mit einem Messer an. Der Mann starb. Dass er es wird, war ja ein offenes Geheimnis. Jetzt ist es aber auch offiziell. Der Deutsche Fußballbund hat Jürgen Klopp als neuen Bundestrainer vorgestellt. Der Nachfolger von Julian Nagelsmann will vieles anders machen.
12: Weil wir wollen tatsächlich jeden Stein umdrehen. Und wenn an dem Stein was Gutes ist, dann legen wir den Stein gerade wieder drauf und ist alles gut, machen es wie vorher. Und wenn am Stein was ist, was angepasst werden muss, dann machen wir das.
10: Klopp hat einen Vertrag bis zur WM 2030 unterschrieben. Außerdem wird ab Januar Per Mertesacker neuer Sportgeschäftsführer beim DFB. Eine Schule in Nürnberg ist nach Starkregen so schwer beschädigt, dass dort kein Unterricht mehr stattfinden kann. Die Stadt sucht jetzt nach einer Lösung, wo und wie die Grund- und Mittelschüler der Friedrich-Städtler-Schule ab Mitte September unterrichtet werden können. Auf der Schulhomepage ist zu lesen, dass es bis zum Ferienstart Ausflüge und andere Angebote außerhalb des Gebäudes geben soll. Kanzler Merz nutzt den Rücktritt von Unionsfraktionschef Spahn für einen großen Kabinettsumbau. Die bisherige Gesundheitsministerin Wagen wird neue Kanzleramtschefin. An die Spitze des Gesundheitsressorts tritt CDU-Generalsekretär Linnemann. Auch Verkehrsminister Schnieder steht nach Medienberichten vor der Ablösung. Merz' Nachfolgekandidat, der CDU-Abgeordnete Günzler, hat ihm aber abgesagt. Für Radprofi Tadej Pogacar ist der nächste Gesamtsieg bei der Tour de France zum Greifen nah. Der Titelverteidiger aus Slowenien hat erstmals die legendäre Bergankunft in Alpe d'Huez gewonnen und seine Führung auf der 19. Etappe wieder ausgebaut. Pogacar hat jetzt mehr als 7 Minuten Vorsprung in der Gesamtwertung.
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6: Ich bin Oliver Urbanke. Nach dem tödlichen Messerangriff auf einen Bankmitarbeiter in Regensburg sitzt der 20-jährige Tatverdächtige in Untersuchungshaft. Die Ermittler haben Details zum Tatablauf mitgeteilt. Laut Robert Fuchs von der Kripo Regensburg kam der Mann gestern Nachmittag kurz vor drei in die Bank.
7: Dann ist er zum Empfangsschalter gegangen und hat dort einem Bankmitarbeiter einen Zettel vorgezeigt. Auf diesem Zettel ist unter anderem was von einem Überfall und einem Bankraub draufgestanden.
6: Im Anschluss griff der 20-Jährige den Bankmitarbeiter mit einem Messer an. Der Mann starb. Eine Schule in Nürnberg ist nach Starkregen so schwer beschädigt, dass dort kein Unterricht mehr stattfinden kann. Die Stadt sucht jetzt nach einer Lösung, wo und wie die Grund- und Mittelschüler der Friedrich-Städtler-Schule ab Mitte September unterrichtet werden können. Auf der Schulhomepage ist zu lesen, dass es bis zum Ferienstart Ausflüge und andere Angebote außerhalb des Gebäudes geben soll.
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3: Ich bin Oliver Urbanke. Die Zahl der unerlaubten Einreisen an den deutschen Grenzen ist stark zurückgegangen und mit ihr auch die Machenschaften krimineller Schlepper. Das zeigt ein neues Lagebild des Bundeskriminalamts und der Bundespolizei. Dirk Zeitler berichtet.
4: Es gibt zwei Gründe für den starken Rückgang. Der eine ist, dass reisen insgesamt viel weniger Menschen unerlaubt ein als in den Jahren zuvor. Zum anderen gibt es mehr Kontrollen. Mit der vorübergehenden Wiedereinführung der Binnengrenzkontrollen ging eine erhöhte Kontrollintensität einher, heißt es im Fazit von BKA und Bundespolizei.
3: Wegen schwerer Waldbrände hat Spanien rund um die Hauptstadt Madrid und in Avila den Notstand ausgerufen. Mehr als 11.500 Menschen mussten ihre Häuser verlassen, die meisten im Großraum Madrid. Die Feuer sind weiter außer Kontrolle, weitere Evakuierungen werden wohl noch folgen. Größere Brände gibt es derzeit auch in Frankreich und Italien. Die EU-Kommission wirft TikTok vor, Kinder und Jugendliche nicht ausreichend zu schützen. Einer der Vorwürfe, Fremde ohne eigenes Konto können die öffentlichen Profile von Minderjährigen sehen und diese kontaktieren. TikTok soll die Einstellungen anpassen, sonst droht eine Geldstrafe von bis zu 6% des Jahresumsatzes. Der schwäbische Batteriehersteller Varta hat Insolvenz angemeldet. Das Unternehmen aus Ellwangen mit rund 4.000 Beschäftigten hat einen Antrag auf vorläufige Insolvenz in Eigenverantwortung gestellt und nennt dafür mehrere Gründe, wie zum Beispiel schlechtere Marktbedingungen und schwächere Nachfrage. Dazu hat zuletzt ein großer, wichtiger Geschäftskunde die Zusammenarbeit beendet. Ziel des Insolvenzverfahrens sei es, das Unternehmen langfristig zu erhalten. Der Deutsche Fußballbund hat Jürgen Klopp als neuen Bundestrainer vorgestellt. Der 59-Jährige erhält einen 4-Jahres-Vertrag als Nachfolger von Julian Nagelsmann. Bei seiner Vorstellung versprach er, alles für den Job des Bundestrainers geben zu wollen. Eine Karriere nach dem DFB werde es für ihn nicht geben, so Klopp. Und auch auf einem weiteren Posten gibt es eine Änderung. Neuer DFB-Geschäftsführer wird ab Januar Per Mertesacker.
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1: Ich bin Oliver Urbanke. Schwere Waldbrände halten Frankreich und Spanien weiter in Atem. Bei Madrid und in einer anderen spanischen Region wurde bereits der Notstand ausgerufen. Michael Evers berichtet aus Frankreich.
2: Schwierige Wetterbedingungen mit kräftigen Windböen erschweren für die Feuerwehr in beiden Ländern die Löscharbeiten. Über Tage wurden in Frankreich weitere Orte und tausende Urlauber evakuiert, teils auch per Schiff. In den Messehallen der Großstadt Bordeaux rüstet man sich auf die Aufnahme von bis zu 10.000 Evakuierten. Auch in Spanien wird mit weiteren Evakuierungen gerechnet, während Tausende bereits in Notunterkünften bei Angehörigen oder Freunden darauf warten, wann sie zurück können.
1: Kanzler Merz baut sein Kabinett um. Die bisherige Gesundheitsministerin Wagen wird neue Kanzleramtschefin. Ihr soll CDU-Generalsekretär Linnemann nachfolgen. Für kommende Woche ist außerdem die Wahl des bisherigen Kanzleramtschefs frei, zum neuen Fraktionschef der Union geplant. Eine Schule in Nürnberg ist nach Starkregen so schwer beschädigt, dass dort kein Unterricht mehr stattfinden kann. Die Stadt sucht jetzt nach einer Lösung, wo und wie die Grund- und Mittelschüler der Friedrich-Städtler-Schule ab Mitte September unterrichtet werden können. Auf der Schulhomepage ist zu lesen, dass es bis zum Ferienstart Ausflüge und andere Angebote außerhalb des Gebäudes geben soll. Die Band Alpha Will hat zwei Auftritte in Wien und Gelsenkirchen kurzfristig abgesagt. Sänger Marian Gold erklärte in einem Video, er habe sich eine Rippe gebrochen und sei deshalb nicht auftrittsfähig. Betroffen sind das Forever Young Festival in Wien und das Festival Die 80er Live in Gelsenkirchen. Die Band bedauerte die Absage und kündigte an, möglichst bald wieder auf die Bühne gehen zu wollen. Für Radprofi Tadej Pogacar ist der nächste Gesamtsieg bei der Tour de France zum Greifen nah. Der Titelverteidiger aus Slowenien hat erstmals die legendäre Bergankunft in Alpe d'Huez gewonnen und seine Führung auf der 19. Etappe wieder ausgebaut. Pogacar hat jetzt mehr als 7 Minuten Vorsprung in der Gesamtwertung.
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1: Ich bin Hendrik Daum. Nach dem tödlichen Angriff auf einen Bankmitarbeiter in Regensburg sitzt der mutmaßliche Täter in Untersuchungshaft. Der 20-Jährige werde dringend des Mordes und der schweren räuberischen Erpressung verdächtigt, teilten Polizei und Staatsanwaltschaft mit. Thomas Brockt mit den Einzelheiten.
2: Der getötete Bankmitarbeiter war wohl ein Zufallsopfer. Der 20-Jährige soll einen Zettel dabei gehabt haben, auf dem etwas von einem Überfall und einem Bankraub stand. Dann soll er plötzlich mit einem

0: Messer auf den Bankangestellten eingestochen haben. Der 20-Jährige soll der Polizei auch wegen kleinerer Delikte schon bekannt gewesen sein.
1: Die Waldbrandsituation in Südeuropa spitzt sich weiter zu. Allein in Frankreich wurden bereits etwa 60.000 Menschen aus bei Touristen beliebten Gegenden an der Atlantikküste in Sicherheit gebracht. Spaniens Ministerpräsident Sanchez nannte die Lage in seinem Land dramatisch. Die EU hat zur Unterstützung Löschflugzeuge in die betroffenen Regionen geschickt. US-Präsident Trump hat der EU wegen einer Wettbewerbsstrafe gegen den Google-Konzern mit Vergeltung gedroht. Trump erklärte, weil die EU amerikanische Unternehmen so wörtlich aus-

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1: Ich bin Hendrik Daum. Die schweren Waldbrände halten Frankreich und Spanien weiter in Atem. Bei Madrid wurde jetzt der Notstand ausgerufen. Und an der französischen Atlantikküste mussten Zehntausende weitere Touristen vorsorglich ihre Urlaubsquartiere räumen. Michael Evers berichtet.
2: In den Messehallen der Großstadt Bordeaux rüstet man sich auf die Aufnahme von bis zu 10.000 Evakuierten. Die Einsatzkräfte versuchen vor allem mit Löschflugzeugen dem Feuer Herr zu werden. Auch in Spanien wird mit weiteren Evakuierungen gerechnet, während Tausende bereits in Notunterkünften bei Angehörigen oder Freunden darauf warten, wann sie zurück können.
1: US-Präsident Trump hat der EU wegen einer Wettbewerbsstrafe gegen den Google-Konzern mit Vergeltung gedroht. Trump erklärte, weil die EU amerikanische Unternehmen so wörtlich ausraube, müsse sie jetzt mit zusätzlichen Zöllen rechnen. Die Europäische Union hatte gegen Google eine Rekordstrafe von 890 Millionen Euro verhängt. Nach Ansicht der EU-Kommission hat das Unternehmen mit seiner Suchmaschine Wettbewerbsregeln verletzt und die Konkurrenz benachteiligt. Nach dem tödlichen Angriff auf einen Bank

0: Mitarbeiter in Regensburg sitzt der mutmaßliche Täter in Untersuchungshaft. Er werde dringend des Mordes und der schweren räuberischen Erpressung verdächtigt, das teilten Polizei und Staatsanwaltschaft mit. Der 20-jährige Deutsche hatte gestern in einer Filiale der Hypovereinsbank im Regensburger Stadtteil Prüfening einen Mitarbeiter mit einem Messer tödlich verletzt. Der Mann war Polizei bekannt. Gegen ihn lag ein Waffenbesitzverbot vor. Er war in der Vergangenheit durch das Mitführen von Messern und Elektroschockern aufgefallen. Der neue Bundestrainer Jürgen Klopp hat sich einiges vorgenommen. Er will eine neue Mannschaft formen, die die Fans wieder mitreißt. Das sagte Klopp bei seiner Vorstellung. Er selbst habe großen Respekt, freue sich aber riesig auf die kommende Zeit.
1: Jürgen Klopp hat keine Karriere nach der Nationalmannschaft. Das ist idealerweise der Höhepunkt meiner Karriere, meines Lebens, meines beruflichen Lebens. Ich werde alles da reinlegen, was mir zur Verfügung steht.
0: Klopp unterschrieb einen 4-Jahres-Vertrag. Außerdem wurde bekannt, dass der frühere Nationalspieler Per Mertesacker neuer Geschäftsführer Sport beim DFB wird.
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1: Ich bin Hendrik Daum. Nach dem tödlichen Angriff auf einen Bankmitarbeiter in Regensburg sitzt der mutmaßliche Täter in Untersuchungshaft. Der 20-Jährige werde dringend des Mordes und der schweren räuberischen Erpressung verdächtigt, das teilten Polizei und Staatsanwaltschaft mit. Thomas Brock mit den Einzelheiten.
2: Der getötete Bankmitarbeiter war wohl ein Zufallsopfer. Der 20-Jährige soll einen Zettel dabei gehabt haben, auf dem etwas von einem Überfall und einem Bankraub stand. Dann soll er plötzlich mit einem Messer auf den Bankangestellten eingestochen haben. Der 20-Jährige soll der Polizei auch wegen kleinerer Delikte schon bekannt gewesen sein.
1: Die Waldbrandsituation in Südeuropa, sie spitzt sich weiter zu. Allein in Frankreich wurden bereits etwa 100.000 Menschen aus bei Touristen beliebten Gegenden an der Atlantikküste in Sicherheit gebracht. Und Spaniens Ministerpräsident Sanchez nannte die Lage in seinem Land dramatisch. Eine Schule in Nürnberg ist nach dem Starkregen vergangene Woche so schwer beschädigt, dass dort kein Unterricht mehr stattfinden kann. Die Stadt sucht jetzt nach einer Lösung, wo und wie die Grund- und Mittelschüler der Friedrich-Städtler-Schule ab Mitte September unterrichtet werden können. Bis zum Ferienstart soll es jetzt Ausflüge und andere Angebote außerhalb des Schulgebäudes geben. Der neue Bundestrainer Jürgen Klopp hat sich so einiges vorgenommen. Er will eine neue Mannschaft formen, die die Fans wieder mitreißt, sagte Klopp bei seiner Vorstellung. Er selbst habe großen Respekt vor der Aufgabe, freue sich aber riesig auf die kommende Zeit.
3: Jürgen Klopp hat keine Karriere nach der Nationalmannschaft. Das ist idealerweise der Höhepunkt meiner Karriere, meines Lebens, meines

0: beruflichen Lebens. Ich werde alles da reinlegen, was mir zur Verfügung steht.
1: Klopp unterschrieb einen 4-Jahres-Vertrag. Zum neuen Trainerteam gehört auch Sven Bender, der zuletzt die Spielvereinigung Unterhaching trainierte. Neuer DFB-Geschäftsführer wird ab Januar Per Mertesacker.
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1: Ich bin Hendrik Daum. Nach dem tödlichen Angriff auf einen Bankmitarbeiter in Regensburg sitzt der mutmaßliche Täter in Untersuchungshaft. Der 20-Jährige werde dringend des Mordes und der schweren räuberischen Erpressung verdächtigt, das teilten Polizei und Staatsanwaltschaft mit. Thomas Brock mit den Einzelheiten.
2: Der getötete Bankmitarbeiter war wohl ein Zufallsopfer. Der 20-Jährige soll einen Zettel dabei gehabt haben, auf dem etwas von einem Überfall und einem Bankraub stand. Dann soll er plötzlich mit einem Messer auf den Bankangestellten eingestochen haben. Der 20-Jährige soll der Polizei auch wegen kleinerer Delikte schon bekannt gewesen sein.
1: Eine Schule in Nürnberg ist nach dem Starkregen vergangene Woche so schwer beschädigt, dass dort kein Unterricht mehr stattfinden kann. Die Stadt sucht jetzt nach einer Lösung, wo und wie die Grund- und Mittelschüler der Friedrich-Städtler-Schule ab Mitte September unterrichtet werden können. Bis zum Ferienstart soll es jetzt Ausflüge und andere Angebote außerhalb des Schulgebäudes geben.
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1: Ich bin Hendrik Daum. Die schweren Waldbrände, sie halten Frankreich und Spanien weiter in Atem. Bei Madrid wurde der Notstand ausgerufen. In Frankreich mussten mittlerweile über 140.000 Menschen aus ihren Häusern in Sicherheit gebracht werden. Michael Evers berichtet.
2: In den Messehallen der Großstadt Bordeaux rüstet man sich auf die Aufnahme von bis zu 10.000 Evakuierten. Die Einsatzkräfte versuchen vor allem mit Löschflugzeugen dem Feuer Herr zu werden. Auch in Spanien wird mit weiteren Evakuierungen gerechnet, während Tausende bereits in Notunterkünften bei Angehörigen oder Freunden darauf warten, wann sie zurück können.
1: Nach dem tödlichen Angriff auf einen Bankmitarbeiter in Regensburg sitzt der mutmaßliche Täter in Untersuchungshaft. Er werde dringend des Mordes und der schweren räuberischen Erpressung verdächtigt, das teilten Polizei und Staatsanwaltschaft mit. Der 20-jährige Deutsche hatte in einer Filiale der Hypovereinsbank im Regensburger Stadtteil Prüfening einen Mitarbeiter mit einem Messer tödlich verletzt. Gegen den Angreifer lag ein Waffenbesitzverbot vor. Er war in der Vergangenheit durch das Mitführen von Messern und Elektroschockern aufgefallen. Bundeskanzler Merz nutzt den Rücktritt von Unionsfraktionschef Spahn für einen größeren Kabinettsumbau. Die bisherige Gesundheitsministerin Wargen wird neue Kanzleramtschefin. An die Spitze des Gesundheitsressorts tritt CDU-Generalsekretär Linnemann. Auch Verkehrsminister Schnieder steht nach Medienberichten vor der Ablösung. Merz' Nachfolgekandidat, der CDU-Abgeordnete Günzler, hat ihm allerdings abgesagt. US-Präsident Trump hat der EU wegen einer Wettbewerbsstrafe gegen den Google-Konzern mit Vergeltung gedroht. Trump erklärte, weil die EU amerikanische Unternehmen so wörtlich ausraube, müsse sie jetzt mit zusätzlichen Zöllen rechnen. Die Europäische Union hatte gegen Google eine Rekordstrafe von 890 Millionen Euro verhängt. Nach Ansicht der EU-Kommission hat das Unternehmen mit seiner Suchmaschine Wettbewerbsregeln verletzt und die Konkurrenz benachteiligt. Der neue Bundestrainer Jürgen Klopp hat sich so einiges vorgenommen. Er will eine neue Mannschaft formen, die die Fans wieder mitreißt, sagte Klopp bei seiner Vorstellung. Er selbst habe großen Respekt vor der Aufgabe, freue sich aber riesig auf die kommende Zeit.
3: Jürgen Klopp hat keine Karriere nach.

0: der Nationalmannschaft. Das ist idealerweise der Höhepunkt meiner Karriere, meines Lebens, meines beruflichen Lebens. Ich werde alles da reinlegen, was mir zur Verfügung steht.
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1: Ich bin Hendrik Daum. Die schweren Waldbrände, sie halten Frankreich und Spanien weiter in Atem. Bei Madrid wurde der Notstand ausgerufen. In Frankreich mussten mittlerweile über 140.000 Menschen aus ihren Häusern in Sicherheit gebracht werden. Michael Evers berichtet.
2: In den Messehallen der Großstadt Bordeaux rüstet man sich auf die Aufnahme von bis zu 10.000 Evakuierten. Die Einsatzkräfte versuchen vor allem mit Löschflugzeugen dem Feuer Herr zu werden. Auch in Spanien wird mit weiteren Evakuierungen gerechnet, während Tausende bereits in Notunterkünften bei Angehörigen oder Freunden darauf warten, wann sie zurück können.
1: Nach dem tödlichen Angriff auf einen Bankmitarbeiter in Regensburg sitzt der mutmaßliche Täter in Untersuchungshaft. Er werde dringend des Mordes und der schweren räuberischen Erpressung verdächtigt, das teilten Polizei und Staatsanwaltschaft mit. Der 20-jährige Deutsche hatte in einer Filiale der Hypovereinsbank im Regensburger Stadtteil Prüfening einen Mitarbeiter mit einem Messer tödlich verletzt. Gegen den Angreifer lag ein Waffenbesitzverbot vor. Er war in der Vergangenheit durch das Mitführen von Messern und Elektroschockern aufgefallen.
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1: Ich bin Hendrik Daum. In Frankreich und in Spanien breiten sich die großen Waldbrände weiter unkontrolliert aus. An der französischen Atlantikküste mussten mittlerweile schon über 100.000 Menschen ihre Wohnungen oder Ferienunterkünfte verlassen. Da der Wind gedreht hat, bewegen sich die Flammen inzwischen in Richtung Bordeaux. Präsident Macron hat angekündigt, dass die Armee die Löscharbeiten unterstützen soll. Auch in Spanien sind zehntausende Menschen von Evakuierungen betroffen. Durch die Straßen von Berlin zieht heute wieder die Parade zum Christopher Street Day. Ziel ist das Brandenburger Tor, wo eine Abschlusskundgebung mit Bühnenprogramm geplant ist. Auch in anderen Städten wie Stuttgart und Mainz gibt es heute CSD-Umzüge. Mehr von Jan-Henner Reitze.
2: Tanzen auf der Straße, schräge Kostüme, gern auch mal freizügig in allen Farben des Regenbogens. Gleichberechtigung, sexuelle Vielfalt, aber auch Party. Zurück geht das alles auf den Aufstand von Schwulen gegen Polizeigewalt in der Christopher Street in New York. In Berlin steht die Parade in diesem Jahr unter dem Motto Haltung ist hot. Bei der Abschlusskundgebung am Brandenburger Tor singt unter anderem Sarah Connor.
1: Bundeskanzler Merz nutzt den Rücktritt von Unionsfraktionschef Spahn für einen größeren Kabinettsumbau. Die bisherige Gesundheitsministerin Wargen wird neue Kanzleramtschefin. An die Spitze des Gesundheitsressorts tritt CDU-Generalsekretär Linnemann. Auch Verkehrsminister Schnieder steht nach Medienberichten vor der Ablösung. Merz' Nachfolgekandidat, der CDU-Abgeordnete Günzler, hat ihm allerdings abgesagt. Eine Schule in Nürnberg ist nach dem Unwetter der vergangenen Woche so schwer beschädigt, dass dort kein Unterricht mehr stattfinden kann. Die Stadt sucht jetzt nach einer Lösung, wo und wie die Grund- und Mittelschüler der Friedrich-Städtler-Schule ab Mitte September unterrichtet werden können. Bis zum Ferienstart soll es jetzt Ausflüge und andere Angebote außerhalb des Schulgebäudes geben. Bei der Tour de France hat Titelverteidiger Tadej Pogacar die spektakuläre 19. Etappe gewonnen mit der Bergankunft im legendären Skiort Alpe d'Huez. Damit konnte der Slowene seine Gesamtführung weiter ausbauen und steht vor seinem 5. Gesamtsieg. Das Radrennen endet morgen wie immer in Paris.
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